0: Es ist 2:30. 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
1: Ich bin Lisa Schwarzkopf. Beim größten Waldbrand in der Geschichte von Nordrhein-Westfalen ist die Lage derzeit gleichbleibend. Die Flammen haben sich nicht weiter ausgebreitet, die kurzen Regenschauer haben aber auch keine deutliche Entspannung gebracht. Viele Einsatzkräfte sind weiter vor Ort und bekämpfen das Feuer. NRW-Innenminister Herbert Reul sagt:
2: 1400 Leute aus Bund und Ländern, alle helfen mit. Ich finde das grandios. Und darüber hinaus viele Freiwillige, diese Spontanhelfer, die Landwirte, die hier ranfahren. Es ist doch ein Hammer zu erleben, wie viel Bereitschaft in unserem Bundesland ist, sich untereinander zu helfen.
1: Der gewaltige Waldbrand in Belgien hat nun offenbar auch Auswirkungen auf die deutsche Stadt Monschau in Nordrhein-Westfalen. Eine Evakuierung mehrerer Ortsteile wird vorbereitet. Das hat die Stadt auf ihrer Internetseite angekündigt. In Belgien sind bereits mehrere hundert Menschen aus zwei Dörfern in Sicherheit gebracht worden. Die Tabaksteuer sollte stärker erhöht werden als bislang geplant. Das fordert der Drogenbeauftragte der Bundesregierung Streeck in der Rheinischen Post. Streeck verweist auf 131.000 tabakbedingte Todesfälle pro Jahr und sagt, der Preis von Zigaretten ist gerade bei Jugendlichen eines der wirksamsten Präventionsinstrumente. Rot-Weiß Erfurt hat in der Regionalliga einen klaren Heimsieg gefeiert. Gegen Magdeburgs Zweite setzte Rot-Weiß sich mit 4:1 durch. Damit ist Erfurt in dieser Saison weiter ungeschlagen. Fabel-Weltrekord für Johannes Liebmann bei der Schwimm-EM in Paris. Über die 1500 Meter Freistil unterbot der 19-Jährige aus Elmshorn als Erster die 14 Minuten 30 Marke. Einzelheiten von Holger Dilk.
3: Am Ende des Rennens fasste sich der neue deutsche Schwimmstar an den Kopf, als er auf die Zeitmessung schaute. 14,2679 und damit 4 Sekunden schneller als der bisherige Weltrekord. Im Fahrwasser von Liebmann holte Oliver Clement für Deutschland die Bronzemedaille. Liebmann hatte bereits über die 800 Meter Freistil Gold geholt. Eine weitere Medaillenchance hat er heute am letzten Tag der EM über die 400 Meter. Da ist aber der deutsche Lukas Mertens klarer Favorit als aktueller Olympiasieger, Weltmeister und Weltrekordhalter.
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4: Die ersten Regenschauer ziehen über uns hinweg. Auch den Vormittag über kann es überall zwischendurch nass werden. Aktuell liegen die Werte zwischen 18 und 15 Grad. Nachher schaffen wir bis zu 28 Grad in der Spitze. Im Tagesverlauf lockert es dann auch wieder auf und die Sonne schafft's raus.

0: Es ist 3 Uhr. 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
1: Ich bin Lisa Schwarzkopf. Im Waldbrandgebiet in Nordrhein-Westfalen gibt es Hoffnung, dass der Brand unter Kontrolle gebracht werden kann. Den Einsatzkräften ist es gelungen, die Lage zu stabilisieren. Entwarnung gibt es aber noch nicht. Ministerpräsident Wüst hat sich am Nachmittag vor Ort über die Lage informiert. Er appellierte anschließend an die Menschen im Land.
2: Meine herzliche Bitte an alle, die nicht im Wald sein müssen, bleiben Sie aus dem Wald raus. Absolute Vorsicht, absolute Umsicht ist unsere herzliche Bitte. Wirklich zurückhaltend sein mit allem, was Gefahr auslösen könnte. Und wenn es nur das geparkte Auto auf trockenem Untergrund ist, jeder ist jetzt gefordert, mit aufzupassen.
1: Gute Nachrichten gibt's für die wegen des Waldbrands bei Hürtgenwald evakuierten Bewohner. Sie können zurück in ihre Häuser und Wohnungen. Die Lage rund um Gai hat sich entspannt. Von den Flammen geht keine Gefahr mehr für den Ort aus, teilte der Kreis Düren am Abend mit. Wer mit der Deutschen Bahn zwischen Hannover und Berlin unterwegs ist, muss bald deutlich mehr Zeit

0: anplanen. Die Strecke wird ab Oktober saniert. Und weil sich die Arbeiten auf einer anderen Strecke verzögern, muss die Bahn ihr Umleitungskonzept fürs nächste Jahr nochmal anpassen. Bedeutet, einige Fernzüge könnten dann noch länger zwischen beiden Städten fahren als sowieso schon. Am Zeitplan für die Sanierung der Strecke Hannover-Berlin will die Bahn aber weiter festhalten. Ende 2027 soll alles fertig sein. Nach einem erneuten Aufruf im Internet zum massenhaften Grenzübertritt von Marokko in die spanische Exklave Ceuta haben Sicherheitskräfte knapp 300 Menschen festgenommen. Außerdem soll die Polizei Tränengas eingesetzt haben, um Gruppen von Migranten rund um die Grenze am weiteren Vordringen zu hindern. Rot-Weiß Erfurt hat in der Regionalliga einen klaren Heimsieg gefeiert. Gegen Magdeburgs Zweite setzte Rot-Weiß sich mit 4:1 durch. Damit ist Erfurt in dieser Saison weiter ungeschlagen. Gold und Weltrekord. Bei der Schwimm-EM hat Johannes Liebmann über 1500 Meter Freistil den Titel geholt. Oliver Klemert wurde Dritter. Silber gab es für die Mixed-Staffel über 4x200 Meter. Bei der Leichtathletik-EM siegte Speerwerfer Julian Weber vor Nick Thum. Die deutsche 4x100 Meter-Staffel der Männer gewann Silber.
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2: Die ersten Regenschauer ziehen über uns hinweg. Auch den Vormittag über kann es überall zwischendurch nass werden. Aktuell liegen die Werte zwischen 18 und 15 Grad. Nachher schaffen wir bis zu 28 Grad in der Spitze. Im Tagesverlauf lockert es dann auch wieder auf und die Sonne schafft's raus.
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0: Es ist 3:30. 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
1: Ich bin Lisa Schwarzkopf. Im Waldbrandgebiet in Nordrhein-Westfalen gibt es Hoffnung, dass der Brand unter Kontrolle gebracht werden kann. Den Einsatzkräften ist es gelungen, die Lage zu stabilisieren. Entwarnung gibt es aber noch nicht. Ministerpräsident Wüst hat sich am Nachmittag vor Ort über die Lage informiert. Er appellierte anschließend an die Menschen im Land.
2: Meine herzliche Bitte an alle, die nicht im Wald sein müssen, bleiben Sie aus dem Wald raus. Absolute Vorsicht, absolute Umsicht ist unsere herzliche Bitte. Wirklich zurückhaltend sein mit allem, was Gefahr auslösen könnte. Und wenn es nur das geparkte Auto auf trockenem Untergrund ist. Jeder ist jetzt gefordert, mit aufzupassen.
1: Gute Nachrichten gibt's für die wegen des Waldbrands bei Hürtgenwald evakuierten Bewohner. Sie können zurück in ihre Häuser und Wohnungen. Die Lage rund um Gai hat sich entspannt. Von den Flammen geht keine Gefahr mehr für den Ort aus, teilte der Kreis Düren am Abend mit. Wer mit der Deutschen Bahn zwischen Hannover und Berlin unterwegs ist, muss bald deutlich mehr Zeit einplanen. Die Strecke wird ab Oktober saniert. Und weil sich die Arbeiten auf einer anderen Strecke verzögern, muss die Bahn ihr Umleitungskonzept fürs nächste Jahr nochmal anpassen. Bedeutet, einige Fernzüge könnten dann noch länger zwischen beiden Städten fahren als sowieso schon. Am Zeitplan für die Sanierung der Strecke Hannover-Berlin will die Bahn aber weiter festhalten. Ende 2027 soll alles fertig sein. Nach einem erneuten Aufruf im Internet zum massenhaften Grenzübertritt von Marokko in die spanische Exklave Ceuta haben Sicherheitskräfte knapp 300 Menschen festgenommen. Außerdem soll die Polizei Tränengas eingesetzt haben, um Gruppen von Migranten rund um die Grenze am weiteren Vordringen zu hindern. Rot-Weiß Erfurt hat in der Regionalliga einen klaren Heimsieg gefeiert. Gegen Magdeburgs Zweite setzte Rot-Weiß sich mit 4:1 durch. Damit ist Erfurt in dieser Saison weiter ungeschlagen. Gold und Weltrekord. Bei der Schwimm-EM hat Johannes Liebmann über 1500 Meter Freistil den Titel geholt. Oliver Klemert wurde Dritter. Silber gab's für die Mixed-Staffel über 4x200 Meter. Bei der Leichtathletik-EM siegte Speerwerfer Julian Weber vor Nick Thumm. Die deutsche 4x100 Meter-Staffel der Männer gewann Silber.
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3: Die ersten Regenschauer ziehen über uns hinweg. Auch den Vormittag über kann es überall zwischendurch nass werden. Aktuell liegen die Werte zwischen 18 und 15 Grad. Nachher schaffen wir bis zu 28 Grad in der Spitze. Im Tagesverlauf lockert es dann auch wieder auf und die Sonne schafft's raus.
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0: Es ist 4 Uhr. 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
1: Ich bin Lisa Schwarzkopf. Schönen guten Morgen. In der Eifel in Nordrhein-Westfalen sind die Einsatzkräfte zuversichtlich, den Waldbrand noch an diesem Wochenende unter Kontrolle bringen zu können. Das Feuer hat sich in den vergangenen Stunden nicht weiter ausgebreitet. NRWs Ministerpräsident Wüst hat sich über die Lage vor Ort informiert. Er sagt im Anschluss:
2: Wir haben mit Menschen zu tun, die um ihre Heimat bangen, um ihr Hab und Gut bangen. Bisher ist kein Haus verloren gegangen. Noch schlimmer wäre natürlich, wenn Menschen zu Schaden gekommen wären. Auch das ist verhindert worden.
1: In der SPD rumort es angesichts der schlechten Umfragewerte vor den anstehenden Landtagswahlen gewaltig. Der Berliner SPD-Chef und Spitzenkandidat Krach sagt im Deutschlandfunk, die Partei müsse in der Bundesregierung einen Kurswechsel vollziehen. Konkret sollen die Kürzungen beim Wohngeld rückgängig gemacht werden. Die treffen vor allem Rentner und Alleinerziehende. Tausende Fans haben in Wales Abschied von Rocksängerin Bonnie Tyler genommen. Durch die Straßen ihrer Heimatstadt wurde der Sarg zu ihrem früheren Wohnhaus gefahren. Am Montag soll sie im Familien- und Freundeskreis auf dem Friedhof in Swansea beigesetzt werden. Rot-Weiß Erfurt hat in der Regionalliga einen klaren Heimsieg gefeiert. Gegen Magdeburgs Zweite setzte Rot-Weiß sich mit 4:1 durch. Damit ist Erfurt in dieser Saison weiter ungeschlagen. Fabel-Weltrekord für Johannes Liebmann bei der Schwimm-EM in Paris. Über die 1500 Meter Freistil unterbot der 19-Jährige aus Elmshorn als erster die 14 Minuten 30 Marke. Einzelheiten von Holger Dilk.
3: Am Ende des Rennens fasste sich der neue deutsche Schwimmstar an den Kopf, als er auf die Zeitmessung schaute. 14,2679 und damit 4 Sekunden schneller als der bisherige Weltrekord. Im Fahrwasser von Liebmann holte Oliver Clement für Deutschland die Bronzemedaille. Liebmann hatte bereits über die 800 Meter Freistil Gold geholt. Eine weitere Medaillenchance hat er heute am letzten Tag der EM über die 400 Meter. Da ist aber der deutsche Lukas Mertens klarer Favorit als aktueller Olympiasieger, Weltmeister und Weltrekordhalter.
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4: Die ersten Regenschauer ziehen über uns hinweg. Auch den Vormittag über kann es überall zwischendurch nass werden. Aktuell liegen die Werte zwischen 18 und 15 Grad. Nachher schaffen wir bis zu 28 Grad in der Spitze. Im Tagesverlauf lockert es dann auch wieder auf und die Sonne schafft raus.
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0: Es ist 16:30. 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
1: Ich bin Lisa Schwarzkopf. Schönen guten Morgen. In der Eifel in Nordrhein-Westfalen sind die Einsatzkräfte zuversichtlich, den Waldbrand noch an diesem Wochenende unter Kontrolle bringen zu können. Das Feuer hat sich in den vergangenen Stunden nicht weiter ausgebreitet. NRWs Ministerpräsident Wüst hat sich über die Lage vor Ort informiert. Er sagt im Anschluss:
2: Wir haben mit Menschen zu tun, die um ihre Heimat bangen, um ihr Hab und Gut bangen. Bisher ist kein Haus verloren gegangen. Noch schlimmer wäre natürlich, wenn Menschen zu Schaden gekommen wären. Auch das ist verhindert worden.
1: In der SPD rumort es angesichts der schlechten Umfragewerte vor den anstehenden Landtagswahlen gewaltig. Der Berliner SPD-Chef und Spitzenkandidat Krach sagt im Deutschlandfunk, die Partei müsse in der Bundesregierung einen Kurswechsel vollziehen. Konkret sollen die Kürzungen beim Wohngeld rückgängig gemacht werden. Die treffen vor allem Rentner und Alleinerziehende. Tausende Fans haben in Wales Abschied von Rocksängerin Bonnie Tyler genommen. Durch die Straßen ihrer Heimatstadt wurde der Sarg zu ihrem früheren Wohnhaus gefahren. Am Montag soll sie im Familien- und Freundeskreis auf dem Friedhof in Swansea beigesetzt werden. Rot-Weiß Erfurt hat in der Regionalliga einen klaren Heimsieg gefeiert. Gegen Magdeburgs Zweite setzte Rot-Weiß sich mit 4:1 durch. Damit ist Erfurt in dieser Saison weiter ungeschlagen. Fabel-Weltrekord für Johannes Liebmann bei der Schwimm-EM in Paris. Über die 1500 Meter Freistil unterbot der 19-Jährige aus Elmshorn als erster die 14 Minuten 30 Marke. Einzelheiten von Holger Dilk.
3: Am Ende des Rennens fasste sich der neue deutsche Schwimmstar an den Kopf, als er auf die Zeitmessung schaute. 14,2679 und damit 4 Sekunden schneller als der bisherige Weltrekord. Im Fahrwasser von Liebmann holte Oliver Clement für Deutschland die Bronzemedaille. Liebmann hatte bereits über die 800 Meter Freistil Gold geholt. Eine weitere Medaillenchance hat er heute am letzten Tag der EM über die 400 Meter. Da ist aber der deutsche Lukas Mertens klarer Favorit als aktueller Olympiasieger, Weltmeister und Weltrekordhalter.
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4: Die ersten Regenschauer ziehen über uns hinweg. Auch den Vormittag über kann es überall zwischendurch

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1: Unterstützt von KI. Nichts los auf den Straßen in Thüringen. Aktuell freie Fahrt.
0: Es ist 5 Uhr. 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
2: Ich bin Lisa Schwarzkopf. Schönen guten Morgen. Im Waldbrandgebiet in Nordrhein-Westfalen gibt es Hoffnung, dass der Brand unter Kontrolle gebracht werden kann. Den Einsatzkräften ist es gelungen, die Lage zu stabilisieren. Entwarnung gibt es aber noch nicht. Ministerpräsident Wüst hat sich am Nachmittag vor Ort über die Lage informiert. Er appellierte anschließend an die Menschen im Land.
3: Meine herzliche Bitte an alle, die nicht im Wald sein müssen, bleiben Sie aus dem Wald raus. Absolute Vorsicht, absolute Umsicht ist unsere herzliche Bitte. Wirklich zurückhaltend sein mit allem, was Gefahr auslösen könnte. Und wenn es nur das geparkte Auto auf trockenem Untergrund ist, jeder ist jetzt gefordert, mit aufzupassen.
2: Der gewaltige Waldbrand in Belgien hat nun offenbar auch Auswirkungen auf die deutsche Stadt Monschau in Nordrhein-Westfalen. Eine Evakuierung mehrerer Ortsteile wird vorbereitet. Das hat die Stadt auf ihrer Internetseite angekündigt. In Belgien sind bereits mehrere hundert Menschen aus zwei Dörfern in Sicherheit gebracht worden. Wer mit der Deutschen Bahn zwischen Hannover und Berlin unterwegs ist, muss bald deutlich mehr Zeit einplanen. Die Strecke wird ab Oktober saniert. Und weil sich die Arbeiten auf einer anderen Strecke verzögern, muss die Bahn ihr Umleitungskonzept fürs nächste Jahr nochmal anpassen. Bedeutet, einige Fernzüge könnten dann noch länger zwischen beiden Städten fahren als sowieso schon. Am Zeitplan für die Sanierung der Strecke Hannover-Berlin will die Bahn aber weiter festhalten. Ende 2027 soll alles fertig sein. Nach einem erneuten Aufruf im Internet zum massenhaften Grenzübertritt von Marokko in die spanische Exklave Ceuta haben Sicherheitskräfte knapp 300 Menschen festgenommen. Außerdem

0: soll die Polizei Tränengase eingesetzt haben, um Gruppen von Migranten rund um die Grenze am weiteren Vordringen zu hindern. Rot-Weiß Erfurt hat in der Regionalliga einen klaren Heimsieg gefeiert. Gegen Magdeburgs Zweite setzte Rot-Weiß sich mit 4:1 durch. Damit ist Erfurt in dieser Saison weiter ungeschlagen. Johannes Liebmann hat bei der Schwimm-EM in Weltrekordzeit Gold über 1500 Meter Freistil gewonnen. Bronze holte Oliver Klemet. Die Mixed-Staffel gewann über 4x200 Meter Silber. Bei der Leichtathletik-EM gewann Speerwerfer Julian Weber den Titel vor Nick Thumm.
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2: Die ersten Regenschauer ziehen über uns hinweg. Auch den Vormittag über kann es überall zwischendurch nass werden. Aktuell liegen die Werte zwischen 18 und 15 Grad. Nachher schaffen wir bis zu 28 Grad in der Spitze. Im Tagesverlauf lockert es dann auch wieder auf und die Sonne schafft raus.
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0: ihn fest. Private Zukunftspläne haben heute außergewöhnlich gute Erfolgschancen.
1: Stier.
0: Gesundheitlich dürften Sie sich zurzeit über eine Phase wunderbarer Ausgeglichenheit freuen.
1: Zwillinge.
0: Auch wenn Ihnen die Meinung anderer wichtig ist, sollten Sie sich jetzt nicht nur an deren Worten orientieren.
1: Krebs.
0: Sie sind sehr motiviert, Ihre Ziele voranzubringen. Trotzdem muss Ihnen nicht jeder gleich zustimmen.
1: Löwe.
0: Sie sind heute neuen Ideen gegenüber aufgeschlossen, geben aber auch selbst in Gesprächen gute Impulse.
1: Jungfrau.
0: Ein neuer Job oder ein Geschäftsabschluss könnten sich jetzt anbahnen. Bleiben Sie offen für Neues.
1: Waage.
0: Ein Irrtum muss jetzt berichtigt werden, selbst wenn es Geld kosten sollte.
1: Skorpion.
0: Nicht immer liegen die Karten so offen wie jetzt. Sehen Sie genau hin und nutzen Sie die Chancen.
1: Schütze.
0: Beklagen Sie sich nicht, wenn es um Sie herum auch mal etwas stiller zugeht. Tanken Sie stattdessen neue Energie für den nächsten Ansturm.
1: Steinbock.
0: Den momentanen Stress bauen Sie am besten bei körperlicher Betätigung ab.
1: Wassermann.
0: Rings um Sie herum herrscht viel Hektik. Wenn Sie Ihre Hilfe anbieten, kommt das aber leider nicht immer gut an.
1: Fische.
0: Umfangreiche Pläne lassen Sie gerade jetzt nicht zur Ruhe kommen. Holen Sie sich Unterstützung, wenn Sie selbst nicht weiterkommen.
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1: Unterstützt von KI. Auf der A4 Erfurt Richtung Kirchheimer Dreieck, Achtung, zwischen Wildeck-Obersuhl und Wildeck-Hönebach liegt ein totes Tier auf der Autobahn. Auf der A4 Chemnitz Richtung Erfurt zwischen Gera-Leumnitz und Gera hat es einen Unfall gegeben.
0: Es ist 5:30. 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
2: Ich bin Lisa Schwarzkopf. Schönen guten Morgen. Im Waldbrandgebiet in Nordrhein-Westfalen gibt es Hoffnung, dass der Brand unter Kontrolle gebracht werden kann. Den Einsatzkräften ist es gelungen, die Lage zu stabilisieren. Entwarnung gibt es aber noch nicht. Ministerpräsident Wüst hat sich am Nachmittag vor Ort über die Lage informiert. Er appellierte anschließend an die Menschen im Land.
3: Meine herzliche Bitte an alle, die nicht im Wald sein müssen, bleiben Sie aus dem Wald raus. Absolute Vorsicht, absolute Umsicht ist unsere herzliche Bitte. Wirklich zurückhaltend sein mit allem, was Gefahr auslösen.

0: könnte. Und wenn es nur das geparkte Auto auf trockenem Untergrund ist, jeder ist jetzt gefordert, mit aufzupassen.
1: Der gewaltige Waldbrand in Belgien hat nun offenbar auch Auswirkungen auf die deutsche Stadt Monschau in Nordrhein-Westfalen. Eine Evakuierung mehrerer Ortsteile wird vorbereitet. Das hat die Stadt auf ihrer Internetseite angekündigt. In Belgien sind bereits mehrere hundert Menschen aus zwei Dörfern in Sicherheit gebracht worden. Wer mit der Deutschen Bahn zwischen Hannover und Berlin unterwegs ist, muss bald deutlich mehr Zeit einplanen. Die Strecke

0: Einige Fernzüge könnten dann noch länger zwischen beiden Städten fahren als sowieso schon. Am Zeitplan für die Sanierung der Strecke Hannover-Berlin will die Bahn aber weiter festhalten. Ende 2027 soll alles fertig sein. Nach einem erneuten Aufruf im Internet zum massenhaften Grenzübertritt von Marokko in die spanische Exklave Ceuta haben Sicherheitskräfte knapp 300 Menschen festgenommen. Außerdem soll die Polizei Tränengas eingesetzt haben, um Gruppen von Migranten rund um die Grenze am weiteren Vordringen zu hindern. Rot-Weiß Erfurt hat in der Regionalliga einen klaren Heimsieg gefeiert. Gegen Magdeburgs Zweite setzte Rot-Weiß sich mit 4:1 durch. Damit ist Erfurt in dieser Saison weiter ungeschlagen. Johannes Liebmann hat bei der Schwimm-EM in Weltrekordzeit Gold über 1500 Meter Freistil gewonnen. Bronze holte Oliver Klemet. Die Mixed-Staffel gewann über 4x200 Meter Silber. Bei der Leichtathletik-EM gewann Speerwerfer Julian Weber den Titel vor Nick Thumm.
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2: Die ersten Regenschauer ziehen über uns hinweg. Auch den Vormittag über kann es überall zwischendurch nass werden. Aktuell liegen die Werte zwischen 18 und 15 Grad. Nachher schaffen wir bis zu 28 Grad in der Spitze. Im Tagesverlauf lockert es dann auch wieder auf und die Sonne schafft's raus.
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1: Unterstützt von KI. Auf der A4 Chemnitz Richtung Erfurt. Achtung, zwischen Erfurt-Fieselbach und Erfurt-Ost steht ein Pannenauto. Im weiteren Verlauf hat es zwischen Gera-Leumnitz und Gera einen Unfall gegeben.
0: Es ist 6 Uhr. 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
2: Ich bin Tim Britztrup. Schönen guten Morgen. Der heftige Waldbrand in Belgien bedroht immer stärker auch Monschau in Deutschland. Die Stadt in der Eifel hat weitere Ortsteile dazu aufgerufen, sich auf Evakuierungen vorzubereiten. Mehr von Philipp Rösler.
3: Die Feuerfront ist aktuell nur noch knapp von der deutschen Grenze entfernt. Die Feuerwehr in Monschau ist im Vollalarm. Rund 5000 Menschen sind, Stand jetzt, von den möglichen Evakuierungen betroffen. Dagegen hat sich die Lage im Hürtgenwald etwas entspannt. Fast 2000 Einwohner konnten nach Geith zurück, nachdem die Löscharbeiten gestern gut vorangekommen sind. Der Einsatz der Feuerwehr dort dürfte aber noch mehrere Tage gehen.
2: Die Wirtschaftsweise Grimm warnt vor der Berlin-Wahl vor Enteignungsfantasien. Das schade der Wirtschaft und führe dazu, dass Unternehmen ins Ausland abwandern. Gerade in Berlin sollten die Erfahrungen mit dem Sozialismus noch nicht völlig verblasst sein, sagte sie dem Kölner Stadtanzeiger. Hintergrund ist, dass die Linke Enteignungen von Immobilienkonzernen zur Bedingung für eine Regierungsbeteiligung gemacht hat. In Berlin wird in einem Monat gewählt. Die Linke könnte stärkste Kraft werden. Kanzleramtsministerin Warken will die Geheimdienstreform bis Jahresende durch den Bundestag bringen. Das hat sie der Bild am Sonntag gesagt. Die Reform sieht mehr Befugnisse für BND und Verfassungsschutz vor, etwa Gegenangriffe bei Sabotage und Spionage. Nach einem erneuten Aufruf im Internet zum massenhaften Grenzübertritt von Marokko in die spanische Exklave Ceuta haben Sicherheitskräfte knapp 300 Menschen festgenommen. Außerdem soll die Polizei Tränengas eingesetzt haben, um weitere Migranten an der Grenze aufzuhalten. Senkrechtstarter Johannes Liebmann hat sich bei der Schwimm-EM in Paris sein zweites Gold geholt und das in Weltrekordzeit. In wahnsinnigen 14 Minuten und 6

0: 26,79 Sekunden ist er die 1500 Meter Freistil geschwommen. Der 19-Jährige aus Elmshorn kann es selbst kaum glauben. Er sagte nach seinem historischen Sieg im ZDF:
1: Es war von vornherein klar, dass ich schnell schwimmen kann. Das war das Ziel, dass ich einfach von vorne weg mein Ding mache, schnell angehe. Dass es wehtun wird, war mir eigentlich auch klar. Ja, aber am Ende dann die Zeit zu sehen, das war nochmal was ganz anderes. Ja, unglaublich.
0: Sein Teamkollege Oliver Klemert holte für Deutschland Bronze, Julian Weber bei der Leichtathletik-EM Gold im Speerwerfen.
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3: Die ersten Regenschauer ziehen über uns hinweg. Auch den Vormittag über kann es überall zwischendurch nass werden. Aktuell liegen die Werte zwischen 18 und 15 Grad. Nachher schaffen wir bis zu 28 Grad in der Spitze. Im Tagesverlauf lockert es dann auch wieder auf und die Sonne schafft raus.
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1: Unterstützt von KI. Auf der A4 Chemnitz Richtung Erfurt. Vorsicht, zwischen Gera Leumnitz und Gera hat es einen Unfall gegeben.
0: Es ist 7:30. 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
2: Ich bin Tim Britztrup. Schönen guten Morgen. Der heftige Waldbrand in Belgien bedroht immer stärker auch Monschau in Deutschland. Die Stadt in der Eifel hat weitere Ortsteile dazu aufgerufen, sich auf Evakuierung vorzubereiten. Mehr von Philipp Rösler.
3: Die Feuerfront ist aktuell nur noch knapp von der deutschen Grenze entfernt. Die Feuerwehr in Monschau ist im Vollalarm. Rund 5000 Menschen sind Stand jetzt von den möglichen Evakuierungen betroffen. Dagegen hat sich die Lage im Hürtgenwald etwas entspannt. Fast 2000 Einwohner konnten nach Geiz zurück, nachdem die Löscharbeiten gestern gut vorangekommen sind. Der Einsatz der Feuerwehr dort dürfte aber noch mehrere Tage gehen.
2: Die Wirtschaftsweise Grimm warnt vor der Berlin-Wahl vor Enteignungsfantasien. Das schade der Wirtschaft und führe dazu, dass Unternehmen ins Ausland abwandern. Gerade in Berlin sollten die Erfahrungen mit dem Sozialismus noch nicht völlig verblasst sein, sagte sie dem Kölner Stadtanzeiger. Hintergrund ist, dass die Linke Enteignungen von Immobilienkonzernen zur Bedingung für eine Regierungsbeteiligung gemacht hat. In Berlin wird in einem Monat gewählt. Die Linke könnte stärkste Kraft werden.

Kanzleramtsministerin Waken will die Geheimdienstreform bis Jahresende durch den Bundestag bringen. Das hat sie der Bild am Sonntag gesagt. Die Reform sieht mehr Befugnisse für BND und Verfassungsschutz vor, etwa Gegenangriffe bei Sabotage und Spionage. Nach einem erneuten

0: nach seinem historischen Sieg im ZDF.
1: Es war von vornherein klar, dass ich schnell schwimmen kann. Das war das Ziel, dass ich einfach von vorne weg mein Ding mache, schnell angehe. Dass es wehtun wird, war mir eigentlich auch klar. Ja, aber am Ende dann die Zeit zu sehen, das war nochmal was ganz anderes. Ja, unglaublich.
0: Sein Teamkollege Oliver Klemert holte für Deutschland Bronze, Julian Weber bei der Leichtathletik-EM Gold im Speerwerfen.
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3: Die ersten Regenschauer ziehen über uns hinweg. Auch den Vormittag über kann es überall zwischendurch nass werden. Aktuell liegen die Werte zwischen 18 und 15 Grad. Nachher schaffen wir bis zu 28 Grad in der Spitze. Im Tagesverlauf lockert es dann auch wieder auf und die Sonne schafft's raus.

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1: Unterstützt von KI. Auf der A4 Chemnitz Richtung Erfurt, Achtung, zwischen Gera Leumnitz und Gera hat es einen Unfall gegeben.
0: Es ist 7 Uhr. 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
2: Ich bin Tim Britztrup. Schönen guten Morgen. In Monschau in NRW verschärft sich die Lage wegen des Waldbrandes in Belgien weiter. Mehrere Ortsteile wurden dazu aufgerufen, sich auf Evakuierungen vorzubereiten. Für 3 Stadtteile wird mittlerweile dringend empfohlen, den Bereich wegen der erheblichen Rauchbelastung zu verlassen. Die Feuerfront ist aktuell nur noch etwa 3 Kilometer von der deutschen Grenze entfernt. Etwas entspannt hat sich die Lage dagegen im Hürtgenwald. Die rund 1800 Einwohner von Gai können wieder zurück in ihre Häuser. Es sei gelungen, den Ort zu sichern, sagte der zuständige Landrat Nolten. Die Wirtschaftsweise Grimm warnt vor der Berlin-Wahl vor Enteignungsfantasien. Das schade der Wirtschaft und führe dazu, dass Unternehmen ins Ausland abwandern, sagte sie dem Kölner Stadtanzeiger. Hintergrund ist, dass die Linke Enteignung von Immobilienkonzernen zur Bedingung für eine Regierungsbeteiligung gemacht hat. In den USA sind mindestens 5 Menschen durch schwere Stürme und Überschwemmungen ums Leben gekommen. Betroffen war der Bundesstaat Indiana. Hunderte Menschen mussten in Sicherheit gebracht werden. Von der Heimatschutzbehörde heißt es, dass sehr umfangreiche Aufräum- und Wiederaufbaumaßnahmen nötig seien. Das Land stärkt eine Initiative gegen Einsamkeit. Die Mittel für das Landesprogramm Agathe steigen im nächsten Jahr von rund 5 auf fast 6 Millionen Euro. Das Programm unterstützt ältere Menschen bei sozialen Kontakten. Dafür ist jetzt auch eine Plauderbank als Platz für Begegnungen auf Tour durch den Freistaat. In Liechtenstein können in Zukunft auch Frauen Staatsoberhaupt werden. Das kleine Land zwischen Österreich und der Schweiz hat die Thronfolgeregelung geändert. Ab sofort gilt, dass das erstgeborene Kind den Thron erbt, egal ob Sohn oder Tochter. Bislang galt ein männliches Erstgeborenenrecht. Goldregen für Sperrwerfer Julian Weber bei der Leichtathletik-EM in Birmingham. Der 31-Jährige hat vor seinem Teamkollegen Nick Tum den Titel gewonnen und darf sich jetzt zweifacher Europameister nennen. In letzter Minute hat Weber den Speer über 90 Meter weit katapultiert. Was ihn angetrieben hat, dazu sagte Weber nach seinem Sieg im ZDF.
3: Ich musste einfach weiter werfen als Nick. Der hat so einen starken Wurf vorgelegt und ich wollte einfach zeigen, dass ich ein mentales Biest bin. Und im letzten Versuch, ich bin so froh, dass das geklappt hat. Ich bin so unfassbar froh. Vielen Dank an alle Supporter. Es war einfach nur geil. Vielen Dank.
2: Auch bei der Schwimm-EM in Paris gab es Gold und obendrauf einen neuen Weltrekord für Youngster Johannes Liebmann aus Elmshorn.
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4: Die ersten Regenschauer ziehen über uns hinweg. Auch den Vormittag über kann es überall zwischendurch nass werden. Aktuell liegen die Werte zwischen 18 und 15 Grad. Nachher schaffen wir bis zu 28 Grad in der Spitze. Im Tagesverlauf lockert es dann auch wieder auf und die Sonne schafft raus.
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0: 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Widder.
1: Wenn der vermeintlich richtige Partner über den Weg läuft, halten Sie ihn fest. Private Zukunftspläne haben heute außergewöhnlich gute Erfolgschancen.
0: Stier.
1: Gesundheitlich dürften Sie sich zurzeit über eine Phase wunderbarer Ausgeglichenheit freuen.
0: Zwillinge.
1: Auch wenn Ihnen die Meinung anderer wichtig ist, sollten Sie sich jetzt nicht nur an deren Worten orientieren.
0: Krebs.
1: Sie sind sehr motiviert, Ihre Ziele voranzubringen. Trotzdem muss Ihnen nicht jeder gleich zustimmen.
0: Löwe.
1: Sie sind heute neuen Ideen gegenüber aufgeschlossen, geben aber auch selbst in Gesprächen gute Impulse.
0: Jungfrau.
1: Ein neuer Job oder ein Geschäftsabschluss könnten sich jetzt anbahnen. Bleiben Sie offen für Neues.
0: Waage.
1: Ein Irrtum muss jetzt berichtigt werden, selbst wenn es Geld kosten sollte.
0: Skorpion.
1: Nicht immer liegen die Karten so offen wie jetzt. Sehen Sie genau hin und nutzen Sie die Chancen.
0: Schütze.
1: Beklagen Sie sich nicht, wenn es um Sie herum auch mal etwas stiller zugeht. Tanken Sie stattdessen neue Energie für den nächsten Ansturm.
0: Steinbock.
1: Den momentanen Stress bauen Sie am besten bei körperlicher Betätigung ab.
0: Wassermann.
1: Rings um Sie herum herrscht viel Hektik. Wenn Sie Ihre Hilfe anbieten, kommt das aber leider nicht immer gut an.
0: Fische.
1: Umfangreiche Pläne lassen Sie gerade jetzt nicht zur Ruhe kommen. Holen Sie sich Unterstützung, wenn Sie selbst nicht weiterkommen.
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1: Unterstützt von KI. Auf der A4 Chemnitz Richtung Erfurt, Achtung, zwischen Gera Leumnitz und Gera hat es einen Unfall gegeben.
0: Es ist 7:30. 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
2: Ich bin Tim Britztrup. Schönen guten Morgen. In Monschau in NRW verschärft sich die Lage wegen des Waldbrandes in Belgien weiter. Mehrere Ortsteile wurden dazu aufgerufen, sich auf Evakuierungen vorzubereiten. Für 3 Stadtteile wird mittlerweile dringend empfohlen, den Bereich wegen der erheblichen Rauchbelastung zu verlassen. Die Feuerfront ist aktuell nur noch etwa 3 Kilometer von der deutschen Grenze entfernt. Etwas entspannt hat sich die Lage dagegen im Hürtgenwald. Die rund 1.800 Einwohner von Gai können wieder zurück in ihre Häuser. Es sei gelungen, den Ort zu sichern, sagte der zuständige Landrat Nolten. Die Wirtschaftsweise Grimm warnt vor der Berlin-Wahl vor Enteignungsfantasien. Das schade der Wirtschaft und führe dazu, dass Unternehmen ins Ausland abwandern, sagte sie dem Kölner Stadtanzeiger. Hintergrund ist, dass die Linke Enteignung von Immobilienkonzernen zur Bedingung für eine Regierungsbeteiligung gemacht hat. In den USA sind mindestens 5 Menschen durch schwere Stürme und Überschwemmungen ums Leben gekommen. Betroffen war der Bundesstaat Indiana. Hunderte Menschen mussten in Sicherheit gebracht werden. Von der Heimatschutzbehörde heißt es, dass sehr umfangreiche Aufräum- und Wiederaufbaumaßnahmen nötig seien. Das Land stärkt eine Initiative gegen Einsamkeit. Die Mittel für das Landesprogramm Agathe steigen im nächsten Jahr von rund 5 auf fast 6 Millionen Euro. Das Programm unterstützt ältere Menschen bei sozialen Kontakten. Dafür ist jetzt auch eine Plauderbank als Platz für Begegnungen auf Tour durch den Freistaat. In Liechtenstein können in Zukunft auch Frauen Staatsoberhaupt werden. Das kleine Land zwischen Österreich und der Schweiz hat die Thronfolgeregelungen geändert. Ab sofort gilt, dass das erstgeborene Kind den Thron erbt, egal ob Sohn oder Tochter. Bislang galt ein männliches Erstgeborenenrecht. Goldregen für Sperrwaffe Julian Weber bei der Leichtathletik-EM in Birmingham. Der 31-Jährige hat vor seinem Teamkollegen Nick Tum den Titel gewonnen und darf sich jetzt zweifacher Europameister nennen. In letzter Minute hat Weber den Speer über 90 Meter weit katapultiert. Was ihn angetrieben hat, dazu sagte Weber nach seinem Sieg im ZDF.
3: Ich musste einfach weiter werfen als Nick. Der hat so einen starken Wurf vorgelegt und ich wollte einfach zeigen, dass ich ein mentales Biest bin. Und im letzten Versuch, ich bin so froh, dass das geklappt hat. Ich bin so unfassbar froh. Vielen Dank an alle Supporter. Es war einfach nur geil. Vielen Dank.
2: Auch bei der Schwimm-EM in Paris gab es Gold und obendrauf einen neuen Weltrekord für Youngster Johannes Liebmann aus Elmshorn.
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4: Die ersten Regenschauer ziehen über uns hinweg. Auch den Vormittag über kann es überall zwischendurch nass werden. Aktuell liegen die Werte zwischen 18 und 15 Grad. Nachher schaffen wir bis zu 28 Grad in der Spitze. Im Tagesverlauf lockert es dann auch wieder auf und die Sonne schafft's raus.
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1: Unterstützt von KI. Auf der A4 Chemnitz Richtung Erfurt. Achtung, da hat es zwischen Gera Leumnitz und Gera einen Unfall gegeben.
0: Es ist 8 Uhr. 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
2: Ich bin Tim Britztrup. Schönen guten Morgen. Der heftige Waldbrand in Belgien bedroht immer stärker auch Monschau in Deutschland. Die Stadt in der Eifel hat weitere Ortsteile dazu aufgerufen, sich auf Evakuierung vorzubereiten. Mehr von Philipp Rösler.
3: Die Feuerfront ist aktuell nur noch knapp von der deutschen Grenze entfernt. Die Feuerwehr in Monschau ist im Vollalarm. Rund 5000 Menschen sind Stand jetzt von den möglichen Evakuierungen betroffen. Dagegen hat sich die Lage im Hürtgenwald etwas entspannt. Fast 2000 Einwohner konnten nach Geiz zurück, nachdem die Löscharbeiten gestern gut vorangekommen sind. Der Einsatz der Feuerwehr dort dürfte aber noch mehrere Tage gehen.
2: SPD-Gesundheitsexperte Pantazis fordert deutlich mehr Geld für den Hitzeschutz in Deutschland. Der Staat müsse jetzt investieren, bevor wir später einen weitaus höheren gesundheitlichen, sozialen und wirtschaftlichen Preis für das Nichthandeln bezahlen, sagte er. Pantazis sieht den Bund in der Pflicht. Es dürfe nicht von der Finanzkraft einer Kommune abhängen, ob ein Pflegeheim ausreichend vor Hitze geschützt ist. Besonders sensible Bereiche wie Intensivstationen und Notaufnahmen müssten auch während extremer Hitze sicher funktionieren können, sagte er. Nach einem erneuten Aufruf im Internet zum massenhaften Grenzübertritt von Marokko in die spanische Exklave Ceuta haben Sicherheitskräfte knapp 300 Menschen festgenommen. Außerdem soll die Polizei Tränengas eingesetzt haben, um weitere Migranten an der Grenze aufzuhalten. Kanzleramtsministerin Waken will die Geheimdienstreform bis Jahresende durch den Bundestag bringen. Das hat sie der Bild am Sonntag gesagt. Die Reform sieht mehr Befugnisse für BND und Verfassungsschutz vor, etwa Gegenangriffe bei Sabotage und Spionage. Tausende Fans haben in Wales Abschied von Rocksängerin Bonnie Tyler genommen. Durch die Straßen ihrer Heimatstadt wurde der Sarg zu ihrem früheren Wohnhaus gefahren. Morgen soll sie im Familien- und Freundeskreis beigesetzt werden. Gold und Weltrekord. Bei der Schwimm-EM hat Johannes Liebmann über 1500 Meter Freistil den Titel geholt. Oliver Klemet wurde Dritter. Silber gab es für die Mixed-Staffel über 4x200 Meter. Bei der Leichtathletik-EM siegte Speerwerfer Julian Weber vor Nick Tum. Die deutsche 4x100 Meter Staffel der Männer gewann Silber.
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4: Durchaus noch ein paar Regentropfen möglich, im Tagesverlauf dann aber wieder spürbar trockener. Angenehme 24 bis 28 Grad heute, die Sonne schafft's auch immer wieder raus. Morgen eher zugezogen, am Nachmittag dann noch wieder etwas Regen möglich, bei bis zu 24 Grad.
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1: Unterstützt von KI. Auf der A4 Chemnitz Richtung Erfurt, Achtung, zwischen Gera-Leumnitz und Gera hat es einen Unfall gegeben.
0: 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Dann rufen Sie uns kostenlos an unter 0800 4x4 110. Es ist 8:30. 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
2: Ich bin Tim Britztrup. Schönen guten Morgen. Der heftige Waldbrand in Belgien bedroht immer stärker auch Monschau in Deutschland. Die Stadt in der Eifel hat weitere Ortsteile dazu aufgerufen, sich auf Evakuierung vorzubereiten. Mehr von Philipp Rösler.
3: Die Feuerfront ist aktuell nur noch knapp von der deutschen Grenze entfernt. Die Feuerwehr in Monschau ist im Vollalarm. Rund 5000 Menschen sind Stand jetzt von den möglichen Evakuierungen betroffen. Dagegen hat sich die Lage im Hürtgenwald etwas entspannt. Fast 2000 Einwohner konnten nach Gait zurück, nachdem die Löscharbeiten gestern gut vorangekommen sind. Der Einsatz der Feuerwehr dort dürfte aber noch mehrere Tage gehen.
2: SPD-Gesundheitsexperte Pantazis fordert deutlich mehr Geld für den Hitzeschutz in Deutschland. Der Staat müsse jetzt investieren, bevor wir später einen weitaus höheren gesundheitlichen, sozialen und wirtschaftlichen Preis für das Nichthandeln bezahlen, sagte er. Pantazis sieht den Bund in der Pflicht. Es dürfe nicht von der Finanzkraft einer Kommune abhängen, ob ein Pflegeheim ausreichend vor Hitze geschützt ist. Besonders sensible Bereiche wie Intensivstationen und Notaufnahmen müssten auch während extremer Hitze sicher funktionieren können, sagte er. Nach einem erneuten Aufruf im Internet zum massenhaften Grenzübertritt von Marokko in die spanische Exklave Ceuta haben Sicherheitskräfte knapp 300 Menschen festgenommen. Außerdem soll die Polizei Tränengas eingesetzt haben, um weitere Migranten an der Grenze aufzuhalten. Kanzleramtsministerin Waken will die Geheimdienstreform bis Jahresende durch den Bundestag bringen. Das hat sie der Bild am Sonntag gesagt. Die Reform sieht mehr Befugnisse für BND und Verfassungsschutz vor, etwa Gegenangriffe bei Sabotage und Spionage. Tausende Fans haben in Wales Abschied von Rocksängerin Bonnie Tyler genommen. Durch die Straßen ihrer Heimatstadt wurde der Sarg zu ihrem früheren Wohnhaus gefahren. Morgen soll sie im Familien- und Freundeskreis beigesetzt werden. Gold und Weltrekord. Bei der Schwimm-EM hat Johannes Liebmann über 1500 Meter Freistil den Titel geholt. Oliver Klemet wurde Dritter. Silber gab es für die Mixed-Staffel über 4x200 Meter. Bei der Leichtathletik-EM siegte Speerwerfer Julian Weber vor Nick Thum. Die deutsche 4x100 Meter Staffel der Männer gewann Silber.
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4: Durchaus noch ein paar Regentropfen möglich, im Tagesverlauf dann aber wieder spürbar trockener. Angenehme 24 bis 28 Grad heute, die Sonne schafft's auch immer wieder raus. Morgen eher zugezogen, am Nachmittag dann noch wieder etwas Regen möglich bei bis zu 24 Grad.

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1: Unterstützt von KI. Auf der A4 Chemnitz Richtung Erfurt. Achtung, zwischen Gera Leumnitz und

0: Gera hat es einen Unfall gegeben.
1: Es ist 9 Uhr. 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
2: Ich bin Tim Britztrup. Schönen guten Morgen. In Monschau in NRW verschärft sich die Lage wegen des Waldbrandes in Belgien weiter. Mehrere Ortsteile wurden dazu aufgerufen, sich auf Evakuierungen vorzubereiten. Mehr von Daniel Bornberg.
3: Für 3 Stadtteile wird mittlerweile sogar dringend empfohlen, den Bereich wegen der erheblichen Rauchbelastung zu verlassen. Das Feuer ist nur noch wenige Kilometer von der deutschen Grenze entfernt. Etwas entspannt hat sich die Lage dagegen im Hürtgenwald. Die rund 1800 Einwohner von Gai können wieder zurück in ihre Häuser. Es ist gelungen, den Ort zu sichern, sagte der zuständige Landrat.
2: Die Geheimdienstreform soll noch in diesem Jahr über die Bühne gehen. Kanzleramtsministerin Wracken sagte der Bild am Sonntag, die Dienste werden anschließend zur Sicherheit von uns allen schnell von ihren neuen Befugnissen Gebrauch machen. BND und Verfassungsschutz sollen in Zukunft etwa Cyberattacken auch mit Gegenangriffen auf die Hacker bekämpfen dürfen. Außerdem sollen sie deutlich mehr Daten sammeln und auswerten können. SPD-Gesundheitsexperte Pantazis fordert deutlich mehr Geld für den Hitzeschutz in Deutschland. Der Staat müsse jetzt investieren, bevor wir später einen weitaus höheren gesundheitlichen, sozialen und wirtschaftlichen Preis für das Nichthandeln bezahlen, sagte er. Pantazis sieht dabei den Bund in der Pflicht. Nach einem erneuten Aufruf im Internet zum massenhaften Grenzübertritt von Marokko in die spanische Exklave Ceuta haben Sicherheitskräfte knapp 300 Menschen festgenommen. Außerdem soll die Polizei Tränengas eingesetzt haben, um weitere Migranten an der Grenze aufzuhalten. Das Land stärkt eine Initiative gegen Einsamkeit. Die Mittel für das Landesprogramm Agathe steigen im nächsten Jahr von rund 5 auf fast 6 Millionen Euro. Das Programm unterstützt ältere Menschen bei sozialen Kontakten. Dafür ist jetzt auch eine Plauderbank als Platz für Begegnungen auf Tour durch den Freistaat. Johannes Liebmann aus Elmshorn hat bei der Schwimm-EM in Weltrekordzeit Gold über 1500 Meter Freistil gewonnen. Bronze holte Oliver Klemert. Die Mixed-Staffel gewann über 4x200 Meter Silber. Bei der Leichtathletik-EM gewann Speerwerfer Julian Weber den Titel vor Nick Thumm. Außerdem holte die deutsche 4x100 Meter Staffel der Männer Silber.
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4: Durchaus noch ein paar Regentropfen möglich, im Tagesverlauf dann aber wieder spürbar trockener. Angenehme 24 bis 28 Grad heute, die Sonne schafft's auch immer wieder raus. Morgen eher zugezogen, am Nachmittag dann noch wieder etwas Regen möglich, bei bis zu 24 Grad.
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1: Frauen in der Bibel. Heute Hulda, die lehrende Prophetin. Sie wird nur an wenigen Stellen in der Bibel erwähnt. Und doch zählt Hulda zu den bedeutendsten Frauen des Alten Testaments. Sie lebte vermutlich im späten 7. Jahrhundert vor Christus in Jerusalem, sagt Paula Josephine Greiner-Behr von der Katholisch-Theologischen Fakultät Erfurt.
2: Und sie zählt tatsächlich auch zu den ganz wenigen Prophetinnen, die überhaupt namentlich genannt werden. Also es gibt mehrere Prophetinnen, aber die sind meistens anonym.
1: Damals ließ König Joschia von Juda den Tempel renovieren. Dabei wurde ein altes Gesetzesbuch gefunden und der König wollte wissen, ob dieses Buch wirklich Gottes Wort ist.
2: Und da fragt man spannenderweise eben diese Hulda, dass sie quasi dem König von Jerusalem oder dem ganzen Volk im Prinzip bestätigt, dass dieses gefundene Buch göttlicher Wille ist, beziehungsweise Gottes Gebote auch enthält. Und damit kommt ihr natürlich auch selber eine Autorität irgendwie zu, dass sie vom König als Prophetin, als schriftkundige Frau gefragt wird.
1: Hulda bestätigt die Echtheit des Buches und übermittelt das Wort Gottes. Hulda wird als gelehrte Frau beschrieben und unterrichtete auch andere in der Heiligen Schrift.
2: Was ich auch total schön finde, ist, dass ihre Autorität, mit der sie da handelt, auch wenn eben die Erzählungen relativ kurz sind, dass ihre Autorität nirgendwo ins Frage gestellt wird.
1: Huldas Aufgaben als Prophetin stehen im Mittelpunkt ihrer Person. Sie ist zwar verheiratet, ob sie Kinder hatte, wird aber nicht erwähnt. Sie vermittelt Gottes Wort und hilft dabei, den Glauben zu prägen. Bis heute gilt die Prophetin Hulda deshalb als eine bedeutende Frau der Bibel. Marie-Louise Eberhardt, katholische Redaktion.

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1: 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Nichts los auf den Straßen in Thüringen. Aktuell ist alles frei.
0: 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Wir wünschen gute Fahrt. Es ist 9:30. 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
2: Ich bin Tim Britztrup. Schönen guten Morgen. In Monschau in NRW verschärft sich die Lage wegen des Waldbrandes in Belgien weiter. Mehrere Ortsteile wurden dazu aufgerufen, sich auf Evakuierungen vorzubereiten. Mehr von Daniel Bornberg.
3: Für 3 Stadtteile wird mittlerweile sogar dringend empfohlen, den Bereich wegen der erheblichen Rauchbelastung zu verlassen. Das Feuer ist nur noch wenige Kilometer von der deutschen Grenze entfernt. Etwas entspannt hat sich die Lage dagegen im Hürtgenwald. Die rund 1800 Einwohner von Gai können wieder zurück in ihre Häuser. Es ist gelungen, den Ort zu sichern, sagte der zuständige Landrat.
2: Die Geheimdienstreform soll noch in diesem Jahr über die Bühne gehen. Kanzleramtsministerin Wracken sagte der Bild am Sonntag, die Dienste werden anschließend zur Sicherheit von uns allen schnell von ihren neuen Befugnissen Gebrauch machen. BND und Verfassungsschutz sollen in Zukunft etwa Cyberattacken auch mit Gegenangriffen auf die Hacker bekämpfen dürfen. Außerdem sollen sie deutlich mehr Daten sammeln und auswerten können. SPD-Gesundheitsexperte Pantazis fordert deutlich mehr Geld für den Hitzeschutz in Deutschland. Der Staat müsse jetzt investieren, bevor wir später einen weitaus höheren gesundheitlichen, sozialen und wirtschaftlichen Preis für das Nichthandeln bezahlen, sagte er. Pantazis sieht dabei den Bund in der Pflicht. Nach einem erneuten Aufruf im Internet zum massenhaften Grenzübertritt von Marokko in die spanische Exklave Ceuta haben Sicherheitskräfte knapp 300 Menschen festgenommen. Außerdem soll die Polizei Tränengas eingesetzt haben, um weitere Migranten an der Grenze aufzuhalten. Das Land stärkt eine Initiative gegen Einsamkeit. Die Mittel für das Landesprogramm Agathe steigen im nächsten Jahr von rund 5 auf fast 6 Millionen Euro. Das Programm unterstützt ältere Menschen bei sozialen Kontakten. Dafür ist jetzt auch eine Plauderbank als Platz für Begegnungen auf Tour durch den Freistaat. Johannes Liebmann aus Elmshorn hat bei der Schwimm-EM in Weltrekordzeit Gold über 1500 Meter Freistil gewonnen. Bronze holte Oliver Klemert. Die Mixed-Staffel gewann über 4x200 Meter Silber. Bei der Leichtathletik-EM gewann Speerwerfer Julian Weber den Titel vor Nick Tum. Außerdem holte die deutsche 4x100 Meter Staffel der Männer Silber.
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4: Durchaus noch ein paar Regentropfen möglich, im Tagesverlauf dann aber wieder spürbar trockener. Angenehme 24 bis 28 Grad heute, die Sonne schafft's auch immer wieder raus. Morgen eher zugezogen, am Nachmittag dann noch wieder etwas Regen möglich, bei bis zu 24 Grad.
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1: Unterstützt von KI. Nichts los auf den Straßen in Thüringen. Aktuell freie Fahrt.
0: Es ist 10 Uhr. 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
1: Ich bin Tim Britztrup. Schönen guten Tag. In Monschau in NRW verschärft sich die Lage wegen des Waldbrandes in Belgien weiter. Mehrere Ortsteile wurden dazu aufgerufen, sich auf Evakuierungen vorzubereiten. Für 3 Stadtteile wird mittlerweile dringend empfohlen, den Bereich wegen der erheblichen Rauchbelastung zu verlassen. Die Feuerfront ist aktuell nur noch etwa 3 Kilometer von der deutschen Grenze entfernt. Etwas entspannt hat sich die Lage dagegen im Hürtgenwald. Die rund 1800 Einwohner von Gai können wieder zurück in ihre Häuser. Es sei gelungen, den Ort zu sichern, sagte der zuständige Landrat Nolten. Die umstrittene Geheimdienstreform soll noch in diesem Jahr umgesetzt werden. Das hat Kanzleramtschefin Waken der Bild am Sonntag gesagt. Das Bundeskabinett hatte die entsprechenden Pläne diese Woche beschlossen. Mehr von Daniel Bornberg.
2: Bundesnachrichtendienst und Verfassungsschutz sollen durch die Reform in Zukunft mehr Befugnisse bekommen. Dadurch wird es mehr Sicherheit im Land geben, sagt Waken. Die Dienste sollen künftig etwa mehr Daten sammeln und auswerten dürfen, aber beispielsweise auch Cyberattacken mit Gegenangriffen auf die Hacker bekämpfen. Aus Teilen der Opposition gibt's daran scharfe Kritik.
1: Schweres Busunglück in Ungarn. Dabei sind 12 Menschen ums Leben gekommen. Mindestens 10 weitere sind schwer verletzt. Der Reisebus aus Polen kam im Osten Ungarns von der Autobahn ab, fuhr in einen Graben und kippte um. Nach Angaben der Polizei ist der Fahrer vermutlich am Steuer eingenickt. SPD-Gesundheitsexperte Pantazis fordert deutlich mehr Geld für den Hitzeschutz in Deutschland. Der Staat müsse jetzt investieren, bevor wir später einen weitaus höheren gesundheitlichen, sozialen und wirtschaftlichen Preis für das Nichthandeln bezahlen, sagte er. Pantazis sieht den Bund in der Pflicht. Es dürfe nicht von der Finanzkraft einer Kommune abhängen, ob ein Pflegeheim ausreichend vor Hitze geschützt ist. Besonders sensible Bereiche wie Intensivstationen und Notaufnahmen müssten auch während extremer Hitze sicher funktionieren können, sagte er. Ein erneuter Ansturm auf die spanische Exklave Ceuta ist ausgeblieben. Der war befürchtet worden, weil in sozialen Netzwerken seit Tagen Gerüchte kursieren, dass die Grenze geöffnet wird. Marokkanische Sicherheitskräfte nahmen mehr als 300 Migranten fest, die versucht haben, Ceuta zu erreichen.
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3: Durchaus noch ein paar Regentropfen möglich, im Tagesverlauf dann aber wieder spürbar trockener. Angenehme 24 bis 28 Grad heute, die Sonne schafft's auch immer wieder raus. Morgen eher zugezogen, am Nachmittag dann noch wieder etwas Regen möglich, bei bis zu 24 Grad.
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2: Jesus Christ Superstar, die Klassiker-Rockoper von Andrew Lloyd Webber und Tim Rice, ist dieses Jahr zu Gast bei den Domstufenfestspielen in Erfurt.
3: Ich glaube ja, jeder kennt Jesus Christ als das Rockmusical oder Rockoper. Und deswegen vergisst man natürlich so ein bisschen, was für eine Geschichte da eigentlich erzählt wird, also die letzten 7 Tage von Jesus. Und da geht es wiederum ja viel um Macht, Intrige, um Manipulation und auch ein bisschen Liebe, aber vor allem die Nächstenliebe.
2: Sagt Regisseur Peter Lund. Musikalischer Leiter ist Clemens Viehgut, der erste Kapellmeister vom Theater Erfurt. An dem Original Jesus Christ Superstar von 1971 durfte übrigens keine Zeile verändert werden. Das heißt auch, bewusst kein christliches Statement. So gibt es zum Beispiel keine Auferstehung am Ende. Das hat auch bei Professor Dr. Patrick Becker von der Katholisch-Theologischen Fakultät Erfurt erstmal für Fragezeichen gesorgt. Aber
4: da ist ja die Botschaft, dass es mehr gibt als Macht, Geld, innerweltlichen Erfolg, die ist ja auf jeden Fall da. Und dann darf ja jede für sich die christliche Antwort nehmen. Aber es wird einfach nicht vorgegeben. Und deswegen ist es vielleicht gerade ein spannender Prozess, mit sich selbst da mal ins Gespräch zu kommen. Was ist mir eigentlich wichtig? Woran glaube ich?
2: Lukas Meyer verleiht Jesus eine authentische Stimme. Mal verletzlich, unsicher, mal selbstbewusst und voller Kraft. Seine Jünger und Jüngerinnen sind übrigens eine bunte Hippie-Gruppe. Divers, queer und nach dem letzten Abendmahl mehr als beschwipst. Showmaster Herodes im blauen Anzug und mit Trump-Vibes führt den Abend ad absurdum. Der verhaftete Jesus wird von Showgirls umtanzt. Und die Kreuzigung wird zur Party. Während der blutende Jesus an einem der riesigen Bilderrahmen aufgehängt seine letzten Worte sagt.
5: Ich finde es wirklich richtig, richtig toll inszeniert. Man kann es super gut verstehen, was ich immer sehr, sehr wichtig finde.
6: Wirklich begeisternde Kulisse und vor allen Dingen hat mir gefallen, dass man Bezüge hat, reingenommen zur heutigen Zeit.
5: Es ist modern, es ist ganz was anderes als die anderen Jahre zu den Domstufenfestspielen. Wir sind überrascht, weil der Applaus ist schon sehr verhalten.
7: Ich fand es halt übertrieben lustig gestaltet. Die wahre Geschichte sieht anders aus. Und am Kreuz zu sterben ist nicht lustig.
8: Sehr beeindruckend, war wirklich sehr unterhaltsam. Und auch die Qualität der Künstler war überragend. Und natürlich auch Gänsehautmomente den ganzen Abend.
9: Bühnenbild super, Kostüme super. Musikalisch, gesanglich, alles vom allerbesten, feinsten. War sehr zufrieden, ja. Der Jesusdarsteller, die Gesangssprünge von den Tonhöhen fand ich phänomenal.
10: Die Kulisse passt spitzenmäßig. Also es ist ein Event, was man eigentlich Erfurt nur für jedes Jahr wünscht und das man nicht verpassen sollte. Ist wunderschön. Danke.
1: Jesus!
2: Marie-Louise Eberhardt, katholische Redaktion.

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1: 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Im Moment ist alles frei auf den Straßen in Thüringen, keine Staus.
0: 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Es ist 10:30. 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
2: Ich bin Tim Britztrup. Schönen guten Tag. In Monschau in NRW verschärft sich die Lage wegen des Waldbrandes in Belgien weiter. Mehrere Ortsteile wurden dazu aufgerufen, sich auf Evakuierungen vorzubereiten. Für 3 Stadtteile wird mittlerweile dringend empfohlen, den Bereich wegen der erheblichen Rauchbelastung zu verlassen. Die Feuerfront ist aktuell nur noch etwa 3 Kilometer von der deutschen Grenze entfernt. Etwas entspannt hat sich die Lage dagegen im Hürtgenwald. Die rund 1.800 Einwohner von Gai können wieder zurück in ihre Häuser. Es sei gelungen, den Ort zu sichern, sagte der zuständige Landrat Nolten. Die umstrittene Geheimdienstreform soll noch in diesem Jahr umgesetzt werden. Das hat Kanzleramtschefin Waken der Bild am Sonntag gesagt. Das Bundeskabinett hatte die entsprechenden Pläne diese Woche beschlossen. Mehr von Daniel Bornberg.
3: Bundesnachrichtendienst und Verfassungsschutz sollen durch die Reform in Zukunft mehr Befugnisse bekommen. Dadurch wird es mehr Sicherheit im Land geben, sagt Waken. Die Dienste sollen künftig etwa mehr Daten sammeln und auswerten dürfen. Aber Beispiel

0: beispielsweise auch Cyberattacken mit Gegenangriffen auf die Hacker bekämpfen. Aus Teilen der Opposition gibt's daran scharfe Kritik.
1: Schweres Busunglück in Ungarn. Dabei sind 12 Menschen ums Leben gekommen. Mindestens 10 weitere sind schwer verletzt. Der Reisebus aus Polen kam im Osten Ungarns von der Autobahn ab, fuhr in einen Graben und kippte um. Nach Angaben der Polizei ist der Fahrer vermutlich am Steuer eingenickt. SPD-Gesundheitsexperte Pantazis fordert deutlich mehr Geld für den Hitzeschutz in Deutschland. Der Staat müsse jetzt investieren, bevor wir später einen weitaus höheren gesundheitlichen, sozialen und wirtschaftlichen Preis für das Nichthandeln bezahlen, sagte er. Pantazis sieht den Bund in der Pflicht. Es dürfe nicht von der Finanzkraft einer Kommune abhängen, ob ein Pflegeheim ausreichend vor Hitze geschützt ist. Besonders sensible Bereiche wie Intensivstationen und Notaufnahmen müssten auch während extremer Hitze sicher funktionieren können, sagte er. Ein erneuter Ansturm auf die spanische Exklave Ceuta ist ausgeblieben. Der war befürchtet worden, weil in sozialen Netzwerken seit Tagen Gerüchte kursieren, dass die Grenze geöffnet wird. Marokkanische Sicherheitskräfte nahmen mehr als 300 Migranten fest, die versucht haben, Ceuta zu erreichen.
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3: Durchaus noch ein paar Regentropfen möglich, im Tagesverlauf dann aber wieder spürbar trockener. Angenehme 24 bis 28 Grad heute, die Sonne schafft's auch immer wieder raus. Morgen eher zugezogen, am Nachmittag dann noch wieder etwas Regen möglich bei bis zu 24 Grad.

0: Reichtum, Macht, Intrigen, Liebe, Freundschaft, Verrat, Glaube und Tod. Jedermann, das Theaterstück von Hugo von Hofmannsthal, gastiert zum dritten Mal in Weimar. Präsentiert von der I Like Stories GmbH und inszeniert von Nikolai Tegeler.
1: Sicherlich gilt es ja in unserer heutigen Zeit eine unglaublich große Wichtigkeit. Es nimmt unglaublich viel ein, aber auch Macht. Und diese beiden, ich sag mal, Faktoren, die machen ja leider Menschen auch zu dem, was nicht immer nur positiv ist. Ne? Und ich glaube, das macht das Stück für mich so und auch für die Kolleginnen und Kollegen so unglaublich aktuell, obwohl es ja schon 115 Jahre alt ist, weil es eine Spiegelung unserer Gesellschaft ist. Es holt die Realität auf die Bühne, ein bisschen mit einer Überhöhung, aber am Ende geht es immer noch darum, was nehme ich eigentlich mit ins Grab.
0: Jedermann, gespielt von Julian Weigand, ist ein reicher Typ, der plötzlich mit der Frage nach dem Sinn des Lebens konfrontiert wird. Denn Gott schickt den Tod zu ihm. Und vor dem letzten

0: Im Gericht zählt der Geldbeutel nicht. Weder seine Geliebte noch Freunde und Weggefährten bleiben bis zu jedermanns letzter Stund. Aber sein Glaube?
1: Es war wirklich eine Bereicherung. Der Mammon ist etwas, was wesentlich beschäftigt. Wenn auch vielleicht heute christliche Werte nicht mehr, bei manchen nicht mehr ganz so im Zentrum stehen, so ist es die Jagd nach Geld, Einfluss, Reichtum, wo es sich lohnt, auch mal drüber nachzudenken, finde ich.
0: Die Inszenierung lebt weniger von einer innovativen Umsetzung, dafür mit der Kulisse des Weimarer Rathauses und einem Schauspielerensemble mit bekannten Namen wie Susanne Bohrmann, Erol Sander oder Tine Wittler.
2: Die Essenz ist auf jeden Fall dieses Ensemble, bestehend aus großartigen Schauspielerpersönlichkeiten, aber auch einer Tischgesellschaft, die in und aus Weimar herauskommt und wir es geschafft haben, ja, ich sage immer so schön, eine Jedermann-Familie zu gründen. Ich glaube, das fühlen auch die Zuschauer, wenn man auf der Bühne ein tolles gemeinsames Erlebnis schafft, dann schwappt es auch in den Zuschauerraum.
0: Und Produzent Tobias York ergänzt.
3: Was an Energie am Ende mit rüberkommt und die Menschen am Ende auch am Ende bewegt, dass sie hier weinend sitzen und danach aufstehen und tosen und Applaus geben. Das ist gerade auch für mich, wenn du hinter der Bühne stehst, der Moment, wo du sagst, so, wow, dafür machen wir das hier.
0: Heute Abend läuft Jedermann für dieses Jahr zum letzten Mal um 20 Uhr in Weimar. Dann ist die Inszenierung noch in Coburg, Graz und Bayreuth zu sehen. Marie-Louise Eberhardt, katholische Redaktion.

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1: Unterstützt von KI. Auf der A4 Kirchheimer Dreieck Richtung Erfurt. Achtung, in beiden Richtungen zwischen Wildeck-Obersuhl und Gerstungen läuft eine Entenfamilie auf der Autobahn.
0: Es ist 11 Uhr. 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
2: Ich bin Tim Britztrup. Schönen guten Tag. Die Lage in Monschau in NRW wegen eines Waldbrands in Belgien scheint sich erstmal nicht weiter zu verschärfen. Denn der Wind hat gedreht und ist abgeflaut. Es brennt nur wenige Kilometer von der deutschen Grenze entfernt. Nach wie vor sind die Bewohner mehrerer Ortsteile von Monschau dazu aufgerufen, sich auf Evakuierungen vorzubereiten. Etwas entspannt hat sich die Lage im Hürtgenwald. Die rund 1800 Einwohner von Gai können zurück in ihre Häuser. Es ist gelungen, den Ort zu sichern, sagte der zuständige Landrat. Ein erneuter Ansturm auf die spanische Exklave Ceuta ist ausgeblieben. Der war befürchtet worden, weil in sozialen Netzwerken

0: Tagen Gerüchten kursieren, dass die Grenze geöffnet wird. Marokkanische Sicherheitskräfte nahmen nach eigenen Angaben mehr als 300 Migranten fest, die versucht haben, Ceuta zu erreichen. Ende Juli waren Zehntausende in die Exklave und damit in die EU gekommen. Fast alle sind mittlerweile zurück in Marokko. Bei einem schweren Busunglück sind in Ungarn 12 Menschen ums Leben gekommen, mindestens 10 weitere sind verletzt worden. Der polnische Reisebus kam aus Serbien. Im Osten Ungarns kam er von der Autobahn ab, fuhr in einen Graben und kippte um. Vermutlich ist der Fahrer am Steuer eingenickt, so die Polizei. Die umstrittene Geheimdienstreform soll noch in diesem Jahr umgesetzt werden. Das hat Kanzleramtschefin Waken der Bild am Sonntag gesagt. Das Bundeskabinett hatte die entsprechenden Pläne diese Woche beschlossen. Mehr von Daniel Bornberg.
1: Bundesnachrichtendienst und Verfassungsschutz sollen durch die Reform in Zukunft mehr Befugnisse bekommen. Dadurch wird es mehr Sicherheit im Land geben, sagt Waken. Die Dienste sollen künftig etwa mehr Daten sammeln und auswerten dürfen, aber beispielsweise auch Cyberattacken mit Gegenangriffen auf die Hacker bekämpfen. Aus Teilen der Opposition gibt's daran scharfe Kritik.
0: Das Land stärkt eine Initiative gegen Einsamkeit. Die Mittel für das Landesprogramm Agathe steigen im nächsten Jahr von rund 5 auf fast 6 Millionen Euro. Das Programm unterstützt ältere Menschen bei sozialen Kontakten. Dafür ist jetzt auch eine Plauderbank als Platz für Begegnungen auf Tour durch den Freistaat. In Liechtenstein können in Zukunft auch Frauen Staatsoberhaupt werden. Das kleine Land zwischen Österreich und der Schweiz hat die Thronfolgeregelungen geändert. Ab sofort gilt, dass das erstgeborene Kind den Thron erbt, egal ob Sohn oder Tochter. Bislang galt ein männliches Erstgeborenenrecht.
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3: Durchaus noch ein paar Regentropfen möglich, im Tagesverlauf dann aber wieder spürbar trockener. Angenehme 24 bis 28 Grad heute, die Sonne schafft's auch immer wieder raus. Morgen eher zugezogen, am Nachmittag dann noch wieder etwas Regen möglich, bei bis zu 24 Grad.
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1: Spirit Exposure heißt das neue internationale Austauschprogramm vom Bonifatiuswerk. Noch bis zum 15. September können sich pastorale Mitarbeitende und engagierte Ehrenamtliche bewerben. Mit dabei sind dann 28 Interessierte aus Deutschland, Dänemark, Estland, Finnland, Island, Lettland, Norwegen und Schweden, sagt Generalsekretär vom Bonifatiuswerk Georg Austen.
2: Die Idee ist eben in Anlehnung an die Kundschaftergeschichte aus dem Buch Mose, ein Land zu erkunden, zu sehen, wie lebt man, wie sieht das Gesicht einer Diaspora-Kirche in Finnland aus oder in Estland, aber auch hier in Deutschland. Die Kirche sieht in Görlitz anders aus, als sie in Regensburg aussieht. Und das ist für uns als Bonifatiuswerk, als Hilfswerk für den Glauben und die Solidarität eben sehr wichtig.
1: Nach dem 15. September wählt das Bonifatiuswerk dann Menschen möglichst divers aus. Im November werden dann die ersten Begegnungen in Deutschland stattfinden. Reise- und Übernachtungskosten werden gestellt. Die Tandems werden sich gegenseitig etwa eine Woche besuchen und sicherlich auch

0: darüber hinaus in Kontakt bleiben.
1: Was können wir voneinander und was können wir miteinander lernen, wie heute das Evangelium zeitgerecht in die Welt getragen wird? Wie können wir Solidarität erfahren? Und wo können wir als Christen und Christinnen uns nicht in ein Schneckenhaus zurückziehen, sondern was heißt es heute, zeitgerecht das Evangelium zu leben und den Menschen solidarisch zur Seite zu stehen?
0: Das Austauschprogramm Spirit Exposure soll medial begleitet und auch auf dem Katholikentag 2028 vorgestellt werden.
1: Und die Idee ist einfach, auf den Katholikentag, der ja 2028 in Paderborn stattfinden wird und wo wir als Bonifatiuswerk unseren Hauptsitz haben, im Weg darauf hin auch zu sagen, was brauchen wir eigentlich heute, um in einer säkularisierten Welt zu leben? Was können wir da auch miteinander lernen voneinander? Interkulturell, aber auch interpastoral und das eben zu nutzen mit Besuchen vor Ort und da Begegnungen zu stiften.
0: Ja, und eventuell wird aus dem internationalen Austauschprogramm auch ein wiederkehrendes. Marie-Louise Eberhardt, katholische Redaktion.

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1: Unterstützt von KI. Nichts los auf den Straßen in Thüringen. Aktuell freie Fahrt.
0: 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Dann rufen Sie uns kostenlos an unter 0800 4x4 110. Es ist 11:30. 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
2: Ich bin Tim Britztrup. Schönen guten Tag. Die Lage in Monschau in NRW wegen eines Waldbrands in Belgien scheint sich erstmal nicht weiter zu verschärfen. Denn der Wind hat gedreht und ist abgeflaut. Es brennt nur wenige Kilometer von der deutschen Grenze entfernt. Nach wie vor sind die Bewohner mehrerer Ortsteile von Monschau dazu aufgerufen, sich auf Evakuierungen vorzubereiten. Etwas entspannt hat sich

0: die Lage im Hürtgenwald. Die rund 1800 Einwohner von Gai können zurück in ihre Häuser. Es ist gelungen, den Ort zu sichern, sagte der zuständige Landrat. Ein erneuter Ansturm auf die spanische Exklave Ceuta ist ausgeblieben. Der war befürchtet worden, weil in sozialen Netzwerken seit Tagen Gerüchten kursieren, dass die Grenze geöffnet wird. Marokkanische Sicherheitskräfte nahmen nach eigenen Angaben mehr als 300 Migranten fest, die versucht haben, Ceuta zu erreichen. Ende Juli waren Zehntausende in die Exklave und damit in die EU gekommen. Fast alle sind mittlerweile zurück in Marokko. Bei einem schweren Busunglück sind in Ungarn 12 Menschen ums Leben gekommen, mindestens 10 weitere sind verletzt worden. Der polnische Reisebus kam aus Serbien. Im Osten Ungarns kam er von der Autobahn ab, fuhr in einen Graben und kippte um. Vermutlich ist der Fahrer am Steuer eingenickt, so die Polizei. Die umstrittene Geheimdienstreform soll noch in diesem Jahr umgesetzt werden. Das hat Kanzleramtschefin Waken der Bild am Sonntag gesagt. Das Bundeskabinett hatte die entsprechenden Pläne diese Woche beschlossen. Mehr von Daniel Bornberg.
1: Bundesnachrichtendienst und Verfassungsschutz sollen durch die Reform in Zukunft mehr Befugnisse bekommen. Dadurch wird es mehr Sicherheit im Land geben, sagt Waken. Die Dienste sollen künftig etwa mehr Daten sammeln und auswerten dürfen, aber beispielsweise auch Cyberattacken mit Gegenangriffen auf die Hacker bekämpfen. Aus Teilen der Opposition gibt's daran scharfe Kritik.
0: Das Land stärkt eine Initiative gegen Einsamkeit. Die Mittel für das Landesprogramm Agathe steigen im nächsten Jahr von rund 5 auf fast 6 Millionen Euro. Das Programm unterstützt ältere Menschen bei sozialen Kontakten. Dafür ist jetzt auch eine Plauderbank als Platz für Begegnungen auf Tour durch den Freistaat. In Liechtenstein können in Zukunft auch Frauen Staatsoberhaupt werden. Das kleine Land zwischen Österreich und der Schweiz hat die Thronfolgeregelung geändert. Ab sofort gilt, dass das erstgeborene Kind den Thron erbt, egal ob Sohn oder Tochter. Bislang galt ein männliches Erstgeborenenrecht.
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3: Durchaus noch ein paar Regentropfen möglich, im Tagesverlauf dann aber wieder spürbar trockener. Angenehme 24 bis 28 Grad heute, die Sonne schafft's auch immer wieder raus. Morgen eher zugezogen, am Nachmittag dann noch wieder etwas Regen möglich, bei bis zu 24 Grad.
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1: Unterstützt von KI. Im Kreis Saalfeld-Rudolstadt bitte aufpassen. Die Straße ist zwischen Bucher und am Stauseeblick in beiden Richtungen nach einem Unfall gesperrt.
0: Es ist 12 Uhr. 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
2: Ich bin Tim Britztrup. Schönen guten Tag. Der Waldbrand im belgischen Naturschutzgebiet Hohes Venn nahe der Grenze zu Deutschland hat inzwischen fast 3000 Hektar Land vernichtet. Die Behörden sprechen von einer komplizierten Lage. Nach wie vor kämpfen zahlreiche Einsatzkräfte gegen die Flammen. Es brennt nur wenige Kilometer von Monschau in NRW entfernt. Doch der Wind hat gedreht und ist abgeflaut, sodass es momentan nicht danach aussieht, als würde sich der Brand nach Deutschland ausbreiten. Hitze, Dürre, Niedrigwasser und Waldbrände. Auch Deutschland erlebt einen extremen Sommer. Die SPD-Bundesminister haben nun einen gemeinsamen Klimaaktionsplan vorgelegt. Damit setzen sie auch den Koalitionspartner Union unter Druck. Mehr von Philipp Rösler.
3: Ein nationaler Hitzeaktionsplan, Änderungen im Baurecht und der Schutz von Beschäftigten gegen extreme Temperaturen, das sieht das Programm unter anderem vor. Die SPD-Minister fordern auch, das Grundgesetz zu ändern und Klimaanpassung und Naturschutz als Gemeinschaftsaufgabe darin zu verankern. Sie sagen im Kern, das ist nötig, damit der Bund auch Geld dafür bereitstellen kann. Die Union lehnt eine Änderung des Grundgesetzes allerdings ab.
2: Marokkanische Sicherheitskräfte haben etwa 300 Migranten festgenommen, die versucht haben, die spanische Exklave Ceuta zu erreichen. Einen erneuten Massenansturm gab es aber nicht. Zuletzt hatte es in den sozialen Netzwerken wieder entsprechende Aufrufe gegeben. Die Polizei- und Militärpräsenz wurde erhöht. Schweres Busunglück in Ungarn. Dabei sind 12 Menschen ums Leben gekommen. Mindestens 10 weitere sind schwer verletzt. Der Reisebus aus Polen kam im Osten Ungarns von der Autobahn ab, fuhr in einen Graben und kippte um. Nach Angaben der Polizei ist der Fahrer vermutlich am Steuer eingenickt. Die Geheimdienstreform soll noch in diesem Jahr umgesetzt werden. Das hat Kanzleramtschefin Waken der Bild am Sonntag gesagt. Die Reform ist umstritten. Sie sieht mehr Befugnisse für BND und Verfassungsschutz vor, etwa Gegenangriffe bei Sabotage und Spionage. Nächstes Gold für Deutschland bei der Leichtathletik-EM in Birmingham. Marathonläufer Amanal Petros ist Europameister. Er sicherte sich den Sieg in einer neuen Rekordzeit. 2 Stunden, 9 Minuten und 11 Sekunden standen am Ende auf der Uhr.
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4: Mittlerweile sind die größten Regenschauer durch. Aktuell liegen die Werte zwischen 24 und 28 Grad. In der Nacht wird es dann nochmal nass, aber zum Start in den Tag trocknet es erstmal ab. Später 14 bis 11 Grad minimal, zum Wochenstart dann 24 Grad in der Spitze. Es bleibt eher zugezogen und am Nachmittag sind die nächsten Regenschauer möglich.
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1: Unterstützt von KI. Im Kreis Saalfeld-Rudolstadt, Achtung, die Straße ist zwischen Bucher und am Stauseblick in beiden Richtungen nach einem Unfall gesperrt.
0: 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Es ist 12:30. 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
2: Ich bin Tim Britztrup. Schönen guten Tag. Der Waldbrand im belgischen Naturschutzgebiet Hohes Venn nahe der Grenze zu Deutschland hat inzwischen fast 3000 Hektar Land vernichtet. Die Behörden sprechen von einer komplizierten Lage. Nach wie vor kämpfen zahlreiche Einsatzkräfte gegen die Flammen. Es brennt nur wenige Kilometer von Monschau in NRW entfernt. Doch der Wind hat gedreht und ist abgeflaut, sodass es momentan nicht danach aussieht, als würde sich der Brand nach Deutschland ausbreiten.

0: Hitze, Dürre, Niedrigwasser und Waldbrände. Auch Deutschland erlebt einen extremen Sommer. Die SPD-Bundesminister haben nun einen gemeinsamen Klimaaktionsplan vorgelegt. Damit setzen sie auch den Koalitionspartner Union unter Druck. Mehr von Philipp Rösler.
1: Ein nationaler Hitzeaktionsplan, Änderungen im Baurecht und der Schutz von Beschäftigten gegen extreme Temperaturen. Das sieht das Programm unter anderem vor. Die SPD-Minister fordern auch, das Grundgesetz zu ändern und Klimaanpassung und Naturschutz als Gemeinschaftsaufgabe darin zu verankern. Sie sagen im Kern, das ist nötig, damit der Bund auch Geld dafür bereitstellen kann. Die Union lehnt eine Änderung des Grundgesetzes allerdings ab.
0: Marokkanische Sicherheitskräfte haben etwa 300 Migranten festgenommen, die versucht haben, die spanische Exklave Ceuta zu erreichen. Einen erneuten Massenansturm gab es aber nicht. Zuletzt hatte es in den sozialen Netzwerken wieder entsprechende Aufrufe gegeben. Die Polizei- und Militärpräsenz wurde erhöht. Schweres Busunglück in Ungarn. Dabei sind 12 Menschen ums Leben gekommen. Mindestens 10 weitere sind schwer verletzt. Der Reisebus aus Polen kam im Osten Ungarns von der Autobahn ab, fuhr in einen Graben und kippte um. Nach Angaben der Polizei ist der Fahrer vermutlich am Steuer eingenickt. Die Geheimdienstreform soll noch in diesem Jahr umgesetzt werden. Das hat Kanzleramtschefin Waken der Bild am Sonntag gesagt. Die Reform ist umstritten. Sie sieht mehr Befugnisse für BND und Verfassungsschutz vor, etwa Gegenangriffe bei Sabotage und Spionage. Nächstes Gold für Deutschland bei der Leichtathletik-EM in Birmingham. Marathonläufer Amanal Petros ist Europameister. Er sicherte sich den Sieg in einer neuen Rekordzeit. 2 Stunden, 9 Minuten und 11 Sekunden standen am Ende auf der Uhr.
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3: Mittlerweile sind die größten Regenschauer durch. Aktuell liegen die Werte zwischen 24 und 28 Grad. In der Nacht wird es dann nochmal nass, aber zum Start in den Tag trocknet es erstmal ab. Später 14 bis 11 Grad minimal, zum Wochenstart dann 24 Grad in der Spitze. Es bleibt eher zugezogen und am Nachmittag sind die nächsten Regenschauer möglich.

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1: Unterstützt von KI. Auf der A73 Bamberg Richtung Suhl, Achtung, zwischen Coburg und Eisfeld Süd gibt es eine ungesicherte Unfallstelle auf der Straße. Und im Kreis Saalfeld-Rudolstadt ist die Straße zwischen Bucher und am Stauseblick in beiden Richtungen nach einem Unfall gesperrt.
0: Es ist 13 Uhr. 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
2: Ich bin Tim Britztrup. Schönen guten Tag. Die Lage in Monschau in NRW wegen eines Waldbrands in Belgien scheint sich erstmal nicht weiter zu verschärfen. Denn der Wind hat gedreht und ist abgeflaut. Es brennt nur wenige Kilometer von der deutschen Grenze entfernt. Nach wie vor sind die Bewohner mehrerer Ortsteile von Monschau dazu aufgerufen, sich auf Evakuierungen vorzubereiten. Etwas entspannt hat sich die Lage im Hürtgenwald. Die rund 1800 Einwohner von Gai können zurück in ihre Häuser. Es ist gelungen, den Ort zu sichern, sagte der zuständige Landrat. Die umstrittene Geheimdienstreform soll noch in diesem Jahr umgesetzt werden. Das hat Kanzleramtschefin Waken der Bild am Sonntag gesagt. Das Bundeskabinett hatte die entsprechenden Pläne diese Woche beschlossen. Mehr von Daniel Bornberg.
3: Bundesnachrichtendienst und Verfassungsschutz sollen durch die Reform in Zukunft mehr Befugnisse bekommen. Dadurch wird es mehr Sicherheit im Land geben, sagt Waken. Die Dienste sollen künftig etwa mehr Daten sammeln und auswerten dürfen, aber beispielsweise auch Cyberattacken mit Gegenangriffen auf die Hacker bekämpfen. Aus Teilen der Opposition gibt's daran scharfe Kritik.
2: Bei einem schweren Busunglück sind in Ungarn 12 Menschen ums Leben gekommen. Mindestens 10 weitere sind verletzt worden. Der polnische Reisebus kam aus Serbien. Im Osten Ungarns kam er von der Autobahn ab, fuhr in einen Graben und kippte um. Vermutlich ist der Fahrer am Steuer eingenickt, so die Polizei. Als Reaktion auf den extremen Sommer haben die SPD-Bundesminister einen gemeinsamen Klimaaktionsplan mit diversen Maßnahmen vorgelegt. Sie fordern auch, das Grundgesetz zu ändern und Klimaanpassung und Naturschutz als Gemeinschaftsaufgabe darin zu verankern. Das lehnt der Koalitionspartner Union aber ab. Die Wirtschaftsweise Grimm warnt vor der Berlin-Wahl vor Enteignungsfantasien. Das schade der Wirtschaft und führe dazu, dass Unternehmen ins Ausland abwandern, sagte sie dem Kölner Stadtanzeiger. Hintergrund ist, dass die Linke Enteignung von Immobilienkonzernen zur Bedingung für eine Regierungsbeteiligung gemacht hat. Der Marathon-Europameister kommt aus Deutschland. Amanal Petros hat sich bei der Leichtathletik-EM in Birmingham die Goldmedaille gesichert. Der Vize-Weltmeister lief der Konkurrenz davon und schaffte eine neue Rekordzeit. 2 Stunden, 9 Minuten und 11 Sekunden.
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4: Mittlerweile sind die größten Regenschauer durch. Aktuell liegen die Werte zwischen 24 und 28 Grad. In der Nacht wird es dann nochmal nass, aber zum Start in den Tag trocknet es erstmal ab. Später 14 bis 11 Grad minimal, zum Wochenstart dann 24 Grad in der Spitze. Es bleibt eher zugezogen und am Nachmittag sind die nächsten Regenschauer möglich.
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1: Im Weimarer Land haben Polizeitaucher etwas sehr Ungewöhnliches aus einem See gefischt, ehrlich gesagt. Lou Amelie Groth aus unserer Nachrichtenredaktion. Da, wo Angler sonst Fische an Land ziehen, ist plötzlich ein Überbleibsel aus der DDR aufgetaucht.
2: Ja, völlig verschlammt, verrostet und von Algen überzogen kam ein Trabi-Wrack zum Vorschein. Entdeckt wurde das Auto wohl schon im Winter. Diese Woche konnten sie es dann endlich rausziehen. Da stellt sich natürlich die Frage, wie ist das Ding im See gelandet und wem gehört es? Ein Hinweis gibt bisher nur eine Plakette aus dem Jahr 1993.
1: Das war wirklich eine wilde Story, habe ich auch gelesen. Und ein Kennzeichen mit Weimar soll auch noch dran gewesen sein. Klingt nach dem perfekten nächsten Tatort, ehrlich gesagt. In Stadtroda ging es bei einem Polizeieinsatz wegen Fahrzeugen dagegen deutlich erfreulicher zu.
2: Ja, 10 Motorräder standen da vor dem Rathaus. Und weil erst keiner so genau wusste, wo die herkommen, wurde vorsichtshalber die Polizei gerufen. Der Grund war aber ganz einfach. Ein Mitglied eines Motorradclubs hatte geheiratet und seine Freunde wollten dem Paar einfach eine standesgemäße Eskorte bieten.
1: Das ist doch aber ein schönes Happy End, sowohl für die Polizei als auch natürlich für das frisch getraute Bikerpaar. Ob dann da an so Motorrädern auch diese Klapperbüchsen hinten dran hängen oder ist das dann ja, out?
2: Stimmt, ist doch süß.
1: Na dann, alles Gute für die Ehe.
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1: Unterstützt von KI. Im Kreis Saalfeld-Rudolstadt, Vorsicht. Die Straße ist zwischen Bucher und am Stauseblick in beiden Richtungen nach einem Unfall gesperrt. Die A4 Kirchheimer Dreieck Richtung Erfurt ist zwischen Gotha-Boxberg und Gotha wegen eines Unfalls gesperrt. Und in Steinach ist die Sonneberger Straße zwischen Ortseingang und Gewerbegebiet Nord in beiden Richtungen wegen eines Umzugs bis etwa 16 Uhr gesperrt.
0: 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Wir wünschen gute Fahrt. Es ist 13:30. 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
2: Ich bin Tim Britztrup. Schönen guten Tag. Die Lage in Monschau in NRW wegen eines Waldbrands in Belgien scheint sich erstmal nicht weiter zu verschärfen, denn der Wind hat gedreht und ist abgeflaut, es brennt nur wenige Kilometer von der deutschen Grenze entfernt. Nach wie vor sind die Bewohner mehrerer Ortsteile von Monschau dazu aufgerufen, sich auf Evakuierungen vorzubereiten. Etwas entspannt hat sich die Lage im Hürtgenwald. Die rund 1800 Einwohner von Gai können zurück in ihre Häuser. Es ist gelungen, den Ort zu sichern, sagte der zuständige Landrat. Die umstrittene Geheimdienstreform soll noch in diesem Jahr umgesetzt werden. Das hat Kanzleramtschefin Waken der Bild am Sonntag gesagt. Das Bundeskabinett hatte die entsprechenden Pläne diese Woche beschlossen. Mehr von Daniel Bornberg.
3: Bundesnachrichtendienst und Verfassungsschutz sollen durch die Reform in Zukunft mehr Befugnisse bekommen. Dadurch wird es mehr Sicherheit im Land geben, sagt Waken. Die Dienste sollen künftig etwa mehr Daten sammeln und auswerten dürfen, aber beispielsweise auch Cyberattacken mit Gegenangriffen auf die Hacker bekämpfen. Aus Teilen der Opposition gibt's daran scharfe Kritik.
2: Bei einem schweren Busunglück sind in Ungarn 12 Menschen ums Leben gekommen. Mindestens 10 weitere sind verletzt worden. Der polnische Reisebus kam aus Serbien. Im Osten Ungarns kam er von der Autobahn ab, fuhr in einen Graben und kippte um. Vermutlich ist der Fahrer am Steuer eingenickt, so die Polizei. Als Reaktion auf den extremen Sommer haben die SPD-Bundesminister einen gemeinsamen Klimaaktionsplan mit diversen Maßnahmen vorgelegt. Sie fordern auch, das Grundgesetz zu ändern und Klimaanpassung und Naturschutz als Gemeinschaftsaufgabe darin zu verankern. Das lehnt der Koalitionspartner Union aber ab. Die Wirtschaftsweise Grimm warnt vor der Berlin-Wahl vor Enteignungsfantasien. Das schade der Wirtschaft und führe dazu, dass Unternehmen ins Ausland abwandern, sagte sie dem Kölner Stadtanzeiger. Hintergrund ist, dass die Linke Enteignung von Immobilienkonzernen zur Bedingung für eine Regierungsbeteiligung gemacht hat.

0: Der Marathon-Europameister kommt aus Deutschland. Amanal Petros hat sich bei der Leichtathletik-EM in Birmingham die Goldmedaille gesichert. Der Vize-Weltmeister lief der Konkurrenz davon und schaffte eine neue Rekordzeit. 2 Stunden, 9 Minuten und 11 Sekunden.
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2: Mittlerweile sind die größten Regenschauer durch. Aktuell liegen die Werte zwischen 24 und 28 Grad. In der Nacht wird es dann nochmal nass, aber zum Start in den Tag trocknet es erstmal ab. Später 14 bis 11 Grad minimal, zum Wochenstart dann 24 Grad in der Spitze. Es bleibt eher zugezogen und am Nachmittag sind die nächsten Regenschauer möglich.
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1: Unterstützt von KI. Auf der A38 Göttingen Richtung Halle, Vorsicht, zwischen Breitenworbis und Bleicherode liegt ein Kindersitz auf der Autobahn. Im Kreis Saalfeld-Rudolstadt ist die Straße zwischen Bucher und am Stauseblick in beiden Richtungen nach einem Unfall gesperrt. Die A4 Kirchheimer Dreieck Richtung Erfurt ist zwischen Gotha-Boxberg und Gotha wegen eines Unfalls in beiden Richtungen gesperrt. Und in Steinach ist die Sonneberger Straße zwischen Ortseingang und Gewerbegebiet Nord in beiden Richtungen wegen eines Umzugs bis etwa 16 Uhr gesperrt.
0: Es ist 14 Uhr. 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
2: Ich bin Christiane Hampe. Schönen guten Tag. Die Behörden in Monschau in Nordrhein-Westfalen gehen momentan nicht davon aus, dass sich der Waldbrand aus dem benachbarten Belgien auf Deutschland ausdehnt. Die Flammen sind allerdings nur knapp 2 Kilometer entfernt, sodass im Laufe des Tages starker Rauch über die Grenze ziehen dürfte. Deshalb empfehlen die Behörden den Anwohnern in der Gegend, ihre Häuser zu verlassen. Der Brand im belgischen Naturschutzgebiet Hohes Venn hat bereits fast 3000 Hektar Land vernichtet. Hitze, Dürre, Niedrigwasser und Waldbrände. Auch Deutschland erlebt einen extremen Sommer. Die SPD-Bundesminister haben jetzt einen gemeinsamen Klimaaktionsplan vorgelegt. Damit setzen sie auch den Koalitionspartner Union unter Druck. Mehr von Philipp Rösler.
3: Ein nationaler Hitzeaktionsplan, Änderungen im Baurecht und der Schutz von Beschäftigten gegen extreme Temperaturen. Das sieht das Programm unter anderem vor. Die SPD-Minister fordern auch, das Grundgesetz zu ändern und Klimaanpassung und Naturschutz als Gemeinschaftsaufgabe darin zu verankern. Sie sagen im Kern, das ist nötig, damit der Bund auch Geld dafür bereitstellen kann. Die Union lehnt eine Änderung des Grundgesetzes allerdings ab.
2: Schweres Busunglück in Ungarn. Dabei sind 12 Menschen ums Leben und mindestens 10 weitere schwer verletzt worden. Der polnische Reisebus kam aus Serbien. Im Osten Ungarns kam er von der Autobahn ab und kippte um. Nach Angaben der Polizei ist der Fahrer vermutlich am Steuer eingenickt. Über Rumänien hat ein NATO-Kampfjet erneut eine Drohne abgeschossen. In der Nähe der Grenze zur Ukraine und Moldau. Die Trümmer kamen in einem unbewohnten Gebiet runter. Es war bereits die 4. Drohne, die in diesem Jahr über Rumänien abgeschossen wurde. Mit der Krönung der neuen Thüringer Weinprinzessin erreicht das Thüringer Weinfest in Bad Sulza heute seinen Höhepunkt. Gestern hatte es bereits einen großen Umzug durch die Stadt gegeben. Der war wegen der Hitze aber verlegt worden, so ging es für die Teilnehmer diesmal nicht den Lachenberg hinauf. Der Marathon-Europameister kommt aus Deutschland. Amanal Petros hat sich bei der Leichtathletik-EM in Birmingham die Goldmedaille gesichert. Der Vize-Weltmeister lief der Konkurrenz davon und schaffte eine neue Rekordzeit. 2 Stunden, 9 Minuten und 11 Sekunden. In der Teamwertung holten die Deutschen Silber.
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4: Mittlerweile sind die größten Regenschauer durch. Aktuell liegen die Werte zwischen 24 und 28 Grad. In der Nacht wird es dann nochmal nass, aber zum Start in den Tag trocknet es erstmal ab. Später 14 bis 11 Grad minimal, zum Wochenstart dann 24 Grad in der Spitze. Es bleibt eher zugezogen und am Nachmittag sind die nächsten Regenschauer möglich.
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1: Unterstützt von KI. Die A4 Kirchheimer Dreieck Richtung Erfurt ist zwischen Gotha-Boxberg und Gotha wegen eines Unfalls in beiden Richtungen gesperrt. Und in Steinach ist die Sonneberger Straße zwischen Ortseingang und Gewerbegebiet Nord in beiden Richtungen wegen eines Umzugs bis ca. 16 Uhr gesperrt.
0: 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Dann rufen Sie uns kostenlos an unter 0800 4x4 110. Es ist 2:30. 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
2: Ich bin Christiane Hampe. Schönen guten Tag. Die Behörden in Monschau in Nordrhein-Westfalen gehen momentan nicht davon aus, dass sich der Waldbrand aus dem benachbarten Belgien auf Deutschland ausdehnt. Die Flammen sind allerdings nur knapp 2 Kilometer entfernt, sodass im Laufe des Tages starker Rauch über die Grenze ziehen dürfte. Deshalb empfehlen die Behörden den Anwohnern in der Gegend, ihre Häuser zu verlassen. Der Brand im belgischen Naturschutzgebiet Hohes Venn hat bereits fast 3000 Hektar Land vernichtet. Hitze, Dürre, Niedrigwasser und Waldbrände. Auch Deutschland erlebt einen extremen Sommer. Die SPD-Bundesminister haben jetzt einen gemeinsamen Klimaaktionsplan vorgelegt. Damit setzen sie auch den Koalitionspartner Union unter Druck. Mehr von Philipp Rösler.
3: Ein nationaler Hitzeaktionsplan, Änderungen im Baurecht und der Schutz von Beschäftigten gegen extreme Temperaturen. Das sieht das Programm unter anderem vor. Die SPD-Minister fordern auch, das Grundgesetz zu ändern und Klimaanpassung und Naturschutz als Gemeinschaftsaufgabe darin zu verankern. Sie sagen im Kern, das ist nötig, damit der Bund auch Geld dafür bereitstellen kann. Die Union lehnt eine Änderung des Grundgesetzes allerdings ab.
2: Schweres Busunglück in Ungarn. Dabei sind 12 Menschen ums Leben und mindestens 10 weitere schwer verletzt worden. Der polnische Reisebus kam aus Serbien. Im Osten Ungarns kam er von der Autobahn ab und kippte um. Nach Angaben der Polizei ist der Fahrer vermutlich am Steuer eingenickt. Über Rumänien hat ein NATO-Kampfjet erneut eine Drohne abgeschossen, in der Nähe der Grenze zur Ukraine und Moldau. Die Trümmer kamen in einem unbewohnten Gebiet runter. Es war bereits die 4. Drohne, die in diesem Jahr über Rumänien abgeschossen wurde. Mit der Krönung der neuen Thüringer Weinprinzessin erreicht das Thüringer Weinfest in Bad Sulza heute seinen Höhepunkt. Gestern hatte es bereits einen großen Umzug durch die Stadt gegeben. Der war wegen der Hitze aber verlegt worden, so ging es für die Teilnehmer diesmal nicht den Lachenberg hinauf. Der Marathon-Europameister kommt aus Deutschland. Amanal Petros hat sich bei der Leichtathletik-EM in Birmingham die Goldmedaille gesichert. Der Vize-Weltmeister lief der Konkurrenz davon und schaffte eine neue Rekordzeit. 2 Stunden, 9 Minuten und 11 Sekunden. In der Teamwertung holten die Deutschen Silber.
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4: Mittlerweile sind die größten Regenschauer durch. Aktuell liegen die Werte zwischen 24 und 28 Grad. In der Nacht wird es dann nochmal nass, aber zum Start in den Tag trocknet es erstmal ab. Später 14 bis 11 Grad minimal, zum Wochenstart dann 24 Grad in der Spitze. Es bleibt eher zugezogen und am Nachmittag sind die nächsten Regenschauer möglich.

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1: Unterstützt von KI. In Steinach ist die Sonneberger Straße zwischen Ortseingang und Gewerbegebiet Nord in beiden Richtungen wegen eines Umzugs bis ca. 16 Uhr gesperrt.

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1: Ich bin Christiane Hampe. Schönen guten Tag. Der große Waldbrand im belgischen Naturschutzgebiet Hohes Venn ist näher an Deutschland rangerückt. Knapp 2 Kilometer sind es noch bis zu den ersten Häusern auf deutscher Seite. Die Behörden der grenznahen Stadt Monschau in Nordrhein-Westfalen gehen aber nicht davon aus, dass der Brand übergreift. Sie warnen aber vor starkem Rauch, der im Laufe des Tages über die Grenze ziehen könnte. Anwohner sollten deshalb lieber ihre Häuser verlassen. Hitze, Dürre, Niedrigwasser und Waldbrände. Auch Deutschland erlebt einen extremen Sommer. Die SPD-Bundesminister haben jetzt einen gemeinsamen Klimaaktionsplan vorgelegt. Damit setzen sie auch den Koalitionspartner Union unter Druck. Mehr von Philipp Rösler.
2: Ein nationaler Hitzeaktionsplan, Änderungen im Baurecht und der Schutz von Beschäftigten gegen extreme Temperaturen. Das sieht das Programm unter anderem vor. Die SPD-Minister fordern auch, das Grundgesetz zu ändern und Klimaanpassung und Naturschutz als Gemeinschaftsaufgabe darin zu verankern. Sie sagen im Kern, das ist nötig, damit der Bund auch Geld dafür bereitstellen kann. Die Union lehnt eine Änderung des Grundgesetzes allerdings ab.
1: Über Rumänien hat ein NATO-Kampfjet erneut eine Drohne abgeschossen. In der Nähe der Grenze zur Ukraine und Moldau. Die Trümmer kamen in einem unbewohnten Gebiet runter. Es war bereits die 4. Drohne, die in diesem Jahr über Rumänien abgeschossen wurde. In Liechtenstein können in Zukunft auch Frauen Staatsoberhaupt werden. Das kleine Land zwischen Österreich und der Schweiz hat die Thronfolgeregelungen geändert. Ab sofort gilt, dass das erstgeborene Kind den Thron erbt, egal ob Sohn oder Tochter. Mit der Krönung der neuen Thüringer Weinprinzessin erreicht das Thüringer Weinfest in Bad Sulzer heute seinen Höhepunkt. Gestern hatte es bereits einen großen Umzug durch die Stadt gegeben. Der war wegen der Hitze aber verlegt worden, so ging es für die Teilnehmer diesmal nicht den Lachenberg hinauf. Der Marathon-Europameister kommt aus Deutschland. Amanal Petros hat sich bei der Leichtathletik-EM in Birmingham die Goldmedaille gesichert. Der Vize-Weltmeister lief der Konkurrenz davon und schaffte eine neue Rekordzeit. 2 Stunden, 9 Minuten und 11 Sekunden. In der Teamwertung holten die Deutschen Silber.
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3: Mittlerweile sind die größten Regenschauer durch. Aktuell liegen die Werte zwischen 24 und 28 Grad. In der Nacht wird es dann nochmal nass, aber zum Start in den Tag trocknet es erstmal ab. Später 14 bis 11 Grad minimal, zum Wochenstart dann 24 Grad in der Spitze. Es bleibt eher zugezogen und am Nachmittag sind die nächsten Regenschauer möglich.
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1: Unterstützt von KI. In Steinach ist die Sonneberger Straße zwischen Ortseingang und Gewerbegebiet Nord in beiden Richtungen wegen eines Umzugs bis etwa 16 Uhr gesperrt.
0: 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Es ist 3:30. 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
2: Ich bin Christiane Hampe. Schönen guten Tag. Der große Waldbrand im belgischen Naturschutzgebiet Hohes Venn ist näher an Deutschland rangerückt. Knapp 2 Kilometer sind es noch bis zu den ersten Häusern auf deutscher Seite. Die Behörden der grenznahen Stadt Monschau in Nordrhein-Westfalen gehen aber nicht davon aus, dass der Brand übergreift. Sie warnen aber vor starkem Rauch, der im Laufe des Tages über die Grenze ziehen könnte. Anwohner sollten deshalb lieber ihre Häuser verlassen. Hitze, Dürre, Niedrigwasser und Waldbrände. Auch Deutschland erlebt einen extremen Sommer. Die SPD-Bundesminister haben jetzt einen gemeinsamen Klimaaktionsplan vorgelegt. Damit setzen sie auch den Koalitionspartner Union unter Druck. Mehr von Philipp Rösler.
3: Ein nationaler Hitzeaktionsplan, Änderungen im Baurecht und der Schutz von Beschäftigten gegen extreme Temperaturen. Das sieht das Programm unter anderem vor. Die SPD-Minister fordern auch, das Grundgesetz zu ändern und Klimaanpassung und Naturschutz als Gemeinschaftsaufgabe darin zu verankern. Sie sagen im Kern, das ist nötig, damit der Bund auch Geld dafür bereitstellen kann. Die Union lehnt eine Änderung des Grundgesetzes allerdings ab.
2: Über Rumänien hat ein NATO-Kampfjet erneut eine Drohne abgeschossen. In der Nähe der Grenze zur Ukraine und Moldau. Die Trümmer kamen in einem unbewohnten Gebiet runter. Es war bereits die 4. Drohne, die in diesem Jahr über Rumänien abgeschossen wurde. In Liechtenstein können in Zukunft auch Frauen Staatsoberhaupt werden. Das kleine Land zwischen Österreich und der Schweiz hat die Thronfolgeregelungen geändert. Ab sofort gilt, dass das erstgeborene Kind den Thron erbt, egal ob Sohn oder Tochter. Mit der Krönung der neuen Thüringer Weinprinzessin erreicht das Thüringer Weinfest in Bad Sulza heute seinen Höhepunkt. Gestern hatte es bereits einen großen Umzug durch die Stadt gegeben. Der war wegen der Hitze aber verlegt worden, so ging es für die Teilnehmer diesmal nicht den Lachenberg hinauf. Der Marathon-Europameister kommt aus Deutschland. Amanal Petros hat sich bei der Leichtathletik-EM in Birmingham die Goldmedaille gesichert. Der Vize-Weltmeister lief der Konkurrenz davon und schaffte eine neue Rekordzeit. 2 Stunden, 9 Minuten und 11 Sekunden. In der Teamwertung holten die Deutschen Silber.
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4: Mittlerweile sind die größten Regenschauer durch. Aktuell liegen die Werte zwischen 24 und 28 Grad. In der Nacht wird es dann nochmal nass, aber zum Start in den Tag trocknet es erstmal ab. Später 14 bis 11 Grad minimal, zum Wochenstart dann 24 Grad in der Spitze. Es bleibt eher zugezogen und am Nachmittag sind die nächsten Regenschauer möglich.
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1: Unterstützt von KI. Auf der A71 Erfurt Richtung Suhl. Achtung im Tunnel.

0: Im Rennsteig steht ein kaputtes Auto.
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2: Ich bin Christiane Hampe. Schönen guten Tag. Als Reaktion auf den extremen Sommer haben die SPD-Bundesminister einen gemeinsamen Klimaaktionsplan mit diversen Maßnahmen vorgelegt. Sie fordern auch, das Grundgesetz zu ändern und Klimaanpassung und Naturschutz als Gemeinschaftsaufgabe darin zu verankern. Das lehnt der Koalitionspartner Union aber ab. Die Grünen boten der SPD ihre Unterstützung für die Pläne an. Die Linke geht davon aus, dass die SPD-Pläne scheitern. Im Kampf gegen den großen Waldbrand direkt an der Grenze zu Deutschland melden die belgischen Behörden einen Erfolg. Die Flammen unweit der Stadt Monschau in Nordrhein-Westfalen konnten eingedämmt werden. Sie waren zuletzt nur noch etwa 1,5 Kilometer entfernt. Auch eine zweite Feuerfront ist inzwischen unter Kontrolle. Die Behörden in Monschau gehen nicht davon aus, dass sich der Waldbrand auf Deutschland ausdehnt. Die Geheimdienstreform soll noch in diesem Jahr über die Bühne gehen. Kanzleramtsministerin Wagen sagte der Bild am Sonntag, die Dienste werden anschließend zur Sicherheit von uns allen schnell von ihren neuen Befugnissen Gebrauch machen. BND und Verfassungsschutz sollen in Zukunft etwa Cyberattacken auch mit Gegenangriffen auf die Hacker bekämpfen dürfen. Außerdem sollen sie deutlich mehr Daten sammeln und auswerten können. Tragisches Ende einer Pilgerreise. Bei einem Busunglück sind in Ungarn 12 Menschen ums Leben gekommen. Mindestens 10 weitere wurden verletzt. Einige schweben noch in Lebensgefahr. Der polnische Reisebus war von der Autobahn abgekommen und umgekippt, offenbar weil der Fahrer eingenickt war. Über Rumänien hat ein NATO-Kampfjet erneut eine Drohne abgeschossen, in der Nähe der Grenze zur Ukraine und Moldau. Die Trümmer kamen in einem unbewohnten Gebiet runter. Es war bereits die 4. Drohne, die in diesem Jahr über Rumänien abgeschossen wurde. Die Straßenbahnen in Erfurt fahren ab morgen wieder normal. Pünktlich zum Start des neuen Schuljahres sind die Gleisbauarbeiten am Stadtpark und in der Bahnhofsunterführung beendet. Einige Buslinien werden aber auch weiterhin umgeleitet. Grund ist die Sperrung des Schmidtstädter Knotens. In Liechtenstein können in Zukunft auch Frauen Staatsoberhaupt werden. Das kleine Land zwischen Österreich und der Schweiz hat die Thronfolgeregelungen geändert. Ab sofort gilt, dass das erstgeborene Kind den Thron erbt, egal ob Sohn oder Tochter.
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3: Mittlerweile sind die größten Regenschauer durch. Aktuell liegen die Werte zwischen 24 und 28 Grad. In der Nacht wird es dann nochmal nass, aber zum Start in den Tag trocknet es erstmal ab. Später 14 bis 11 Grad minimal, zum Wochenstart dann 24 Grad in der Spitze. Es bleibt eher zugezogen und am Nachmittag sind die nächsten Regenschauer möglich.
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1: Unterstützt von KI. Auf der A71 Erfurt Richtung Suhl. Vorsicht, zwischen Arnstadt Nord und Arnstadt Süd ist ein Kapitel.

0: rotes Auto stehen geblieben und es liegen Reifenteile auf der Straße. Im weiteren Verlauf im Tunnel Rennsteig steht auch ein Liegenbleiber. Und die A4 Erfurt Richtung Chemnitz ist zwischen Gera-Langenberg und Gera wegen eines Unfalls gesperrt.
1: 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Wir wünschen gute Fahrt. Es ist 16:30. 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
2: Ich bin Christiane Hampe. Schönen guten Tag. Als Reaktion auf den extremen Sommer haben die SPD-Bundesminister einen gemeinsamen Klimaaktionsplan mit diversen Maßnahmen vorgelegt. Sie fordern auch, das Grundgesetz zu ändern und Klimaanpassung und Naturschutz als Gemeinschaftsaufgabe darin zu verankern. Das lehnt der Koalitionspartner Union aber ab. Die Grünen boten der SPD ihre Unterstützung für die Pläne an. Die Linke geht davon aus, dass die SPD-Pläne scheitern. Im Kampf gegen den großen Waldbrand direkt an der Grenze zu Deutschland melden die belgischen Behörden einen Erfolg. Die Flammen unweit der Stadt Monschau in Nordrhein-Westfalen konnten eingedämmt werden. Sie waren zuletzt nur noch etwa 1,5 Kilometer entfernt. Auch eine zweite Feuerfront ist inzwischen unter Kontrolle. Die Behörden in Monschau gehen nicht davon aus, dass sich der Waldbrand auf Deutschland ausdehnt. Die Geheimdienstreform soll noch in diesem Jahr über die Bühne gehen. Kanzleramtsministerin Wagen sagte der Bild am Sonntag, die Dienste werden anschließend zur Sicherheit von uns allen schnell von ihren neuen Befugnissen Gebrauch machen. BND und Verfassungsschutz sollen in Zukunft etwa Cyberattacken auch mit Gegenangriffen auf die Hacker bekämpfen dürfen. Außerdem sollen sie deutlich mehr Daten sammeln und auswerten können. Tragisches Ende einer Pilgerreise. Bei einem Busunglück sind in Ungarn 12 Menschen ums Leben gekommen. Mindestens 10 weitere wurden verletzt. Einige schweben noch in Lebensgefahr. Der polnische Reisebus war von der Autobahn abgekommen und umgekippt, offenbar weil der Fahrer eingenickt war. Über Rumänien hat ein NATO-Kampfjet erneut eine Drohne abgeschossen, in der Nähe der Grenze zur Ukraine und Moldau. Die Trümmer kamen in einem unbewohnten Gebiet runter. Es war bereits die 4. Drohne, die in diesem Jahr über Rumänien abgeschossen wurde. Die Straßenbahnen in Erfurt fahren ab morgen wieder normal. Pünktlich zum Start des neuen Schuljahres sind die Gleisbauarbeiten am Stadtpark und in der Bahnhofsunterführung beendet. Einige Buslinien werden aber auch weiterhin umgeleitet. Grund ist die Sperrung des Schmidtstädter Knotens. In Liechtenstein können in Zukunft auch Frauen Staatsoberhaupt werden. Das kleine Land zwischen Österreich und der Schweiz hat die Thronfolgeregelungen geändert. Ab sofort gilt, dass das erstgeborene Kind den Thron erbt, egal ob Sohn oder Tochter.
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3: Mittlerweile sind die größten Regenschauer durch. Aktuell liegen die Werte zwischen 24 und 28 Grad. In der Nacht wird es dann nochmal nass, aber zum Start in den Tag trocknet es erstmal ab. Später 14 bis 11 Grad minimal, zum Wochenstart dann 24 Grad in der Spitze. Es bleibt eher zugezogen und am Nachmittag sind die nächsten Regenschauer möglich.

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1: Unterstützt von KI. Auf der A4 Erfurt Richtung Chemnitz, Achtung, zwischen Gera Langenberg und Gera ist ein Unfall passiert.
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2: Ich bin Christiane Hampe. Schönen guten Tag. Angesichts der massiven Hitzewellen in diesem Sommer droht sich die Koalition in Berlin über den richtigen Weg im Kampf um die Klimaanpassung zu zerstreiten. Die SPD-Ministerien haben jetzt einen Hitzeaktionsplan vorgelegt. Eine zentrale Forderung: die Klimaanpassung muss als Gemeinschaftsaufgabe ins Grundgesetz. Die Union sieht es aber skeptisch, meint, das bringt nichts. Für eine Grundgesetzänderung braucht es eine Zweidrittelmehrheit. Die Grünen signalisierten schon, sie wären dabei. Im Kampf gegen den großen Waldbrand direkt an der Grenze zu Deutschland melden die belgischen Behörden einen Erfolg. Die Flammen unweit der Stadt Monschau in Nordrhein-Westfalen konnten eingedämmt werden. Sie waren zuletzt nur noch etwa 1,5 Kilometer entfernt. Auch eine zweite Feuerfront ist inzwischen unter Kontrolle. Die Behörden in Monschau gehen nicht davon aus, dass sich der Waldbrand auf Deutschland ausdehnt.

0: dehnt. Beim schwersten Busunglück in Ungarn seit mehr als 20 Jahren sind 12 Menschen ums Leben gekommen. Mindestens 10 weitere wurden verletzt. Einige schweben noch in Lebensgefahr. Der Reisebus mit Pilgern aus Polen war von der Autobahn abgekommen und umgekippt. Offenbar, weil der Fahrer am Steuer eingenickt war. Die Geheimdienstreform soll noch in diesem Jahr über die Bühne gehen. Kanzleramtsministerin Wagen sagte der Bild am Sonntag, die Dienste werden anschließend zur Sicherheit von uns allen schnell von ihren neuen Befugnissen Gebrauch machen. BND und Verfassungsschutz sollen in Zukunft etwa Cyberattacken auch mit Gegenangriffen auf die Hacker bekämpfen dürfen. Außerdem sollen sie deutlich mehr Daten sammeln und auswerten können. Die Straßenbahnen in Erfurt fahren ab morgen wieder normal. Pünktlich zum Start des neuen Schuljahres sind die Gleisbauarbeiten am Stadtpark und in der Bahnhofsunterführung beendet. Einige Buslinien werden aber auch weiterhin umgeleitet. Grund ist die Sperrung des Schmidtstädter Knotens. Der Marathon-Europameister kommt aus Deutschland. Amanal Petros hat sich bei der Leichtathletik-EM in Birmingham die Goldmedaille gesichert. Der Vize-Weltmeister lief der Konkurrenz davon und schaffte eine neue Rekordzeit. 2 Stunden, 9 Minuten und 11 Sekunden. In der Teamwertung holten die Deutschen Silber.
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2: Mittlerweile sind die größten Regenschauer durch. Aktuell liegen die Werte zwischen 24 und 28 Grad. In der Nacht wird es dann nochmal nass, aber zum Start in den Tag trocknet es erstmal ab. Später 14 bis 11 Grad minimal, zum Wochenstart dann 24 Grad in der Spitze. Es bleibt eher zugezogen und am Nachmittag sind die nächsten Regenschauer möglich.
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1: 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Auf der A4 Erfurt Richtung Chemnitz, Achtung, zwischen Gera-Langenberg und Gera ist ein Unfall passiert.
0: 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Dann rufen Sie uns kostenlos an unter 0800 4x4 110. Es ist 5:30. 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
2: Ich bin Christiane Hampe. Schönen guten Tag. Angesichts der massiven Hitzewellen in diesem Sommer droht sich die Koalition in Berlin über den richtigen Weg im Kampf um die Klimaanpassung zu zerstreiten. Die SPD-Ministerien haben jetzt einen Hitzeaktionsplan vorgelegt. Eine zentrale Forderung: die Klimaanpassung muss als Gemeinschaftsaufgabe ins Grundgesetz. Die Union sieht es aber skeptisch, meint, das bringt nichts. Für eine Grundgesetzänderung braucht es eine Zweidrittelmehrheit. Die Grünen signalisierten schon, sie wären dabei. Im Kampf gegen den großen Waldbrand direkt an der Grenze zu Deutschland melden die belgischen Behörden einen Erfolg. Die Flammen unweit der Stadt Monschau in Nordrhein-Westfalen konnten eingedämmt werden. Sie waren zuletzt nur noch etwa 1,5 Kilometer entfernt. Auch eine zweite Feuerfront ist inzwischen unter Kontrolle. Die Behörden in Monschau gehen nicht davon aus, dass sich der Waldbrand auf Deutschland ausdehnt. Beim schwersten Busunglück in Ungarn seit mehr als 20 Jahren sind 12 Menschen ums Leben gekommen. Mindestens 10 weitere wurden verletzt. Einige schweben noch in Lebensgefahr. Der Reisebus mit Pilgern aus Polen war von der Autobahn abgekommen und umgekippt. Offenbar, weil der Fahrer am Steuer eingenickt war. Die Geheimdienstreform soll noch in diesem Jahr über die Bühne gehen. Kanzleramtsministerin Wagen sagte der Bild am Sonntag, die Dienste werden anschließend, zur Sicherheit von uns allen, schnell von ihren neuen Befugnissen Gebrauch machen. BND und Verfassungsschutz sollen in Zukunft etwa Cyberattacken auch mit Gegenangriffen auf die Hacker bekämpfen dürfen.

0: Außerdem sollen sie deutlich mehr Daten sammeln und auswerten können. Die Straßenbahnen in Erfurt fahren ab morgen wieder normal. Pünktlich zum Start des neuen Schuljahres sind die Gleisbauarbeiten am Stadtpark und in der Bahnhofsunterführung beendet. Einige Buslinien werden aber auch weiterhin umgeleitet. Grund ist die Sperrung des Schmidtstädter Knotens. Der Marathon-Europameister kommt aus Deutschland. Amanal Petros hat sich bei der Leichtathletik-EM in Birmingham die Goldmedaille gesichert. Der Vize-Weltmeister lief der Konkurrenz davon und schaffte eine neue Rekordzeit. 2 Stunden, 9 Minuten und 11 Sekunden. In der Teamwertung holten die Deutschen Silber.
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2: Mittlerweile sind die größten Regenschauer durch. Aktuell liegen die Werte zwischen 24 und 28 Grad. In der Nacht wird es dann nochmal nass, aber zum Start in den Tag trocknet es erstmal ab. Später 14 bis 11 Grad minimal, zum Wochenstart dann 24 Grad in der Spitze. Es bleibt eher zugezogen und am Nachmittag sind die nächsten Regenschauer möglich.
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1: 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Nichts los auf den Straßen in Thüringen. Aktuell ist alles frei.
0: Es ist 18 Uhr. 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
2: Ich bin Christiane Hampe. Schönen guten Abend. Angesichts der massiven Hitzewellen in diesem Sommer droht sich die Koalition in Berlin über den richtigen Weg im Kampf um die Klimaanpassung zu zerstreiten. Die SPD-Ministerien haben jetzt einen Hitzeaktionsplan vorgelegt. Eine zentrale Forderung: die Klimaanpassung muss als Gemeinschaftsaufgabe ins Grundgesetz. Die Union sieht es aber skeptisch, meint, das bringt nichts. Für eine Grundgesetzänderung braucht es eine Zweidrittelmehrheit. Die Grünen signalisierten schon, sie wären dabei. Im Kampf gegen den großen Waldbrand direkt an der Grenze zu Deutschland melden die belgischen Behörden einen Erfolg. Die Flammen unweit der Stadt Monschau in Nordrhein-Westfalen konnten eingedämmt werden. Sie waren zuletzt nur noch etwa 1,5 Kilometer entfernt. Auch eine zweite Feuerfront ist inzwischen unter Kontrolle. Die Behörden in Monschau gehen nicht davon aus, dass sich der Waldbrand auf Deutschland ausdehnt. Beim schwersten Busunglück in Ungarn seit mehr als 20 Jahren sind 12 Menschen ums Leben gekommen. Mindestens 10 weitere wurden verletzt. Einige schweben noch in Lebensgefahr.

0: Der Reisebus mit Pilgern aus Polen war von der Autobahn abgekommen und umgekippt, offenbar weil der Fahrer am Steuer eingenickt war. Die Geheimdienstreform soll noch in diesem Jahr über die Bühne gehen. Kanzleramtsministerin Wagen sagte der Bild am Sonntag, die Dienste werden anschließend zur Sicherheit von uns allen schnell von ihren neuen Befugnissen Gebrauch machen. BND und Verfassungsschutz sollen in Zukunft etwa Cyberattacken auch mit Gegenangriffen auf die Hacker bekämpfen dürfen. Außerdem sollen sie deutlich mehr Daten sammeln und auswerten können. In Liechtenstein können in Zukunft auch Frauen Staatsoberhaupt werden. Das kleine Land zwischen Österreich und der Schweiz hat die Thronfolgeregelungen geändert. Ab sofort gilt, dass das erstgeborene Kind den Thron erbt, egal ob Sohn oder Tochter. Die Straßenbahnen in Erfurt fahren ab morgen wieder normal. Pünktlich zum Start des neuen Schuljahres sind die Gleisbauarbeiten am Stadtpark und in der Bahnhofsunterführung beendet. Einige Buslinien werden aber auch weiterhin umgeleitet. Grund ist die Sperrung des Schmidtstädter Knotens.
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2: Unsere Hörer melden Detlef im Spreewald. Furchtbar schwüle 24 Grad, schreibt er. Andrea in Paderborn-Elsen, 27,7 Grad, strahlend Sonne, blauer Himmel. Peter in Gentin, leicht bewölkt bei 24 Grad. Roberto Ilmenau, Küchenfenster, 26,6 Grad. Also überall wunderschön zurzeit. Wo gucken wir noch hin? Nach Eisenach. Andrea, 30 Grad, dort Sonne, Sonne. Thilo, 26 Grad auf seinem Radiobalkon. Aber keiner weiß, wo der Radiobalkon ist, außer er selbst. Da wird's nächste Mal wahrscheinlich dazu schreiben. Wir gucken in die Nacht hier in Thüringen. Stark bewölkt und da kann es dann Schauer und auch Gewitter geben. Örtlich stark Regen, Hagel, stürmische Böen. Abkühlung 16 bis 13 Grad. Am Montag dann einige Schauer, teils gewitterig. Höchstwerte 19 bis 22 Grad.
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2: Tag, moin, Mahlzeit, schön, dass Sie dabei sind. Begrüße Sie zur Sendung Nummer 1431. Heute mit Themenstunden ab 22 Uhr, Uhrenzeit, Wochentage. Sie haben wieder wunderbare Sachen zusammengestellt, freue mich schon total darauf. Aber bis dahin auch viel, viel Spaß. Zum Beispiel gucken wir gleich mal in die Top 10 vor 30 Jahren hier in Deutschland. Killing Me Softly auf der 1 letzte Woche. Mit den Fugees, wie es diese Woche aussieht, das klären wir gleich. Vorher gibt's noch wunderbare Musik von Robin Gibb. Da kannst du eigentlich spielen, was du willst. Alles gut. Also Another Lonely Night in New York. Und kennen Sie eigentlich ein deutsches Wort mit zwei I? Mit zwei I. Ja, wie iltes I. Da gibt's nämlich, glaube ich, gar keins, weil das sähe dann aus wie ein Ü. Ja, das, ja, aber im Englischen gibt's das, zum Beispiel Hawaii. Ja, ob das jetzt Englisch ist, weiß ich auch nicht, aber Hawaii ist ja mit zwei I. Oder Amy, der Mädchenname, so nenne ich das mal. Amy mit zwei I haben wir jetzt hier. Amy Stewart, Knock

Da hältst dich nicht auf den Hocker, ja. Amy Stewart, Knock on Wood in der Disco-Version. Und was soll ich sagen, Landeswelle, Sonntagabend, das Ende vom Wochenende. Da steht doch was angerichtet. Amy mit 2i, gibt's im Deutschen nicht 2i. Hab ich gesagt? Ja, ja, ist ja klar. Hier, LP aus Jena schreibt, variieren, assoziieren, unparteiisch. Alles mit 2i hintereinander. Wie Ü sieht's aus? Gibt's also. Naja, ist ja gut. Ich gebe mich geschlagen. Robin Gibb übrigens auch mit 2i. Und Dirk Sipp

Und hier sind die Top 10 vor 30 Jahren, die Weekly Top 10 der deutschen Singlecharts vom, gucken, 16. August 1996. Auf der 10 neu dabei, Robbie Williams und Freedom. Die 9 geht an Alanis Morissette.

der 8, Coco Jumbo und Mr. President. Und weiter geht's mit Spring auf der 7.

auf der 5 Gary Barlow und Forever Love. Geht an Faithless.

Und hier sind die ersten drei vor 30 Jahren. Auf der 3, Where Do You Go und No Mercy. Die 2 geht an die Kelly Family, I Can't Help Myself.

Tja, denken Sie auch, das klingt aber irgendwie anders als sonst. Das kann sein, weil Sie vielleicht George Michael im Ohr haben. Der hat 1990 diesen Titel gesungen und Robbie Williams hat ein Cover gemacht, 96, und damit in den Charts gelandet. Ja. Und diese Nummer hier, die ist, ja, die musste ja in den Charts landen. 85, so toll. Das Who is Who der amerikanischen Pop- und Rockszene. USA for Africa, hier in den Yesterdays bei Landeswelle Thüringen. 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

0: Tja, mal ganz kurze Frage. Wissen Sie, wie lange der Titel jetzt gerade schon läuft? Ich sag's Ihnen mal. 7 Minuten. Das ist Ihnen überhaupt nicht aufgefallen, weil der so schön ist. USA for Africa, we are the world. Aber mal, ja, fast ausgespielt, wenn ich jetzt mich mal hier rausschneide, wo ich hinten drauf gequatscht habe. Aber das muss ich machen, weil ich will Ihnen ja die nächste Nummer ansagen. Susan Vega kennen Sie alle mit Dip, Dip, Dürre, Dip, Dürre. Oder mein Name ist Luca. Und das Dip, Dip, Dürre, das haben ja DJs so ein bisschen Rhythmus drunter gesetzt. Und dann ist das ja auch ein Nummer-1-Hit geworden. DNA featuring Susan Vega. Ich würde jetzt ganz gern, weil sie hat nämlich Geburtstag gehabt diese Woche, 67, Mittwoch war das. Ich würde ganz gern mal das Original spielen. Ich nenne das ohne Strom-Version. 2 Minuten, das halten wir durch. Ich bin echt gespannt, weil das, da hören Sie mal, ja, das Original von Tom Steiner.
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0: Landeswelle, Staus und Blitzer immer zuerst A9 Richtung München zwischen Triptis und Littersdorf, kaputtes Auto, Standstreifen. A38 Richtung Göttingen zwischen Nordhausen und Nordhausen-West, 1 Kilometer Stau, Zeitverlust 4 Minuten. B90 zwischen Abzweig nach Schönbrunn und Omega-Kreuzung in beiden Richtungen, Vorsicht, defekte provisorische Ampelanlage, Ausfall der Baustellenampel.
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0: Unsere Hörer melden Daniela in Wald, so heißt der Ort in Österreich, 24 Grad, Regen inklusive Gewitter. Daniela, schönen Urlaub euch. Kerstin in Steinbach in Oberfranken, 26 Grad und ein Gewitter kommt auf. Detlef, schönen Abend mit Musik aus der alten Heimat. Wo kommt er denn her? Spreewald, liebe Grüße und steht da eine Temperatur.

0: Temperaturen? Nein. Maik in Möhrenbach 24,5 Grad und Marco in Mühlhausen 27,3 Grad wechselnd bewölkt. In dieser Nacht, da kann es noch was geben. Stark bewölkt, Schauergewitter, örtlich stark Regen. Vielleicht sogar Hagel und stürmische Böen. Die Werte kühlen sich ab auf 16 bis 13 Grad. Montag dann wieder Wolken, einige Schauer, teils gewitterig, Höchstwerte nur noch 19 bis 22 Grad.
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0: Tag, moin, Mahlzeit. Schön, dass Sie dabei sind. Wir gucken in die Top 10 vor 35 Jahren. Tja, kannst nicht meckern, die Scorpions, Wind of Change, großartige Nummer. Auf der 1, letzte Woche, wie es diese Woche aussieht, das wissen wir gleich nach den Carpenters und nach den Rubettes.

0: Hoedown, Missa, die Nummer 8 mit Jesus Loves You.
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0: Und nächster Neuzugang, höchster Neuzugang diese Woche, die 7, You Could Be Mine mit Guns N' Roses. Er hätte diese Woche Geburtstag feiern können, Dieter Krebs. Er bringt Gundula mit auf der 6. Ich bin der Marc.

Ein Titel, der auf jeder Funk-Party lief. Jedenfalls da, wo ich herkomme, aus Gotha. Grüße mal an Hannes, der hat Geburtstag gehabt. Der war nämlich der Leiter des Jugendclubhauses und hat sowas auch durchgeführt mit seiner Diskothek Feinschnitt. Come into my life, Joey Sims. Und nächste Nummer, Bobby Hatfield, der ist von den Righteous Brothers und der wäre diese Woche 86 geworden. Ein Grund, mal wieder in die Kiste zu greifen, die Righteous Brothers aus dem Film Ghost, die Unchained Melody. Whoa.

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0: Baby It's You, Promises, ein Song aus meiner Sturm- und Drangzeit. Schön war's. 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A9 Richtung München zwischen Triptis und Dittersdorf, defektes Auto. A38 Richtung Göttingen zwischen Nordhausen und Nordhausen-West, dichter Verkehr, Zeitverlust 1 Minute. Hier kommt noch was, A38 Richtung Göttingen, Höhe Eisleben. Gegenstände auf der rechten Spur, ein Reifen und ein kaputtes Auto auf dem Standstreifen. Die Zeit 19 Uhr.
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2: Ich bin Mia Hin. Schönen guten Abend. Im Kampf gegen den großen Waldbrand direkt an der Grenze zu Deutschland melden die belgischen Behörden einen Erfolg. Die Flammen unweit der Stadt Monschau in NRW konnten eingedämmt werden. Sie waren zuletzt nur noch etwa 1,5 Kilometer entfernt. Auch eine zweite Feuerfront ist inzwischen unter Kontrolle. Die Behörden in Monschau gehen nicht davon aus, dass sich der Waldbrand auf Deutschland ausdehnt. Sie warnten aber vor starkem Rauch in der Gegend. Hitze, Dürre, Niedrigwasser und Waldbrände. Auch Deutschland erlebt einen extremen Sommer. Die SPD-Bundesminister haben nun einen gemeinsamen Klimaaktionsplan vorgelegt. Damit setzen sie auch den Koalitionspartner Union unter Druck. Mehr von Philipp Rösler.
3: Ein nationaler Hitzeaktionsplan, Änderungen im Baurecht und der Schutz von Beschäftigten gegen extreme Temperaturen, das sieht das Programm unter anderem vor. Die SPD-Minister fordern auch, das Grundgesetz zu ändern und Klimaanpassung und Naturschutz als Gemeinschaftsaufgabe darin zu verankern. Sie sagen im Kern, das ist nötig, damit der Bund auch Geld dafür bereitstellen kann. Die Union lehnt eine Änderung des Grundgesetzes allerdings ab.
2: Tragisches Ende einer Pilgerreise. Bei einem Busunglück sind in Ungarn 12 Menschen ums Leben gekommen und mindestens 10 weitere verletzt.

0: verletzt worden. Einige schweben noch in Lebensgefahr. Der polnische Reisebus war von der Autobahn abgekommen und umgekippt, offenbar weil der Fahrer eingeschlafen war. Ein erneuter Ansturm auf die spanische Exklave Ceuta ist ausgeblieben. Der war befürchtet worden, weil in sozialen Netzwerken seit Tagen Gerüchte kursieren, dass die Grenze geöffnet wird. Marokkanische Sicherheitskräfte nahmen mehr als 300 Migranten fest, die versucht hatten, Ceuta zu erreichen. Die Straßenbahnen in Erfurt fahren ab morgen wieder normal. Pünktlich zum Start des neuen Schuljahres sind die Gleisbauarbeiten am Stadtpark und in der Bahnhofsunterführung beendet. Einige Buslinien werden aber auch weiterhin umgeleitet. Grund ist die Sperrung des Schmidtstädter Knotens. Nächstes Gold für Deutschland bei der Leichtathletik-EM in Birmingham. Marathonläufer Amanal Petros ist Europameister und führte die Deutschen zu Team Silber. Vize-Weltmeister Petros sicherte sich den Sieg in einer neuen Rekordzeit. 2 Stunden, 9 Minuten und 11 Sekunden standen am Ende auf der Uhr.
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2: Unsere Hörer melden, Herr Paul in Bad Tabarz, dort im Kneipp, Tretbecken 26 Grad, jedenfalls drumherum in der Luft. Ein paar Wolken gibt's am Himmel, schönes Wetter. Peggy in Trusetal, auch da 26 Grad, blauer Himmel. Reinhard Ballhausen und Schutt-Heinig-Kreis auf der Terrasse 26. Heute sind sich alle einig. Nee, Peter in Sommer da 29 Grad, locker bewölkt und Fatten in Dubai 34. Liebe Grüße. In dieser Nacht stark bewölkt, Schauer, Gewitter hier in Thüringen. Örtlich stark, Regen, Hagel, stürmische Böen, 16 bis 13 Grad. Am Montag wolkig, einige Schauer, teils gewittrig. Höchstwerte 19 bis 22 Grad.
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2: Tag, moin, Mahlzeit. Wir gucken gleich mal in die Top 10 vor 40 Jahren. Letzte Woche auf der 1. Level 42, Lessons in Life. Wie es diese Woche aussieht, klären wir noch in dieser Stunde. Und in dieser Stunde, da gucken wir auch mal auf ein, heißt das Jubiläum, 65, ist das ein Jubiläum, weiß ich nicht. Jedenfalls 65 Jahre ist es her. Und was da her ist, das klären wir gleich, auch musikalisch.

Tja, das gehört auch noch dazu, ja. Blasphemous Rumors und Depeche Mode. Und Depeche Mode haben es ja geschafft, zu DDR-Zeiten noch bei uns ein Konzert zu geben in der Werner Seelenbinder Sporthalle in Berlin, in Ost-Berlin demzufolge. Zum FDJ-Geburtstag auch noch. Und es sind manche Leute dort gewesen, die wussten gar nicht, wo sie hingehen, ja, weil es auf der Eintrittskarte wohl nicht drauf stand. Aber das soll das Thema sein. Vor 65 Jahren, ich kann das nicht vergessen, weil immer am 13. August, da muss ich dran denken, dass ich durch die Prüfung gefallen bin. Einmal an der Pädagogischen Hochschule in Erfurt und dann auch nochmal durch die SPU-Disc-Jockey-Prüfung. Ich konnte die nachholen, ja, jedenfalls die SPU-Prüfung. Und ja, da denke ich immer an diesen Mauerbau und ich finde es ganz groß von unseren Musikern in Ost und West, wenn sie schon vor dem Fall der Mauer dieses Thema zum Inhalt gemacht haben von ihren Songs. Und davon gibt es nicht allzu viele, die da wirklich in der Bundesrepublik an uns gedacht haben, auf der anderen Seite des Eisernen Vorhangs. Einer davon ist auf jeden Fall Udo Lindenberg.

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1: Tja, die Jungs haben es in Ordnung gebracht mit unserer Hilfe. Ich spreche für die, die auf der Straße waren. Ich musste arbeiten, also ein Mist, ja. Aber gab es denn auch im Osten Musiker, die sich getraut haben, das Thema anzusprechen vor dem Fall der Mauer? Es gab welche.

Tja, und ich will das auch nicht und ich möchte auch ganz gern, dass alle, die gerade zuhören, das nicht vergessen, was da mal war. Und inzwischen ist es eigentlich kaum zu glauben. Ich bin schon länger ohne

Mauer unterwegs in diesem Leben als mit. Ja, ist schon verrückt. So einen haben wir noch zu diesem Thema. Es ist ein schönes, eine schöne Kopplung oder wie sagt man dazu, ich weiß das Wort nicht. Auf den Dächern von Berlin, Ute Freudenberg und Christian Leis. Landeswelle, Yesterday, schön, dass Sie dabei sind.

0: sorry für alle oder dafür, dass wir die Titelliste geändert haben in dieser halben Stunde. Mir war so und ja, danke. Landeswelle, Staus und Blitze immer zuerst, A4 Richtung Frankfurt, zwischen Jena, Böschwitz und Bucha, defekter Wohnwagen in der Notfallspur im Tunnel, rechte Spur gesperrt. A9 Richtung München, zwischen Triptis und Dittersdorf, defektes Auto, Standstreifen. A38 Richtung Göttingen, Höhe Eisleben, Vorsicht, Gegenstände auf der rechten Spur, ein Reifen. A71 Erfurt-Sangerhausen, zwischen Erfurt-Stotternheim und Erfurt-Nord in beiden Richtungen, Schwäne auf der Fahrbahn, bitte Vorsicht.
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0: Unsere Hörer melden Dirk von Nordheim in Hinternahe 27 Grad leicht bewölkt, Ralf in Waltershausen 25 Grad leicht bewölkt, Beatrice Plau am See leicht bewölkt 23 Grad.

0: Grad, Ronny in Bad Blankenburg 26 und Bernd in Wandersleben im Garten 25 Grad. Danke. In dieser Nacht stark bewölkt, Schauergewitter sind möglich, örtlich Starkregen, Hagel, stürmische Böen 16 bis 13 Grad. Morgen am Montag einige Schauer, teils gewittrig, Höchstwerte 19 bis 22 Grad.
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0: Tag, moin, Mahlzeit. Sag mal jetzt mal ganz ehrlich, die Madonna, die hat heute Geburtstag, ja, 68. Ach, das sieht doch kein Mensch. Ich hab die letztens erst im Fernsehen gesehen. Wo war's denn nur? War's bei der Fußball-WM war's? Natürlich. Wie macht die das denn? Das geht doch überhaupt nicht. Das kann doch nicht. Also, 68, herzlichen Glückwunsch. Holiday gleich. Und Rod Stewart hinten dran. Tom Roberts, Blues, Waltzing, Matilda. Holen Sie schon mal die Zellstofftaschentücher. So habe ich früher gesagt. Raus. Ja, Sie sagen vielleicht Tempo heute. Und wir gucken noch in die Top 10 vor 40 Jahren. Lessons in Love, Level 42. Auf der 1, letzte Woche. Wie es diese Woche aussieht, gleich

40 Jahre die Weekly Top 10 vom 16. August 1986 auf der 10 Spirit in the Sky, Doctor in the Medics. Die neuen Wonderful World

Wir gehen an New Shoes, I Can't Wait. Und hier sind die ersten drei vor 40 Jahren, 16. August 1986. Auf der 3 Papa Don't Preach mit Madonna. Venus mit Banana.

Durchläufe im Netz auf YouTube und auf Yesterhits. Einen Titel spielen wir aus. Nummer 7, Samantha Fox, höchster Neuzugang, einziger Neuzugang. Do you wanna please me?

0: Samantha Fox mit dem Titel, der fällt einem gar nicht zuerst ein bei Samantha. Aber in den Charts, wir haben es ja gerade gehört, Landeswelle, Sonntagabend, Yesterday. Ich habe ja einen Kumpel, der mischt so Bands ab, das ist in seinem Hobby, das macht er immer mal. Jetzt hat er irgendwo ein gebrauchtes Mischpult in Berlin gekriegt und war so stolz, dann hat er mich angerufen, hat mir das erzählt. Ich sage, na komm, sprich mal was rein und ich höre es mir mal an, mal sehen, wie es klingt. Na?
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Sie können aufhören, in den Rückspiegel zu gucken. Nein, sie werden nicht verfolgt. Alles gut. Blockbuster The Suite hier in den Yesterdays bei Landeswelle Thüringen. Eric Carmen. Diese Woche wäre er 77 geworden, wenn er nicht vor 2 Jahren schon gestorben wäre. Sie kennen ihn mit Hungry Eyes. Und jetzt lernen wir ihn mit einem anderen Stück kennen. Das heißt, Sie kennen das ja bestimmt auch schon, wenn Sie die Yesterdays hören. All by Myself featuring Sergei Rachmaninoff. Das Klavierkonzert.

0: Eric Carmen, All By Myself. Grüße an alle, die zurzeit vieles allein schaffen müssen. Das sind die Gäste jetzt bei Landeswelle. 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Gute Meldung, nämlich gar keine. Wir wünschen eine gute Fahrt. Die Zeit 20 Uhr.
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2: Ich bin Mia Hin. Schönen guten Abend. Gute Nachrichten kommen heute aus Belgien. Der Waldbrand im Naturschutzgebiet Hohes Venn, ganz in der Nähe der deutschen Grenze, ist weitgehend eingedämmt. Christiane Hampe berichtet.
3: Die Feuerfront, die auch die Stadt Monschau in der Eifel bedroht hatte, ist unter Kontrolle. Die Feuerwehr in Belgien kämpft zusammen mit Einsatzkräften aus Deutschland ja seit Freitag gegen den Waldbrand. 30 Millionen Quadratmeter Fläche sind verbrannt. Heute sind noch zwei Löschflugzeuge aus Schweden eingetroffen. Die Hilfe aus der Luft ist im Hohen Venn entscheidend, denn das Naturschutzgebiet, das besteht aus Torfflächen und Heideland, und da sinkt schweres Gerät ganz schnell ein.
2: Angesichts der massiven Hitzewellen in diesem Sommer droht sich die Koalition in Berlin über den richtigen Weg im Kampf um die Klimaanpassung zu zerstreiten. Die SPD-Ministerien haben jetzt einen Hitzeaktionsplan vorgelegt. Eine zentrale Forderung: die Klimaanpassung muss als Gemeinschaftsaufgabe ins Grundgesetz. Die Union sieht das skeptisch, meint, das bringt nichts. Für eine Grundgesetzänderung braucht es eine Zweidrittelmehrheit. Die Grünen signalisierten schon, sie wären dabei. Zuwanderer leisten einen immer größeren Beitrag zur ostdeutschen Wirtschaft. Fast 70 Milliarden Euro der Wirtschaftsleistung im Osten stammen von Ausländern. Das zeigt eine Studie des Instituts der deutschen Wirtschaft. Wären heute nur so viele Ausländer im Osten beschäftigt wie 2015, wären es demnach nur rund 23,5 Milliarden Euro. Über Rumänien hat ein NATO-Kampfjet erneut eine Drohne abgeschossen, in der Nähe der Grenze zur Ukraine und Moldau. Die Trümmer kamen in einem unbewohnten Gebiet runter. Es war bereits die vierte Drohne, die in diesem Jahr über Rumänien abgeschossen wurde. Das Land Thüringen stärkt eine Initiative gegen Einsamkeit. Die Mittel für das Landesprogramm Agathe steigen im nächsten Jahr von rund 5 auf fast 6 Millionen Euro. Das Programm unterstützt ältere Menschen bei sozialen Kontakten. Dafür ist jetzt auch eine Plauderbank als Platz für Begegnungen auf Tour durch Thüringen. Der Marathon-Europameister kommt aus Deutschland. Amanal Petros hat sich bei der Leichtathletik-EM in Birmingham die Goldmedaille gesichert. Der Vize-Weltmeister

0: Erster lief der Konkurrenz davon und schaffte eine neue Rekordzeit. 2 Stunden, 9 Minuten und 11 Sekunden. In der Teamwertung holten die Deutschen Silber.
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2: Unsere Hörer melden Andrea, Gerasholm, Grobsdorf im Garten 28 Grad, ein paar Schleierwolken. Marcel in Weimar 24 Grad bewölkt und Pferden in Dubai 34 Grad, meist klarer Himmel. In dieser Nacht hier in Thüringen stark bewölkt, Schauer, Gewitter, örtlich Starkregen, Hagel, stürmische Böen, Abkühlungen 16 bis 13 Grad. So kann es kommen diese Nacht. Am Montag wolkig, einige Schauer, teils gewitterig, Höchstwerte 19 bis 22 Grad.
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2: Tja, ich habe letztens, also bei Facebook sehe ich immer mal, Pirbel Schulz schreibt in letzter Zeit sehr viel, weil Pirbel Schulz demnächst 70 wird, nicht zu fassen. Ne? Ist ja unser Freund, da war er schon mehrmals in unserer Sendung. Und da muss ich irgendwie eine Platte raussuchen von ihm, bis ans Ende der Welt, weil wir ja so oft ans Ende der Welt denken zurzeit. Ne? Aber ich glaube, der meint was anderes. Pirbel Schulz gleich und Les Humphries Singers wegen Les Humphries. Der wäre nämlich diese Woche 86 geworden. Und das, was der auf die Beine gestellt hat, das war schon ganz schön groß. Sein Chor, ein Chor in den Charts, ja, sowas gab es dann auch in der DDR, Oktoberclub oder, wie hießen die denn nur? Ich komme jetzt nicht drauf, aber da war Muck zum Beispiel dabei, ja. Die Chöre, die waren in den 70er Jahren angesagt in den Charts. Hören wir gleich, Mexiko, Les Humphries Singers und vorher gucken wir in die Top 10 vor 45 Jahren. Bette Davis Eyes. Kim Carnes auf der 1. Fällt mir so ein Chor ein, so ein DDR-Chor, Jürgen Erbe-Chor zum Beispiel. Tja, und jetzt hören wir den Chor, den internationalen. Da war Jürgen Drews dabei, da war Liz Mitchell zum Beispiel von Boney M. war auch dabei.

Ach, ist das schön, wenn man die Platten von den Freunden auflegen darf. Purple Schulz, bis ans Ende der Welt, Landeswelle, yesterday, Sonntagabend. Roland Meyer hat geschrieben, Dirk, du meinst den Gerd Michaelis Chor. Ja, Roland, ich meine den Gerd Michaelis Chor. Habe ich vorhin, als ich gesagt habe, auch unter DDR gab es Chöre, aus denen Stars hervorgegangen sind, wie zum Beispiel Mook. So, Ian Anderson, kennen wir alle von Jethro Tull, der Mann, der auf einem Bein Flöte bläst. Der kann das und er hat auch Geburtstag gehabt diese Woche, am Montag schon, 79. Hier sind Jethro Tull und Aqualung und Wishful Thinking, China Crisis für Bernd in Berlin.

0: Ja, da überkommt mich so ein komisches Gefühl. 83, das war ein ganz wichtiges Jahr für mich. Letzte große Mucke im Morn in Gotha. So hieß die Kneipe, es war total voll, standen noch 200-300 Leute draußen. Und da haben wir uns verabschiedet zur NVA. Der Jürgen und ich, wir zwei hatten da damals die Effektdisco in Gotha. Und wir haben da echt, ich habe die ganze Nacht vorher noch Bilder selbst entwickelt zu Hause im Bad. Und habe dann, die haben wir als Autogrammfotos rausgegeben, weil sowas gab es ja eigentlich gar nicht. Und es hat funktioniert. Und früh sind wir dann losgefahren, mit dem Zug. Und da standen am Bahnhof tatsächlich drei Leute. Da haben wir geweint. So, I Am I Sad, Neil Diamond, wer hat sich das gewünscht? Hier irgendwo war doch eine... Jetzt müssen wir mal gucken, hier bin ich wieder völlig durcheinander. Hier steht Saronja Räubertochter, wer auch immer das ist. Und die Conny aus Erfurt. Unser Freund Neil Diamond, I Am I Sad. Und Johnny Burnett, da war ich ein Jahr alt, da ist er schon gestorben. Aber die Musik, die war klasse. You're 16, you're beautiful and you're mine. Johnny Burnett, hier bei Landeswelle in den Yesterhits.
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0: 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A9 Richtung München, zwischen Münchberg Nord und Münchberg Süd. Ungesicherte Unfallstelle, Standstreifen blockiert. A72 Richtung Hof, zwischen Dreieck Hochfranken und Hof Töpen. Vorsicht, zwei Radfahrer auf dem Standstreifen.
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0: Unsere Hörer melden: Roberto, Ilmenau, Balkon, angenehme 24 Grad, leicht bewölkt, trocken. Christiane in Masserberg, leicht bewölkt, 19 Grad. Marco in Mühlhausen, 24,6, wechselnd bewölkt. Und Marcel in Weimar, 24 Grad, Dankeschön. In dieser Nacht kann noch was passieren. Starkregen zum Beispiel, Hagel, stürmische Böen, Gewitter, alles möglich. Abkühlung 16 bis 13 Grad. Am Montag einige Schauer, teils gewitterig, Höchstwerte 19 bis 22 Grad.
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0: Tag, moin, Mahlzeit. Ja, mich muss die Melancholie überkommen sein bei der Titelliste. Jetzt kommt nämlich gleich Johnny Cash mit Hurt. So traurig, das ist aber so schön. Ja, aber vorher, Musik für ein Geburtstagskind oder mit einem Geburtstag. Michaela heißt sie, das ist die Sängerin bei Army of Lovers. Sie erinnern sich garantiert an Crucified, 1991, Riesending gewesen. Gibt's gleich. Vorher gucken wir noch in die Top 10 vor 45 Jahren. Bette Davis Ice. Kim Carnes auf der 1 letzte Woche, wie es diese Woche aussieht, gleich.

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1: Und hier sind die Top 10 vor 45 Jahren, die Weekly Top 10 vom 16. August 1981. Auf der 10, lieb mich ein letztes Mal, Roland Kaiser.
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1: Die 9, Kim Wilde und Kids in America. Stars on 45 mit Stars.

Sophia am 16. August 1981 Stars on 45 Volume 2 mit Stars on 45.

Und die ersten zwei Plätze gehen an Kim, an zwei verschiedene Kims. Also einmal die zwei, Check Red Love, Kim Wilde. Und die 1, Kim Carnes, Better Day with Eyes. Alle Schnelldurchläufe im Netz auf YouTube und auf yesterhits.de. Einen Titel spielen wir aus. Die Nummer 2, Kim Wilde und Check Red Love.

Kim Wilde, Check Your Love. Und wir haben ja hier im Osten die Platte gehabt von Tamara Danz. Ja, Silly Tamara Danz, die hat das auch gesungen. Und die Platte, die klang fast wie das Original. Konnten wir schon auflegen als SPUs, als Schallplattenunterhalter. Und ja, gestern in der Zeitung, in der Bilderzeitung, die ich ja immer mal angucke, weil die so schöne Bilder hat. Hinten drauf, Dancing Queen, ein Lebensgefühl wird 50. Der Titel von ABBA, der wird nämlich heute am Sonntag, 50 Jahre alt. Und ein schöner Artikel dazu. Und da ist ein Bild, und da habe ich drunter geschrieben, die Band, die jeder kennt in unserem Land, das ist also bei Facebook. Das Schönste für mich an diesem Bildartikel der gestrigen Ausgabe ist das Fotozitat des umbenannten Amiga-Albums, welches eigentlich Arrival heißt. Doch der Titel Money Money, der da drauf war, der schien für uns Ostbürger ohne Westgeld nicht besonders förderlich zu sein und deshalb fehlte er auf dieser LP. Und dann wurde das Foto der Originalsingle Dancing Queen genutzt, um die LP unter eben den Alias zu verkaufen, die Arrival-LP unter dem Namen Dancing Queen. Und das haben die da genutzt. Und da freue ich mich, weil die Parität so ein bisschen zwischen Ost und West wieder hergestellt ist. Ja, da freue ich mich, wenn ich sowas sehe. Und hier sind aber, ja, nee, eben nicht. Ja, weil wirklich, jetzt haben alle Dancing Queen gespielt. Alle. Ja, alle. Außer wir. Also ich. Also wir hier am Sonntagabend, meine ich jetzt. Wir spielen jetzt Sitting in a Palm Tree, ein Titel, der ein bisschen anders klingt, weil man die Männer hört von ABBA. Und ich freue mich drauf auf dieses Stück. Passt auch wunderbar zum Wetter. Und danach gibt's Karussell, das einzige Leben.

Tja, alles ausgebildete Musiker, damals in der DDR, die so eine Band, die eine Platte machen durften. Und deshalb war das auch immer anspruchsvoll. Schön, wenn's gefällt. Spacer, Sheila and the B-Devotion, the Black Devotion heißt es eigentlich, Spacer. Und die Sheila, die ist 80 geworden. Heute hat sie Geburtstag, Glückwunsch. Und dann haben wir noch ein Geburtstagskind, steht jedenfalls in meinem Pionierkalender, Dan Vogelberg. Und ich habe mal einen schönen Titel von ihm gesucht und auch einen gefunden. Longer heißt das Stück. Unser Yesterhit vor den Nachrichten hier bei Landeswelle in den Yesterhits.

0: Dankeschön, Dan Vogelberg. Longer. 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A4 Richtung Frankfurt, zwischen Schmölln und Gera Leumnitz. Defektes Auto auf dem Verzögerungsstreifen. Vorsicht, Personen auf der Fahrbahn. Und A72 Chemnitz Richtung Leipzig, zwischen Rochlitz und Geithain. Verlorene Ladung, ein Plastikteil. Die Zeit, 21 Uhr.
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2: Ich bin Mia Hin. Schönen guten Abend. Im Kampf gegen den großen Waldbrand direkt an der Grenze zu Deutschland melden die belgischen Behörden einen Erfolg. Die Flammen unweit der Stadt Monschau in NRW konnten eingedämmt werden. Sie waren zuletzt nur noch etwa 1,5 Kilometer entfernt. Auch eine zweite Feuerfront ist inzwischen unter Kontrolle. Die Behörden in Monschau gehen nicht davon aus, dass sich der Waldbrand auf Deutschland ausdehnt. Sie warnten aber vor starkem Rauch in der Gegend. SPD-Chef Lars Klingbeil warnt seine Partei vor internen Streitereien in schwierigen Zeiten. Davon würden nur Populisten und Spalter profitieren. Auf einer SPD-Veranstaltung in Rheinland-Pfalz hat Klingbeil seinen Kurs verteidigt. Christiane Hampe.
3: Ja, er sagt ganz klar, Leute, wir müssen Kompromisse machen. Am Status quo festzuhalten, das ist keine Möglichkeit. Klingbeil warb um seinen Kurs und sagte, es geht gerade nicht um Sonderparteitage. An der SPD-Basis rumort es ja, dabei geht es vor allem um die beiden Co-Chefs, Lars Klingbeil und Bärbel Baas, die ja auch Minister sind und die die schwarz-roten Kürzungen beim Sozialstaat mit vertreten müssen.
2: Beim schwersten Busunglück in Ungarn seit mehr als 20 Jahren sind 12 Menschen ums Leben gekommen. Mindestens 10 weitere wurden verletzt. Einige schweben noch in Lebensgefahr. Der Reisebus mit Pilgern aus Polen war von der Autobahn abgekommen und umgekippt. Offenbar, weil der Fahrer am Steuer eingeschlafen war. Die Ukraine setzt Russland mit massiven Drohnenangriffen immer mehr unter Druck. Letzte Nacht trafen die Drohnen wieder ein Lager des größten russischen Online-Händlers Wildberries in der Nähe von Moskau. Gleichzeitig feuert Russland immer wieder Raketen auch auf zivile Ziele. Die Straßenbahnen in Erfurt fahren ab morgen wieder normal. Pünktlich zum Start des neuen Schuljahres sind die Gleisbauarbeiten am Stadtpark und in der Bahnhofsunterführung beendet. Einige Buslinien werden aber auch weiterhin umgeleitet. Grund ist die Sperrung des Schmidtstädter Knotens. Marathonläufer Amanal Petros hat bei der Leichtathletik-EM den Titel in EM-Rekordzeit gewonnen. In der Teamwertung holten die Deutschen Silber. Medaillen gab es auch bei der Schwimm-EM. Isabel Gozo holte über 400 Meter Freistil Silber, Bronze gewann Maja Werner. Bei den Männern schwamm Lukas Mertens über dieselbe Distanz zu Bronze.
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0: Unsere Hörer melden, der Jochen in Göttingen, 22 Grad, grau bedeckt, bisher kein Regen. Marcel in Weimar, 24 Grad bewölkt. Und Fetten in Dubai, 33 Grad inzwischen. Und wir gucken in die Nacht, stark bewölkt, Schauergewitter, örtlich Starkregen, Hagel, stürmische Böen. Also das steht hier auf meinem Zettel. Es hat noch keiner gemeldet, dass es soweit ist. Wenn es soweit ist, bitte sagen Sie Bescheid. Abkühlung 16 bis 13 Grad. Am Montag wolkig, einige Schauer, teils gewittrig. Höchstwerte 19 bis 22 Grad.
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1: Tag, Moin, Mahlzeit. Traurige Sache. Also es gibt während meiner Schulzeit zwei ganz große Stars, die gestorben sind. Da haben wir auch geweint in der Schule. Also es war einmal, John Lennon war das und Elvis Presley. Und Elvis hat heute seinen Todestag. Es war 1977. Ja, ist lange her, aber jeder kennt Elvis Presley. Jeder hat ihn schon mal gesehen oder gehört. Und wir hören ihn gleich. Und es gibt auch noch jemand, der Mark Knopfler, nämlich von den Dire Straits, der Geburtstag hatte diese Woche. Der ist 77 geworden. Und der hat einen Titel geschrieben, der heißt Calling Elvis. Und das hören wir uns an jetzt, das Stück. Und danach gibt's Elvis, damit das auch schön zusammenpasst. Und wir gucken noch in die Top 10 vor 50 Jahren. Jürgen Drews. Auf der 1, ein Bett im Kornfeld, letzte Woche, vor 50 Jahren, vor den Bellamy Brothers mit dem Original Let You Love Flow, nicht zu fassen. Mal sehen, ob das nochmal geht, ob er das wiederholen kann.

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Elvis Presley, UB40 haben es natürlich wunderbar gecovert. Ja? Da kann man sich gar nicht entscheiden, was schöner ist. Also Ulla Meinecke hat Geburtstag gehabt. Diese Woche 73, Glückwunsch. Als Rockmieze wurde sie bekannt. Mit Hilfe von Udo Lindenberg übrigens entdeckt. Großes Ding. Und danach gibt es die Pet Shop Boys bei uns hier bei Landeswelle in den Yesterdays. A Red Letter Day. Ein Titel, der ja eigentlich schon ein Teaser für unsere Themenstunde ist. Themenstunde ab 22 Uhr. Uhrenzeit, Wochentage. Und dieser Tag ist der Red Letter Day. Gleich.

denke mal, es geht nochmal los. So wie bei, war das Always on My Mind oder war das, was war es? Go West war es. Ach egal, die Pet Shop Boys, A Red Letter Day, hier in den Yesterdays bei Landeswelle Thüringen. Ganz kurz nochmal was zur Organisation. Also ab 22 Uhr gibt es bei uns immer eine Themenstunde. Das Thema wird eine Woche vorher bekannt gegeben. Diese Woche Thema Uhrenzeit, Wochentage. Und da brauchen Sie jetzt gar nicht mehr mitmachen, das ist ja, steht schon fest. Die Titelliste finden Sie ja im Netz unter titelliste.de. Aber einfach das Wort Yesterhits, das können Sie sich ja merken. Damit kommen Sie auch überall hin. Ja? Yesterhits.de und dann haben Sie auch die Titelliste. Dann können Sie nachgucken, was heute noch läuft, ob Ihr Musikwunsch dabei ist. Und Sie können sogar nachgucken, was das Thema für nächste Woche ist. Ich kann es Ihnen aber auch sagen, Wege, Straßen, Richtungen. Ja? Wenn Ihnen da was einfällt. Also mir fiel gleich ein, auf der Straße nach Süden, ja, Toni Marshall oder Uwe Jensen in der DDR. Wege, Straßen, Richtungen. Und dann schreiben Sie eine E-Mail an musikwunsch@yesterhits.de oder Sie gucken mal bei Facebook, wenn Sie da sind. Da mache ich dann immer, naja, in einer Stunde ungefähr mache ich ein Foto, veröffentliche ich da von einer Tafel, die ist rostig, die erkennt man immer wieder. Und da steht das Thema dann auch drauf, können Sie drunter schreiben. So, lang genug gequatscht. Hier ist noch ein Geburtstagskind. Barry Hay heißt er. Sänger, Songschreiber, Flötist bei Golden Earring. 78 heute. Und Golden Earring, was fällt uns da ein? Natürlich der ganz große Hammer.

0: Tja, weil es Musik ist. Landeswelle, Staus und Blitzer immer zuerst, derzeit ohne Meldungen.
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0: Unsere Hörer melden Jonas, Kloster Anrode, 21 Grad und Schwöl. Thomas in Gotha Ost, 24 Grad, leicht bewölkt, windstill. Und das Foto ist der Oberhammer, wenn Sie sich das angucken können. Bei Facebook, Dirk Sipp ist mein Name, und da schreiben die Leute immer das Wetter drunter. Oder Sie sind ja auch dabei, oder eben nicht. Thomas hat ein Foto von seiner Katze Mia, die ist den Fledermäuse, den ist sie hinterher geflogen. Ja, gucken Sie sich's an. So, und der Marcel hat noch gemeldet, in Weimar 22 Grad, bewölkt. In dieser Nacht hier in Thüringen stark bewölkt, Schauer, Gewitter sind drin, örtlich stark, Regen, Hagel, stürmische Böen, 16 bis 13 Grad. Morgen dann einige Schauer, teils gewitterig, Höchstwerte 19 bis 22 Grad.
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0: Tag, moin, Mahlzeit. David Crosby, den kennen Sie von Crosby, Stills, Nash & Young. Er hat Geburtstag am Freitag gehabt, 85, ganz groß, und hat auch Solo-Pfade begangen. Und auch hier mit Phil Collins zusammen hat er ein Ding aufgenommen, Hero heißt das. Das ist so ein schöner Titel, den müssen wir unbedingt spielen. Das machen wir auch gleich nach Tanita Tikaram. Die hat auch Geburtstag gehabt, ist in Münster übrigens geboren. Ich habe gedacht, die wäre gar nicht aus Deutschland, aber doch in Münster geboren, Tanita Tikaram. Die war letztens in Jena, das muss ganz groß gewesen sein. War es in Jena? Doch, es war in Jena. Mein ehemaliger Chef war dort. Und es hat nicht mal viel Geld gekostet. War ganz groß. 57 geworden diese Woche. Glückwunsch. Und wir gucken in die Top 10 vor 50 Jahren. Jürgen Drews auf der 1. Ein Bett im Kornfeld. Das war vorige Woche. Wie es diese Woche aussieht, gleich.

10 vor 50 Jahren, die Weekly Top 10 vom 16. August 1976. Auf der 10 Fernando und ABBA. Die neuen geht an Udo Jürgens, aber...

der 7s nächste Girl, Georgie. Nee, das ist ja, das ist ein Mann. Georgie, der hier besungen wird von Pussycat. Georgie! Georgina, ne, oder? Die 6, Marianne Rosenberg, Lieder.

0: 5 geht an Schmidtchen, Schleicher und Nico Hagen.
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0: Die 4, Roger Whittaker, River Lady, A Little Goodbye.
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0: 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Und hier sind die ersten 3, 16. August 76, auf der 3, die kleine Kneipe, Peter

0: vorbei geht an die Bellamy Brothers Let Your Love Flow. Und auf der 1 wie in der Vorwoche Jürgen Drews, Ein Bett im Kornfeld.
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0: Alle Schnelldurchläufe im Netz auf YouTube und auf yesterhits.de. Einen spielen wir aus. Und das ist die Nummer 4, Roger Whittaker, River Lady.

Wie, gab's auch bei Amiga diese englischsprachige Platte und auch wo er gepfiffen hat, ja, Mexican Whistler und sowas. So, wer hat noch Geburtstag? Pat Metheny, kennen Sie den? US-Jazz-Gitarrist. Und er hat mit David Bowie This Is Not America aufgenommen. Pat Metheny, diese Woche 72. Glückwunsch, spielen wir gleich. Und Vögel.

So, ich gehe mal ganz kurz dazwischen, weil ich kriege das natürlich auch mit, dass hier auf einmal der Ton weg ist. Mag sein, dass die Anlage zu heiß geworden ist. Das darf eigentlich überhaupt nicht passieren. Aber Sie brauchen keine Angst zu haben, Sie können das Radio anlassen. Sie merken ja, es kommt immer mal wieder. Und wenn es nicht wiederkommt, dann geht es Notband an. Und dann hören wir jedes Mal das Notband. Ich weiß gar nicht, was da drauf ist. Vielleicht ist es gar nicht so schlecht. Also, wir probieren jetzt mal weiter hier. Joe Cocker, You Can Leave Your Head On. Ich lasse trotzdem erstmal alles an.

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1: Ich bin Imme Kasten. Schönen guten Abend. Gute Nachrichten kommen heute aus Belgien. Der Waldbrand im Naturschutzgebiet Hohes Venn, ganz in der Nähe der deutschen Grenze, ist weitgehend eingedämmt. Christiane Hampe berichtet.
2: Die Feuerfront, die auch die Stadt Monschau in der Eifel bedroht hatte, ist unter Kontrolle. Die Feuerwehr in Belgien kämpft zusammen mit Einsatzkräften aus Deutschland ja seit Freitag gegen den Waldbrand. 30 Millionen Quadratmeter Fläche sind verbrannt. Heute sind noch 2 Löschflugzeuge aus Schweden eingetroffen. Die Hilfe aus der Luft ist im Hohen Venn entscheidend, denn das Naturschutzgebiet, das besteht aus Torfflächen und Heideland, und da sinkt schweres Gerät ganz schnell ein.
1: Angesichts der massiven Hitzewellen in diesem Sommer droht sich die Koalition in Berlin über den richtigen Weg im Kampf um die Klimaanpassung zu zerstreiten. Die SPD-Ministerien haben jetzt einen Hitzeaktionsplan vorgelegt, eine zentrale Forderung daraus: die Klimaanpassung muss als Gemeinschaftsaufgabe ins Grundgesetz. Die Union sieht das skeptisch, meint, das bringt nichts. Für eine Grundgesetzänderung braucht es eine Zweidrittelmehrheit. Die Grünen signalisierten schon, sie wären dabei. Die EU macht Russland weiter Druck. Die EU-Außenbeauftragte Kallas kündigte in der Welt an, dass im Herbst die weitreichendste Sanktionsliste seit Beginn des Ukraine-Krieges vorliegen soll. Die bisherigen Straflisten haben Russlands Kriegsmaschinerie nach Angaben von Kallas schon über 1 Billion Euro gekostet. Zuwanderer leisten einen immer größeren Beitrag zur ostdeutschen Wirtschaft. Fast 70 Milliarden Euro der Wirtschaftsleistung im Osten stammen von Ausländern. Das zeigt eine Studie des Instituts der deutschen Wirtschaft. Wären heute nur so viele Ausländer im Osten beschäftigt wie 2015, wären es demnach nur rund 23,5 Milliarden Euro. In Liechtenstein können in Zukunft auch Frauen Staatsoberhaupt werden. Das kleine Land zwischen Österreich und der Schweiz hat die Thronfolgeregelungen geändert. Ab sofort gilt, dass das erstgeborene Kind den Thron erbt, egal ob Sohn oder Tochter. Marathonläufer Amal Petros hat bei der Leichtathletik-EM den Titel in EM-Rekordzeit gewonnen. In der Teamwertung holten die Deutschen Silber. Medaillen gab es auch bei der Schwimm-EM. Isabel Gose holte über 400 Meter Freistil Silber, Bronze gewann Maja Werner. Bei den Männern schwamm Lukas Mertens über dieselbe Distanz zu Bronze.
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3: Na wunderbar, wir schauen mal in die Nacht. Stark bewölkt, Schauer, Gewitter sind möglich, örtlich auch Starkregen. Die Werte sinken auf 16 bis 13 Grad. Am Montag dann wolkig, einige Schauer, teils gewittrig, die Höchstwerte 19 bis 22 Grad.
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3: Tag, moin, Mahlzeit, willkommen zur Themenstunde. Und das Thema ist ein schönes, denn Sie haben wunderbare Titel zusammengestellt. Thema Uhrenzeit, Wochentage. Und ja, fangen wir doch gleich an mit Hubert K., Goldene Zeiten. Und die Rolling Stones sind dabei, Ruby Tuesday. Und wir schauen natürlich auch auf die Top 10 vor 55 Jahren. Es ist immer dasselbe seit Wochen, seit Monden. Butterfly mit Daniel Girard auf der 1. Vor 55 Jahren in den Top 10, in den Weekly Top 10. Das war letzte Woche, wie es diese Woche aussieht. Das klären wir doch in dieser Stunde. Aber zunächst, wie versprochen, goldene Zeiten. Ja, ich denke, hier geht irgendwas nicht aus. Funktioniert wunderbar. Jetzt.

So, falls hier irgendwas zu heiß wird, ich habe noch ein bisschen Kühlwasser stehen, kann ich nachher noch mal ein bisschen was nachgießen. Das hat ja wohl irgendwie funktioniert. Time, Pink Floyd, in unserer Themenstunde Uhrenzeit, Wochentage. Klingelingling, das ist nicht der Wecker, keine Angst.

Tja, ob es am Pink Floyd liegt, dass auf einmal hier im Stream mehr Hörer sind als vorher, großartig. Ich freue mich drüber. Themenstunde, Uhrenzeit, Wochentage. Friday, I'm in love, The Cure. Landeswelle, Yesterhits. Sonntagabend. Und danach haben wir Barry Ryan, den kennt ihr alle mit der Riesenhymne Eloise. Aber diesmal kommt er in Deutsch. Zeit macht nur vor dem Teufel Halt.

Yesterhit, Sonntagabend, Landeswelle Thüringen. Schön, dass Sie dabei sind. Zeit macht nur vor dem... Wenn die Zeit jetzt mal Halt machen würde, dann würden wir im Sonntag stehen bleiben. Dann würde alles so bleiben, wie es ist. Wer gute Laune hat, behält gute Laune. Wer keine hat, ja, der behält dann eben schlechte. Das ist eben dann schon wieder nicht so gut. Ja, und dann würde auch der Montag überhaupt nicht kommen.

0: Mamas und die Papas. 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Landeswelle, Staus und Blitzer immer zuerst, derzeit ohne Meldungen. Wir wünschen sichere Fahrt.
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0: Unsere Hörer melden Bernd in Berlin 20 Grad leicht bewölkt, Frank im Irane 21 Grad, auf der Terrasse leicht bewölkt, Marcel in Weimar meldet 22 und haben wir noch Thomas in Fulda 23 Grad, trocken, paar Schleierwolken. In dieser Nacht, da kann noch was passieren, stark bewölkt, Schauer, Gewitter sind drin, vielleicht sogar Starkregen, Hagel, stürmische Böen, Abkühlung 16 bis 13 Grad. Am Montag wolkig, einige Schauer, teils gewitterig, Höchstwerte 19 bis 22 Grad.
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0: Und wir schauen gleich auf die Top 10 vor 55 Jahren. Vorher sage ich noch die nächsten zwei Titel an. Michael Barakowski, Grüße nach oben. Ich weiß, seine Frau, die Annette, die hört vielleicht sogar zu gerade. Das ist die Band Perl mit Michael Barakowski, sein größter Zeit, die nie vergeht. Und vorher gibt es noch ILO, also Electric Light Orchestra, mit meinem Lieblingsalbum von denen. Und das heißt Discovery. Ich kannte ja gar keinen anderen. Es gab ja nur das eine bei uns hier im Osten. Und es ist aber echt klasse. Jeder Titel ganz groß. The Diary of Horace Wimp. Wegen Themenstunde. Uhren, Zeit, Wochentage. Und wir gucken in die Top 10 vor 55 Jahren. Daniel Gerard, Butterfly auf der 1. Ja, irgendwann muss da mal Schluss sein. Das kann ja nicht sein, so lange. Ja, das werden wir gleich klären. Gleich die Auflösungen.

hier sind die Top 10 vor 55 Jahren, die Weekly Top 10 vom 16. August 1971. Auf der 10 Fremder Mann, Marianne Rosenberg. Neun, ein Neuzugang, CCR oder Creedence Clearwater Revival, Sweet Hit Chicken. Die Acht geht an Mango Jerry mit Lady

4 geht an Monika, so heißt der Titel, gesungen von Uli Martin. Und die ersten drei, auf der 3, Middle of the Road, Chirpy, Chirpy,

Na wunderbar, John Fogerty und CCR hier in den Yesterday 2 Landeswelle Thüringen. In dieser Themenstunde, Uhren, Zeit, Wochentage, da haben wieder viele mitgemacht und sind so schöne Mails hineingegangen. Zum Beispiel Time von Pink Floyd hat sich der Bodo gewünscht, Bodo Rosso, Dankeschön. Bill Haley, da kommt noch wahrscheinlich, ja, das hat sich der Sven aus Hülsbach. Ich will mal hier so kurz durchgucken, weil jetzt haben wir gerade eine Minute Zeit. Und da gucken wir mal, wer hier wie viele Treffer gelandet hat. Die Claudia aus Erfurt hat 4 Treffer gelandet für die Themenstunde. Tobias hat 5. Tobias, wo kommt er her? Steht nicht da. Dann haben wir hier 6 Treffer für Jens Uwe aus Großschwabhausen bei Jena. 9 Treffer, Ralf aus Leipzig. Glückwunsch. Hier, guck mal, das geht sogar noch weiter. Der Wolf, wahrscheinlich Wolfgang oder Wolfram. 12 Treffer. Und 14 die Dina aus Keula, damit Siegerin für heute. Aber das ist ja nur Spaß, gell? Also machen Sie ruhig wieder mit. Musikwunsch@yesterhits.de für die nächste Themenstunde. Und das Thema, sage ich schon mal, Wege, Straßen, Richtungen für nächste Woche. Musikwunsch@yesterhits.de. Themenstunde, Uhrenzeit, Wochentage haben wir jetzt. 10 o'clock Postman, wenn das mal nicht passt. Ja, Secret Service und Time to Wonder, Fury and the Slaughterhouse.

so am Sonntagabend, als ich hörte Yesterhits auf Landeswelle Thüringen mit Dirk Sipp. Ich wünsche allen Hörern viel Spaß bei guter Musik. Euer Rainer aus Ballhausen.

kannst nicht meckern, oder? Na, Themenstunde, Yesterhits bei Landeswelle, Uhrenzeit, Wochentage. Fällt mir ein, Mac, klingt so ein bisschen nach, ja, Irland oder wie auch immer, Mac, das steht eigentlich immer vorne, oder? McCartney, McGuinness, McDonald, aber jetzt steht's mal hinten, Fleetwood Mac.

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1: Ich bin Imme Kasten. Schönen guten Abend. Gute Nachrichten kommen heute aus Belgien. Der Waldbrand im Naturschutzgebiet Hohes Venn, ganz in der Nähe der deutschen Grenze, ist weitgehend eingedämmt. Christiane Hampe berichtet.
2: Die Feuerfront, die auch die Stadt Monschau in der Eifel bedroht hatte, ist unter Kontrolle. Die Feuerwehr in Belgien kämpft zusammen mit Einsatzkräften aus Deutschland ja seit Freitag gegen den Waldbrand. 30 Millionen Quadratmeter Fläche sind verbrannt. Heute sind noch 2 Löschflugzeuge aus Schweden eingetroffen. Die Hilfe aus der Luft ist im Hohen Venn entscheidend, denn das Naturschutzgebiet, das besteht aus Torfflächen und Heideland, und da sinkt schweres Gerät ganz schnell ein.
1: Angesichts der massiven Hitzewellen in diesem Sommer droht sich die Koalition in Berlin über den richtigen Weg im Kampf um die Klimaanpassung zu zerstreiten. Die SPD-Ministerien haben jetzt einen Hitzeaktionsplan vorgelegt. Eine zentrale Forderung daraus: die Klimaanpassung muss als Gemeinschaftsaufgabe ins Grundgesetz. Für Hitzeschutz sollen künftig nicht nur die Länder und Kommunen zuständig sein, sondern auch der Bund. Das ist nämlich bislang nicht der Fall. Die Union sieht das Ganze skeptisch, meint, das bringt nichts. Unterstützung für den SPD-Plan kommt von den Grünen. Die AfD bestreitet dagegen einen Zusammenhang zwischen dem Klimawandel und den sich häufenden Waldbränden. Die EU macht Russland weiter Druck. Die EU-Außenbeauftragte Kallas kündigte in der Welt an, dass im Herbst die weitreichendste Sanktionsliste seit Beginn des Ukraine-Krieges vorliegen soll. Die bisherigen Straflisten haben Russlands Kriegsmaschinerie nach Angaben von Kallas schon über 1 Billion Euro gekostet. Weitere Medaillen bei der Leichtathletik-EM für das deutsche Team. Freddy Rupert holte Gold über 3000 Meter Hürden, Karl Bebendorf Bronze. Die Mixed-Staffel über 4x100 Meter gewann Silber, so auch Speerwerferin Julia Ulbricht. Marathonläufer Amal Petrus holte den Titel in EM-Rekordzeit. In der Teamwertung gab es für die Marathonläufer Silber.
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3: Unsere Hörer melden, Heike ist gerade in Berlin, und zwar in Berlin, in Strausberg bei Berlin. Da sind es noch Ferien bei 16 Grad. Jens im Großen See bewölkt 22 und Marcel in Weimar 21 Grad bewölkt. Nehmen wir den René noch mit. Erfurt Nord 21 Grad. Donnergrollen in der Ferne. Also es geht langsam los. Denn hier auf meinem Zettel steht, in dieser Nacht stark bewölkt mit Schauern und Gewittern. Örtlich stark Regen, Hagel, stürmische Böen. Abkühlung auf 16 bis 13 Grad. Am Montag einige Schauer, teils gewitterig. Höchstwerte 19 bis 22 Grad.
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3: Tja, ich hatte schon angekündigt, Rock Around the Clock mit Bill Haley and his Comets. Müssen wir machen, gehört natürlich rein in die Themenstunde. Uhrenzeit, Wochentage, Rock Around the Clock. Und die Ärzte, die kommen zu spät, also heißt jedenfalls der Titel zu spät, gleich. Und wir gucken in die Top 10 vor 60 Jahren. Meine Lieblingsband aus Liverpool, die Beatles auf der 1 letzte Woche mit Paperback Writer. Wie es diese Woche aussieht, klären wir noch in dieser Stunde.
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Ja, nicht, dass da das Notband angeht, wenn ich nicht wieder da bin. Ich habe hier rumgetanzt und da war der Titel schon wieder zu Ende. Viel zu kurzes Ding. 2,39 sehe ich gerade hier bei uns im System. Ja, ist denn sowas möglich, Mensch? So kurze Musik, dabei ist es doch gut. Time After Time, schon ein bisschen länger jetzt, sind die Lauper. Wunderbarer Song, gefolgt von den Easy Beats, Friday on My Mind. 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

Mann, was war ich stolz, als ich unsere Band Karat, unsere aus unserem Land, in der ZDF-Hitparade gesehen habe. Bei Dieter Thomas Heck. Da hat Herbert Reilich auf die Mutter Monika geblasen, weil Thomas Naczynski, der es auf der Platte getan hat, der war nicht mit. Der durfte wahrscheinlich nicht rüber damals. Naja, großes Stück Musik aus dem Album Der blaue Planet. Jede Stunde. Und jetzt hier, das ist auch noch eine ganz besondere Platte. That was yesterday. Foreigner in unserer Themenstunde Uhrenzeit, Wochentage.

0: Tja, the beautiful day ist aber auch nur bald zu Ende. Gell? Halbe Stunde noch, dann ist schon, ja, dann ist schon nächste Woche. Landeswelle, Staus und Blitzer immer zuerst. Sie hat ja keine Staus, keine Blitzer zurzeit. Wir wünschen eine gute Fahrt.
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0: Unsere Hörer melden, der Marco in Mühlhausen, 21,3 Grad, stark bewölkt. Anja in Großengottern und Stutt-Hainich-Kreis, endlich angenehme 20 Grad auf der Terrasse, windstill, besser geht's nicht.

0: Schreibt sie. Und schönes Foto. Ja, sieht schön aus dort. Marcel in Weimar, Gewitter, 21 Grad. Kerstin in Steinbach in Oberfranken meldet 19 Grad und bewölkter Himmel. Dankeschön. Wir gucken noch in die Nacht hier in Thüringen. Schauer, Gewitter sind möglich. Örtlich Starkregen, Hagel, stürmische Böen, Abkühlung auf 16 bis 13 Grad. Am Montag einige Schauer, teils gewittrig. Höchsttemperaturen 19 bis 22 Grad.
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0: Tag, moin, Mahlzeit. Wir sind immer noch in der Themenstunde Uhrenzeit, Wochentage. Dazu passt Saturday Night mit den Bay City Rollers oder Berluk, blaue Stunde. Freue mich drauf. Und ja, hier, das müssen wir auch noch auflösen. Letzte Woche auf der 1, vor 60 Jahren. Die Beatles, sind sie nochmal auf

Moin Moin, hier ist der Christopher aus Potsdam und sonntags, da geht tatsächlich nur eins, die Original Yesterhits bei Landeswelle Thüringen mit Dirk Sipp. Und mit was? Mit Recht.

Beiß nicht gleich in jeden Apfel mit Wenke Mühre. Die 7 geht an die Trox mit Wild Thing. Vor 60 Jahren auf der 6. Dichti, Dosi, Biki, Mick and Titch mit Hideaway. Die 5 geht an die Rolling Stones, Painted Black. Auf der 4 die Beach Boys, Snoop, John B.

Auf der 2 die Beatles und Paperback Writer. Und auf der 1 in der Vorwoche Frank Sinatra.

Schnelldurchläufe im Netz auf YouTube und yesterhits.de. Einen spielen wir aus. Nächste Woche nicht mehr dabei. Die Nummer 10. Dave D. Dosi, Vicky McIntyre und Hold Tight.

Dave Tito, sie Biggie McIntyre. Hold tight. So, das hier, weißt du, das sind die Sticks aus dem Album, wie heißt das eigentlich, Paradise Theater. Das gab es sogar bei Amiga und ich habe mich geärgert, weil da nämlich nicht der ganz große Hit drauf war, Boat on the River. Aber das war ja sowieso, das war ja gar nicht die Art und Weise der Musik, die The Sticks gemacht haben. Die haben nämlich sowas hier gemacht. Ja, das geht nämlich auch voll nach vorn los. Too much time on my hands. Passt wunderbar zur Themenstunde, Uhrenzeit, Wochentag. Danach gibt's ABBA, The Day Before You Came.

Noch ein paar Skandinavier. Michael Owens, Rock und 25 Minutes Too Late. Es ist noch nicht ganz zu Ende und es ging auch heute nicht zu Ende. Ich muss das Ganze mal kurz erzählen. Also die drei Leute haben geschrieben, die haben gedacht, ich wäre gestorben hier während der Sendung, weil es gestockt hat. Ja.

Also Leute, nein, das merkt sowieso keiner, wenn hier einer stirbt. Dann geht's Notband an und dann ist gut. Ja? Und wenn mir das aber wirklich passieren soll, ich sag's einfach mal, dann entweder Ostsee oder Thüringer Wald, irgendein Baum. Ja? Aber nichts, was Geld kostet jahrelang oder wo sie die Blumen klauen, das will ich nicht. Gell? So, wir haben noch einen. Es war schön, ich habe mich wohlgefühlt bei Ihnen. Und nächste Woche Themenstunde Wege, Straßen, Richtungen. Also bis nächste Woche. Ich drücke die Daumen. Und das geht alles gut. Immer wieder Sonntag. Cindy und Bert, tschüss.

0: 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Es ist 0 Uhr. 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
1: Ich bin Imme Kasten. Schönen guten Abend. Wegen des sich ausbreitenden Brandes im belgischen Naturschutzgebiet Hohes Venn wird ein Teil des nahegelegenen Eifelortes Monschau evakuiert. Die Einsatzleitung der nordrhein-westfälischen Stadt ordnete am späten Abend die sofortige Evakuierung einiger Straßenzüge an. Die Feuerwehr in Belgien kämpft unterdessen zusammen mit Einsatzkräften aus Deutschland seit Freitag bereits gegen den Waldbrand. 30 Millionen Quadratmeter Fläche sind verbrannt. Das Naturschutzgebiet besteht aus Torfflächen und Heideland, in denen ein schweres Gerät schnell einsinkt. SPD-Chef Lars Klingbeil warnt seine Partei vor internen Streitereien in schwierigen

0: Zeiten. Davon würden nur Populisten und Spalter profitieren, sagt er. Auf einer SPD-Veranstaltung in Rheinland-Pfalz hat Klingbeil seinen Kurs verteidigt. Christiane Hampe dazu.
1: Ja, er sagt ganz klar, Leute, wir müssen Kompromisse machen. Am Status quo festzuhalten, das ist keine Möglichkeit. Klingbeil warb um seinen Kurs und sagte, es geht gerade nicht um Sonderparteitage. An der SPD-Basis rumort es ja, dabei geht es vor allem um die beiden Co-Chefs Lars Klingbeil und Bärbel Baas, die ja auch Minister sind und die schwarz-roten Kürzungen beim Sozialstaat mit vertreten müssen.
0: Die Ukraine setzt Russland mit massiven Drohnenangriffen immer mehr unter Druck. In der vorigen Nacht trafen die Drohnen wieder ein Lager des größten russischen Online-Händlers Wildberries in der Nähe von Moskau. Gleichzeitig feuert Russland immer wieder Raketen auf zivile Ziele in der Ukraine. Fußball-Superstar Cristiano Ronaldo denkt so langsam ans Aufhören. Der Vogue sagte, der 41-Jährige, dies ist wahrscheinlich mein letztes Jahr im Fußball. Die Zukunft nach seiner Fußballerkarriere sei bereits vollständig geplant. Ronaldo spielt momentan für den saudi-arabischen Club Al-Nasr. Weitere Medaillen bei der Leichtathletik-EM für das deutsche Team. Freddy Rupert holte Gold über 3000 Meter Hürden, Karl Biebendorf Bronze. Die Mixed-Staffel über 4x100 Meter gewann Silber, so auch Speerwerferin Julia Ulbricht. Marathonläufer Amal Petrus holte den Titel in EM-Rekordzeit. In der Teamwertung gab es für die Marathonläufer Silber.
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0: für eine herrliche Mondnacht. Sehen Sie mal.
1: Ja, wunderschön. Vor allem ist die Luft hier draußen im Gegensatz zu drinnen angenehm kühl.
0: Ja. Was halten Sie von einem kleinen Spaziergang? In dem idyllischen Park dort drüben. Die Blüten duften bis hierher.
1: Stimmt. Machen wir also einen kleinen Spaziergang.
0: Gut.
1: Ich kann immer noch nicht recht glauben, dass wir uns hier zufällig wieder begegnet sind.
0: Glauben Sie es, lieber Freund, glauben Sie es.
1: Oh, Sari bietet so viele Möglichkeiten, Urlaub zu machen. Und da steigen wir ausgerechnet beide in diesem unscheinbaren kleinen Gasthof ab. Zufälle gibt es.
0: Ja, vielleicht ist es ja gar keiner.
1: Wie meinen Sie das, Vance?
0: Nun, vielleicht sollte das alles so sein. Hm. Haben Sie nicht in Nächten wie diesen, wenn der Mond alles in sein strahlend, helles, kaltblaues Licht taucht, nicht auch mitunter das Bedürfnis, etwas über die Geheimnisse des Universums zu erfahren? Wollen Sie dann nicht auch mehr wissen? Ja, vielleicht sogar einen Blick in die Zukunft wagen?
1: Ja, Sie haben recht. Nächte wie diese scheinen geeignet, den eigenen Horizont wieder etwas zu erweitern. Sie sollen, wie man mir erzählte, einige Studien zu übersinnlichen Phänomenen betrieben haben. Vielleicht mögen Sie mir ein wenig davon erzählen.
0: Nein, nein. Oh. Damit kann ich Ihnen nun wirklich nicht kommen. Immerhin sind Sie ein akkurater Prozessanwalt. Es würde mich daher sehr wundern, wenn Sie an Spuk oder Ähnliches glauben würden.
1: Oh, irren Sie sich nicht. Das Übersinnliche interessiert mich sogar brennend. Hat es schon immer.
0: Aha.
1: Ich stehe der spiritistischen Weltanschauung mehr als aufgeschlossen gegenüber. Und die heutige Nacht scheint, wie Sie so richtig bemerkten, doch wahrlich wie geschaffen für eine schöne, unheimliche Geistergeschichte. Erzählt von einem Experten auf diesem Gebiet.
0: Experte? Ich weiß nicht. Aber ich will gerne sehen, was ich für Sie tun kann, mein lieber Dexter.
1: Irma Vance lächelte. Er war ein hochgewachsener, hagerer Mann in seinen besten Jahren, mit tiefblauen, stets neugierig funkelnden Augen. Es umgab ihn eine ganz besondere Aura. Das lag nicht nur an seinem geradezu jungenhaften Charme, der immer mal wieder aufblitzte, sondern noch an etwas anderem. Er wirkte, als ob er ein Geheimnis verbergen würde. Das hatte mich geradezu magisch angezogen, als ich ihm während einer Dinnerparty in London das erste Mal begegnet war. Psst, Beryl, hey.
2: Ja?
1: Wer ist das?
2: Wen meinst du?
1: Na, den jungen Mann mit den schlanken Händen und dem blassen Gesicht da drüben.
2: Oh, das ist Elmer Vance.
1: Elmer? Was für ein außergewöhnlicher Name.
2: Äußerst passend für einen derart außergewöhnlichen Mann, finde ich.
1: Aha, inwiefern?
2: Er ist ein

0: begeistert er sehr.
1: Ein was?
0: Seine größte Leidenschaft ist es, Geister und übersinnliche Phänomene zu erforschen.
1: Mhm, das passt.
0: Du bist gar nicht überrascht?
1: Nicht im geringsten. Irgendetwas in dieser Richtung habe ich erwartet. Er hat so etwas, wie soll ich sagen?
0: So etwas sympathisch Verschrobenes?
1: Genau, gepaart mit einem Stich ins Mysteriöse.
0: Vielleicht ergibt sich gleich bei Tisch die Gelegenheit, dass ihr euch kennenlernen könnt. Ich bin mir fast sicher, dass ihr euch mögen werdet.
1: Ich auch. Diesen Vance muss ich unter allen Umständen kennenlernen.
0: Na dann, sortiere ich doch schon mal die Platzkärtchen ein wenig um.
1: Du bist die beste, Beryl.
0: Der könnte dir schon etwas abschlagen.
1: Stimmt auffallend. Wir lernten uns bei diesem Dinner kennen und hatten uns nur 2 Wochen später nun zufällig in Surrey wieder getroffen, wo ich mich eine Woche zum Fischen aufhielt. Was jedoch Irma Vance in dieses gottverlassene Nest verschlagen hatte, wollte er offenbar noch nicht preisgeben. Und das, obwohl ich absichtsvoll während des gemeinsamen Abendessens im rustikalen Gasthof das Gespräch immer wieder in diese Richtung gelenkt hatte.
2: Sollte Ihr Interesse nicht nur reine Höflichkeit sein, könnte ich Ihnen von einigen merkwürdigen Fällen berichten, die mit übernatürlichen Phänomenen in einem Zusammenhang zu stehen schienen.
1: Oh, es würde mich sehr freuen, wenn Sie mich an Ihren gewonnenen Erkenntnissen teilhaben ließen, Vance.
2: Mittlerweile stelle ich nicht mehr allzu viele Ermittlungen in diese Richtung an. Das war jedoch vor einigen Jahren noch anders. Da bestand mein Leben praktisch nur aus dieser sehr ungewöhnlichen Forschungsarbeit. In jener Zeit erlebte ich so manches Abenteuer und traf dabei auf Menschen jeden Schlags. Ehrlich Hilfesuchende, die sich von Spukphänomenen und Geistern verfolgt fühlten, waren ebenso darunter wie das ein oder andere geldgierige, betrügerische Medium. Oder vielmehr sogenannte Medium. Ich bin froh, dass ich durch meine Arbeit zur Entlarvung einiger dieser Verbrecher beitragen durfte.
1: Sind Sie bei Ihren Untersuchungen niemals auf echte Phänomene gestoßen?
2: Doch, das bin ich.
1: Ah, ja.
2: Einige Male war ich sogar regelrecht verblüfft, was ich mit eigenen Augen sah und mit eigenen Ohren vernahm. Oh, sehen Sie mal, da hinten scheint so eine Art kleiner Pavillon zu sein. Gehen wir dorthin?
1: Ja, gern.
2: Ich werde Ihnen erzählen, was vor ungefähr 6 Jahren 2 lieben Freunden von mir zugestoßen ist. Mhm. Annie Sinclair und ihrem Mann. Nichts hat mich in meiner gesamten Laufbahn mehr schockiert als ihre Tragödie. Genau genommen war es diese Geschichte, die mich dazu brachte, mich so ausgiebig mit dem Übernatürlichen zu beschäftigen. Dennoch kann ich mir manches, was damals passierte, noch immer nicht erklären. Ich tappe nach wie vor im Dunkeln. Genau wie bei meinem aktuellen Fall, der mich hier in diese Region geführt hat.
1: Dies sagte er in einem merkwürdigen Tonfall, wobei er seinen Blick plötzlich in die Ferne richtete und für einen Moment vollkommen geistesabwesend wirkte. Kurz darauf war er dann aber wieder ganz bei der Sache.
2: Ja, ich will Ihnen von den Sinclairs erzählen. Diese Geschichte beweist wie keine andere, wie gefährlich es ist, sich mit Kräften einzulassen, über die wir immer noch nur sehr wenig wissen.
1: Sie machen mich wirklich neugierig.
2: Setzen wir uns?
1: Ja. Schön ist es hier. Der mondbeschienene Park, die dunklen Pinien in der Ferne. Kurzum, der ideale Rahmen für eine unheimliche Geschichte. Also?
2: George Sinclair war in meiner Jugendzeit mein bester Freund. Wir studierten zusammen in Oxford. Mhm. Aber auch nach dieser Zeit sorgten wir dafür, dass wir uns regelmäßig sahen. Zumindest bis ich dann für 3 Jahre außer Landes ging. Als ich wieder nach England zurückgekehrt war, trafen wir uns natürlich sogleich. George war sehr aufgeregt. Und das nicht nur wegen unseres Wiedersehens.
3: Stell dir vor, Elmar, ich werde heiraten.
4: Was? Das ist... Wer ist sie?
3: Annie Riddle. Sie ist Schottin. Wir wollen auch in Schottland heiraten.
4: Das sind wahrlich große Neuigkeiten. Ich gratuliere dir von Herzen.
3: Danke. Ich bin sicher, dass ihr euch mögen werdet. Sie ist einfach fantastisch. Ich kann es gar nicht abwarten, euch einander vorzustellen.
4: Und ich kann es nur schwer abwarten, deiner Braut vorgestellt zu werden.
3: Du würdest mir eine große Ehre erweisen, wenn du mein Trauzeuge würdest.
4: Aber gern. Sehr gern. Wann soll die Hochzeit stattfinden?
3: Schon nächste Woche.
4: Oh, ja, warum nicht? Mit mir kannst du jedenfalls...

0: das festrechnen.
1: Ich gebe zu, als ich in Schottland dann das erste Mal Annie gegenüberstand, beneidete ich George sehr darum, dass er diese Frau heiraten durfte.
2: Das ist sie, Emma. Meine Annie.
1: Hallo, Annie. Ich bin Emma.
3: Freut mich, dass wir uns endlich gegenüberstehen. George hat mir so viel von dir erzählt, dass ich fast das Gefühl habe, dich schon zu kennen.
1: Oh, dann will ich bloß hoffen, dass er dir nur die netten Geschichten erzählt hat.
3: Natürlich, nur die.
2: Was ist? Sieh mich doch nicht so streng an, Elmer.
1: Mit dir rede ich nicht mehr. Oh. Nur noch mit deiner charmanten Braut.
2: Ich hatte es befürchtet.
3: Ach, na ja.
1: Annie sah an ihrem Hochzeitstag wie eine junge Göttin aus. Es war nicht nur ihre makellose körperliche Schönheit, sondern vor allem ihre liebenswürdige Ausstrahlung, die alle sofort in ihren Bann schlug. Sie und George waren im wahrsten Sinne des Wortes verrückt nacheinander. Und man darf mit Fug und Recht sagen, dass sie wohl wie füreinander geschaffen waren. Als ich die beiden 6 Wochen nach ihrer Vermählung besuchte, konnte ich mich erneut davon überzeugen, wie unglaublich verliebt sie waren. Eine solch innige Vertrautheit eines Paares habe ich seitdem nie wieder beobachten können. Georges Anwesen in Wiltshire war der ideale Ort für mich, einen entspannten Sommerurlaub in der angenehmen Gesellschaft meiner Freunde zu verbringen. Was mir jedoch weniger gefiel, war, dass Annie sich mittlerweile in ihrer bedingungslosen Hingabe an George fast ein bisschen zu sehr aufgegeben hatte. Manchmal erschien es mir sogar, als ob sie gar keinen eigenen Willen mehr hätte. Er vergötterte sie im Gegenzug als das schönste und liebenswerteste Geschöpf im ganzen Universum und damit hatte er wahrlich nicht Unrecht. Es waren glückliche Momente, als ich die Gelegenheit hatte, sie während unseres Zusammenseins an verträumten Sommertagen einfach nur stundenlang betrachten zu können. Wie ein wunderschönes Gemälde.
4: Vance?
1: Hm?
4: Alles in Ordnung?
1: Oh, ja. Wo war ich?
4: Ihr Besuch in Wiltshire, bei den Sinclairs.
1: Ah, richtig. Ja. Ja. Sie waren glücklich miteinander in den ersten 3-4 Jahren ihrer Ehe. Außerordentlich glücklich sogar. Als ich dann jedoch noch immer keinen Nachwuchs einstellen wollte, legte sich die Kinderlosigkeit wie ein Schatten über ihre Beziehung. George wandte sich nun wieder verstärkt dem Okkulten zu, für das er schon immer eine Schwäche gehabt hatte. Unglücklicherweise befand sich auf dem weitläufigen Grundstück des Sinclairs eine alte Kultstätte der Kelten. Wie sich herausstellte, gab es dort auch einige Gräber. Mit einem befreundeten Archäologen begann George also zu graben. Und diese Grabung förderte etwas zutage, was besser in der Erde geblieben wäre.
2: Ach. Was ist das? Du meine Güte.
5: Hier, ich habe etwas gefunden. 2 Armreifen. Aus Gold. Sieh nur.
1: George war wie besessen von seinem Fund.
5: Annie! Annie!
3: Was ist denn?
5: Annie, ich...
3: Komm erst mal wieder zu Atem.
5: Ich... Ja! Hier, sieh mal!
3: Oh, wie hübsch! Die hast du bei der Grabung gefunden?
5: Allerdings! Sicher haben sie einst deiner Druidenpriesterin gehört. Was meinst du?
3: Ich meine, dass es eine wunderbare Arbeit ist, aber...
5: Ich muss herausfinden, wessen Armen dieser Reifen früher als Schmuck dienten.
3: Aber...
5: Was, willst du das nicht wissen?
3: Doch schon, aber wie soll das gehen?
5: Da habe ich schon eine Idee.
3: Ach, so?
1: Am nächsten Tag suchte George mit Annie ein bekanntes Medium auf. Und zeigte diesem die Armreifen.
2: Bei den Grabungen auf meinem Grundstück habe ich das hier gefunden.
6: Oh, nein, nein, nehmen Sie das weg. Weg damit, weg.
3: Was ist denn? Stimmt etwas nicht damit?
6: Der Schmuck, er gehörte...
2: Ja? Was sehen Sie?
6: Blind. Sie war blind. Weiße Augen. Ohne Iris.

0: Prinzessin und gleichzeitig die mächtigste Priesterin des alten Kults.
1: Wusste ich es doch. Wie sah sie aus? War sie schön?
0: Atemberaubend schön. Äußerlich. Innerlich war sie eine zutiefst bösartige, missgünstige, von Eifersucht zerfressene Frau, deren Weg zu kreuzen für nicht wenige tödlich endete.
1: Was noch?
0: Ich sehe eine unglückliche Liebesaffäre mit tödlichem Ausgang. Der Mann, den sie mit ihrer Liebe verfolgte, wusste sich nicht mehr anders zu helfen, als sie auf grausame Art zu töten.
2: Meine Güte.
0: Aber das ist noch nicht das Ende der Geschichte. Bei weitem nicht. Er befreite sich zwar dadurch von ihr, aber sie ist immer noch da. Gefangen in einem Zwischenreich. Und sie strotzt nur so vor Kraft, vor zerstörerischer Energie. Lassen Sie sich warnen. Sie haben da etwas sehr Gefährliches gefunden. Ich rate Ihnen, vergraben Sie es umgehend wieder dort, wo Sie es gefunden haben. Vielleicht sogar noch etwas tiefer, sodass es nie, nie wieder von jemandem ans Licht gebracht werden kann.
1: Was? Ich glaube, ich höre wohl nicht recht. Den Teufel werde ich tun.
2: George, ich glaube wirklich, du solltest...
1: Ich will mit ihr sprechen. Mit dieser Priesterprinzessin.
0: Sie spielen mit dem Feuer, Mr. Sinclair.
1: Das lassen Sie mal meine Sorge sein.
2: George, du solltest...
1: Annie, Schluss jetzt. Also, können Sie Kontakt mit ihr herstellen oder nicht?
0: Ich werde es nicht tun.
1: Das war nicht meine Frage.
0: Wie ich bereits sagte, Ihr Geist ist noch hier. Er ist an die Erde gebunden. Ich habe nie zuvor so viel Bosheit, Verbitterung und Rachsucht bei einer verirrten Seele gespürt.
1: Also kann man ihren Geist beschwören?
0: Man kann. Aber ich werde es nicht tun, niemals. Es könnte meinen Tod bedeuten.
2: George, komm, lass uns gehen und tun, was sie sagt.
1: Bitte. Ich muss unbedingt mit ihr sprechen.
0: Dann sprechen Sie mit ihr. Dazu ist meine Hilfe aber keineswegs vonnöten.
1: Was soll das heißen?
0: Sie haben die Gabe, Mr. Sinclair. Wenn Sie so todesmutig sein wollen, dann treten Sie selbst mit ihr in Kontakt. Die junge Dame wäre Ihnen sicherlich als Trance-Medium die ideale Unterstützung bei diesem Unterfangen.
2: Ich? Nein.
0: Doch, doch, mein Kind. Sobald ich Sie sah, wusste ich, dass Sie mediale Fähigkeiten haben. Große Fähigkeiten sogar.
1: Sie glauben, meine Frau könnte?
0: Natürlich könnte sie. Mit ihrer Unterstützung, wie gesagt.
1: Oh, das ist ja erstaunlich.
0: Wenn Sie meine Warnungen also nicht hören wollen, versuchen Sie selbst, Kontakt mit der Toten herzustellen. Machen Sie Ihre eigenen Erfahrungen.
2: Lass uns gehen, bitte.
3: Da Annie seit ihrer Heirat stets wie Wachs in den Händen ihres Mannes war, dauerte es nicht lange, bis er sie überredet hatte, es ihm zuliebe mit eigenen Seancen zu versuchen. Auch wenn sie sich davor fast zu Tode fürchtete. Abend für Abend versetzte er die Arme in tiefe Trancen und übersah dabei geflissentlich, wie sehr dies seine junge Frau belastete.
2: George, ich...
1: Bitte, Annie. Wir müssen diesen Weg unbedingt weiter beschreiten. Es ist von großer Bedeutung, was wir tun. Für die gesamte Menschheit, verstehst du das nicht? Du bist die Brücke zwischen Diesseits und Jenseits. Eine Verbindung, auf die viele verzweifelte Menschen so lange gewartet haben.
2: Also schön. Fangen wir an.
1: Ich liebe dich.
2: Ich liebe dich auch.
3: Ich verurteilte George nicht dafür, was er tat. Das Okkulte vermag einen zu fesseln. Wer wüsste das besser als ich? George wurde jedoch leider dadurch binnen kurzer Zeit zu einem geradezu fanatischen Erforscher des Übersinnlichen, dem jedes Opfer recht war, sein Ziel zu erreichen.
4: Ja, war denn Annie Sinclair wirklich ein begabtes Trance-Medium?
3: Oh ja, das war sie. Ihre Fähigkeiten auf diesem Gebiet waren sogar ausgesprochen.

0: erstaunlich. Er übte jeden Abend mit ihr und sie lernte schnell. Es ist in diesem Fall übrigens ganz und gar ausgeschlossen, dass Betrug im Spiel war. Dazu wäre Annie nicht imstande gewesen. Was während der Seancen geschah, war alles echt.
1: Mir fiel auf, wie weiß das Gesicht von Irma Vance im kalten Mondlicht aussah. Sollte er etwa während unserer Unterredung noch blasser geworden sein?
0: Und dann kam die Nacht, in der George es gegen den ausdrücklichen Rat des erfahrenen Mediums doch wagte, Kontakt zu der Besitzerin der keltischen Armreifen im Jenseits aufzunehmen. Um Annie zu beruhigen, hatte er mich gebeten, an dieser Seance teilzunehmen. So war ich damals persönlich anwesend. Und ist sie in Trance?
2: Oh ja. Wir können beginnen.
3: Ist da jemand?
4: Dunkel. Es ist alles so dunkel.
3: Wir suchen Kontakt zu der Druidenpriesterin, deren Arme einst diese Reifen schmückten. Hörst du mich?

0: mein Gott. Endlich.
1: Wie sehr ich es bedauere, nicht mehr zu den Lebenden zu zählen. Alles gäbe ich dafür, wieder dazu zu gehören.
0: Warum gehst du nicht in das Licht?
1: Der Weg dorthin ist mir versperrt. An die Erde gebunden schließt man mich aus von ewiger Glückseligkeit.
0: Wünschst du dir, an dieser teilzuhaben?
1: Ich wünsche mir, wieder am Leben teilzuhaben. All meine Sehnsüchte sind körperlich. Ich will wieder spüren, sehen, schmecken, riechen und hören.
0: Und lieben?
1: Vor allem lieben. Oh, wie sehr ich es vermisse, lieben zu können.
0: Stimmt es, dass dein letzter Liebhaber dich ermordete?
1: Ja.
0: Ist es das Verlangen nach Rache, das dich noch immer an die Erde fesselt?
1: Es ist das Verlangen nach Liebe. Nach Berührung durch einen anderen Menschen. Einen anderen Körper.
0: Und wen willst du lieben? Wen willst du lieben? Antworte mir.
2: George, mit N stimmt was nicht. Wir sollten sie aufwecken.
0: Unfug. Antworte mir. Wer ist es, den du lieben willst?
1: Dich.
2: Verdammt.
1: Niemand anderen als dich.
0: Aber ich bin nicht frei.
1: Mein Verlangen ist so groß, dass ich nicht übel Lust dazu hätte, vom Körper dieses Weibes für immer Besitz zu ergreifen und ihren Platz neben dir einzunehmen.
2: Schluss damit. Schluss.
0: Elmer, nicht!
2: Annie. Annie. Wach auf. Wach auf.
1: Wir sehen uns wieder.
2: Annie.
1: Schon bald.
2: Annie.
0: Lass sie.
2: Verdammt. Sie kommt nicht wieder zu sich. Das ist alles nur deine Schuld.
0: Was wir hier tun, ist von größter Bedeutung für...
2: Für dich. Nur für dich. Dass du Annie damit einer schrecklichen Gefahr aussetzt, scheint dir egal zu sein.
0: Es ist mir nicht egal. Was fällt dir ein, so etwas zu behaupten?
2: Ach, Annie. Na Gottlob, sie kommt wieder zu sich.
0: Alles in Ordnung, Liebes?
3: Ja. Etwas Besonderes. Was sieht ihr mich so merkwürdig an?
0: Nun...
2: Ich denke, es ist an der Zeit, mit diesem ganzen Wahnsinn hier Schluss zu machen.
0: Das hast du nicht zu entscheiden.
2: Hast du denn nicht gehört,

0: sie da gerade angedroht hat?
1: Wir?
2: Von wem sprecht ihr?
1: Von der Priesterin des Druidenkults.
2: Wir hatten Kontakt.
0: Nicht nur das. Am liebsten wäre sie gleich für immer hier geblieben. An deiner Stelle, Annie.
2: Was sagst du?
0: Ich bleibe dabei. Es ist jetzt der richtige Moment, das Ganze zu beenden. Ein für alle Mal.
2: Ehrlich gesagt, würde ich es wirklich begrüßen, mich nicht mehr in Trance begeben zu müssen.
1: Wieso das?
2: Es war gerade sehr schwierig, den fremden Geist, diese Frau, wieder aus meinem Körper zu vertreiben.
0: Da hast du's.
2: Sie ist sehr dominant. Ich weiß nicht, ob ich noch einmal die Stärke aufbringen kann, den Geist der Toten in seine Schranken zu verweisen.
0: Das brauchst du auch nicht mehr, Annie.
1: Noch einmal. Das hast du nicht zu entscheiden, Emma.
2: Sie ist so stark. So beängstigend stark. Ich fürchte mich vor ihr. Sie ist auch noch nicht wirklich fort. Ich spüre ihre Anwesenheit in jeder Faser meines Körpers. Sie will wieder leben. Ja, ganz sicher. Das Medium hatte recht, George. Sie ist gefährlich, sehr gefährlich. Und ich fürchte, weder du noch ich sind ihr gewachsen. Wer weiß, welche Teufeleien sie bereits gegen uns ausheckt.
0: Zeit genug, sich einen Plan zurechtzulegen, hatte sie jedenfalls.
1: Hört mit diesem Unfug auf, ihr beiden. Sie ist bloß ein Geist. Einer von vielen Geistern, mit denen wir Kontakt haben. Nichts weiter.
0: Lüg dir doch nicht selber etwas vor, George. Sieh dir Annie an. Sie hat Angst. Todesangst. Sei vernünftig und zieh einen Schlussstrich.
2: Bitte, George. Ich möchte wirklich nicht noch einmal mit ihr konfrontiert werden.
1: Wir besprechen das ein andermal. Unter vier Augen.
0: Das ist doch nicht zu fassen.
3: Was geschah dann? Reisten sie ab?
0: Ja. Deshalb war ich auch nicht dabei, als die nächste Seance stattfand.
3: Ah, Annie Sinclair hatte sich also doch wieder breitschlagen lassen.
0: Ich hatte befürchtet, dass es so kommen würde. Sie war ihm einfach hörig.
3: Oh,
0: er selbst hat mir später erzählt, wie alles vor sich gegangen war. Er versetzte sie an einem Freitagabend in Trance. Sie bekräftigte ihm gegenüber nochmal, dass dies aber unwiderruflich das letzte Mal sei, da das Zurückkehren in ihren Körper sich als so schwer erwiesen habe. George stimmte angeblich zu. Er legte ihr die beiden schweren Armreifen an, löschte das Licht bis auf eine einzige Kerze und versetzte sie in Trance. Der böse Geist, den er beschwor, wusste natürlich genau, dass dies seine letzte Chance sein würde.
3: Was ist passiert? Ist Mrs. Sinclair etwa bei dieser Seance gestorben?
0: Ich wünschte, sie wäre es.
3: Aber
0: ich weiß nicht, was George damals geritten hat, aber er spielte in dieser Sitzung viel zu lange mit dem Feuer. So konnte diese Teufelin tatsächlich von Annies Körper Besitz ergreifen. Als er sie endlich aus der Trance aufzuwecken begann, war es bereits zu spät.
1: Annie! Annie! Annie!
4: Ja, ich bin hier.
1: Gott sei Dank. Ich dachte schon...
4: Was dachtest du?
1: Dass du...
4: Ja?
1: Deine Augen. Was ist denn mit deinen Augen?
4: Was soll damit sein?
1: Annie?
4: Ja. Ich bin hier, Liebste. Das wirst du gleich zu spüren bekommen.
1: Was ist denn mit dir?
4: Nichts weiter. Ich liebe dich. Und ich will dich lieben.
1: Nicht. Nicht.
0: George fand sich selbst verschuldet in einer furchtbaren Situation wieder.
3: Tja.
0: Ich bin mir bewusst, wie unglaublich das alles klingt, Dexter. Und erwarte keineswegs, dass Sie mir glauben.
3: Nein, ich...
0: Ich für meinen Teil weigerte mich jedenfalls daran zu glauben, was mir George wenig später in einem Brief mitteilte.
1: Es war furchtbar, Elmer. So furchtbar. Annies Liebes

0: Gesicht begann sich vor meinen Augen zu verwandeln. Ein bösartiger, missgünstiger, dämonischer Ausdruck trat hinzu. Ein Zug, den sie früher nie gehabt hat. In ihrem Blick lag plötzlich etwas Teuflisches. Gott, was habe ich nur getan? Sie nannte es zwar Liebe, was sie mit mir machte, aber das war keine Liebe. Es war wild, animalisch und brutal. So war es nie, als Annie und ich früher zusammen waren. Ihre Küsse brannten auf meinen Lippen und ich begann Ekel vor ihr zu empfinden. Als sie sich an mir befriedigt hatte, verlangte sie Essen und Wein. Sie verschlang alles wie jemand, der ausgehungert war. Dann trat sie ans Fenster und sang leise in eigenartigen Tönen. Ich schwöre dir, ich hörte, dass körperlose Stimmen ihr antworteten. Sie lachte und sah sehr zufrieden aus. Dann klammerte sie sich an mich, als ob sie mich nie wieder würde loslassen wollen, und schlief endlich ein. Aber ich konnte nicht schlafen. Die Situation, in der ich mich wiederfand, war wie der schlimmste Albtraum für mich. Ich fürchte mich so sehr vor ihr.
1: Sie denken jetzt vermutlich dasselbe, was ich damals dachte.
2: Dass die vielen Seancen, zu denen Ihr Mann Sie überredet hatte, bei Mrs. Sinclair letztlich einen schweren psychischen Schaden verursacht hatten und dadurch Ihr verändertes Verhalten zu erklären sei.
1: Genau. Eine durchaus plausible Erklärung, nicht?
2: Naja, aber...
1: Und dafür muss man noch nicht einmal an die Existenz von übersinnlichen Kräften und Geistern glauben. Das sagte ich mir damals auch.
2: Sahen Sie Mrs. Sinclair nach dieser Seance noch einmal wieder?
1: Ja. Ich machte mich sofort auf den Weg, als ich den Brief erhalten hatte. Die Stimmung auf dem Anwesen der Sinclairs war beunruhigend. Annie schien mich erst gar nicht zu erkennen. Und auch ich hatte das Gefühl, einer mir völlig fremden Person gegenüberzustehen. Irma Vance, ich bin euer Trauzeuge gewesen.
3: Natürlich erkenne ich dich. Ich... Ruhig jetzt, Toby! Ich wollte dich nur ein wenig necken, Irma. Toby!
0: Lass doch den Hund.
3: Nein! Er muss lernen, mir zu gehorchen. Schluss, Toby! Schluss, hörst du?
4: Annie!
3: Na, warte!
4: Nicht!
1: Du tust ihm weh!
3: Wenn er mich nicht als seine Herrin akzeptiert, dann...
4: Lass ihn los! Sofort! Schluss damit! Geh in den Salon. Wir kommen sofort nach.
3: Wie du willst.
4: Ja, guter Junge. Ja, guter Junge.
0: Morgen gebe ich dich weg. Es muss sein. Nicht, dass dich das gleiche Schicksal ereilt wie den armen Johnny.
1: Johnny? Was ist denn mit Annies Kanarienvogel?
0: Das Weib hat ihm den Hals umgedreht.
4: Was? Wann?
0: Gestern. Ihr hat sein Gesang missfallen. Auf den armen Tobi ist ja auch schon mehrfach losgegangen.
4: Ja, du bist der beste, gute Junge, ja.
1: Annie liebte diesen Hund.
0: Und er sie. Aber seit der letzten Seance behandelt er sie wie eine Fremde und nimmt keinerlei Befehle mehr von ihr entgegen. Das macht sie furchtbar wütend.
1: Ich habe nie erlebt, dass Annie zuvor schon einmal derart aufbrausend reagiert hätte.
0: Nein, das war auch bisher nie ihre Art. Etwas Böses ist in dieser Frau. Etwas Böses und etwas Zerstörerisches. Die Tiere merken das und lassen sie ihre Verachtung spüren.
1: Ihre Augen. Es war fast so, als blickte man in einen tiefen, dunklen Brunnenschacht. Und wie sie dich ansieht.
0: Was meinst du?
1: Eine Katze, die eine Maus betrachtet, ist nichts dagegen.
0: Oh, was soll ich nur tun?
3: Was ist denn? Ihr wolltet doch kommen. Ich warte.
0: Ja, wir kommen. Ich bin so froh, dass du da bist.
1: Ich fürchte nur, dass ich dir nicht helfen kann. Was du brauchst, ist jemanden, der sich mit Besessenheit auskennt und der dir hilft, den bösen Geist, der sich offenbar in Annies Körper eingenistet hat, wieder auszutreiben.
0: Nein, alles nur das nicht. Ich kann nicht riskieren, dass die ganze Sache öffentlich wird. Dafür ist meine Familie zu bekannt in England. Ich sehe die Schlagzeilen schon vor mir.
1: Na gut. Und was ist die Alternative?
0: Es muss mir gelingen, das Weib wieder in Trance zu versetzen, damit Annies Seele eine Chance hat, in ihren Körper zurückzukehren.
3: Was ist denn? Kommt ihr oder nicht?
0: Ja, wir kommen.
1: Wach endlich auf aus deiner Traumwelt.

0: Diese Frau wird sich niemals wieder von dir in Trance versetzen lassen. Für sie geht es hier um alles. Sie wird ihr neues Leben verteidigen, bis aufs Letzte.
1: Ich muss es trotzdem versuchen. Hast du gesehen, wie sie wegging?
0: Ja.
1: Sie bewegt sich ganz anders. Nein, das ist nicht die Annie, die ich liebe und die ich geheiratet habe. Eine Teufelin hat ihre Seele aus ihrem eigenen Körper verdrängt. Und ich, verblendeter Idiot, habe ihr auch noch den Steigbügel gehalten. Es ist meine Schuld, dass dieses jahrtausende alte Übel wieder den Weg ins Leben zurückgefunden hat.
2: George!
1: Wir kommen! Lass dir nichts anmerken, ja?
0: Keine Sorge.
3: Der arme Kerl. Und wie endete das alles, Vance?
0: Das Ende... Nun, es war nicht gerade das Ende, das wir alle uns gewünscht hätten. Ich blieb etwa eine Woche bei ihnen. Mit jedem Tag zeigte das Wesen, das in Annies Körper eingedrungen war, etwas mehr sein wahres Gesicht. Es war eine Barbarin, die George nun an seiner Seite hatte. Eine Frau, die der Grausamkeit um der Grausamkeit willen frönte. Als sie Annies geliebte Stute zu Tode ritt, konnte ich, so sehr ich es George zuliebe, auch versuchte, nicht mehr länger dort bleiben. Ihre Gegenwart war einfach unerträglich. Wie mir mein Freund wenige Tage später in einem Brief mitteilte, wurde nach meiner Abreise aber alles noch viel schlimmer. Sämtliche Diener hatten mittlerweile bereits ihren Dienst quittiert. George und die Frau blieben daher mutterseelenallein zurück in diesem großen, einsam gelegenen Haus.
1: Hier bist du. Ich habe mich gefragt, ob wir nicht heute Nacht mal wieder eine Seance abhalten sollten.
4: Bist du verrückt geworden? Auf keinen Fall. Ich denke, ich habe meine Meinung zu dieser Sache doch wohl mehrfach klar zum Ausdruck gebracht. Ich werde mich nie, nie wieder in Trance begeben. Auch dir zuliebe nicht.
1: Schade. Die Nacht scheint wie geschaffen, Geister zu beschwören. Wir könnten noch mehr erfahren von dieser Keltenprinzessin.
4: Nie wieder! Verstehst du mich? Nie wieder wirst du mich überreden, das noch einmal über mich ergehen zu lassen.
1: Gut, ist ja gut. Ich habe verstanden und werde nicht mehr danach fragen. Das ganze Haus schien angefüllt von leise, wispernden Geisterstimmen. Während des Gewitters hörte ich Annie mit ihnen flüstern, konnte aber leider nicht verstehen, was sie sagte. Es schien eine mir fremde Sprache oder ein Dialekt zu sein. Eine Aura des Bösen umgab jetzt mein Haus. Und wir waren allein hier. Niemand wird somit Zeuge unseres letzten Kampfes werden. Ich gebe nicht auf. Es muss mir gelingen, diese Frau wieder in Trance zu versetzen, um Annie die Möglichkeit einer Rückkehr in ihren Körper zu geben. Und wenn ich sie dafür überwältigen muss.
3: Es ist unmöglich, jemanden in einen Trancezustand zu zwingen. Wenn man nicht willens ist, dann...
0: Geht es nicht, ich weiß.
3: Ja.
0: Und ich glaube auch, dass George wusste, dass er im Grunde auf verlorenem Posten kämpfte.
3: Mhm. Schrieb er Ihnen nochmals?
0: Nein. Und sein Schweigen machte mich fast wahnsinnig. Er ließ mich im Dunkeln, was bei ihnen weiter vor sich ging. Irgendwann hielt ich es nicht mehr aus. Ich telegrafierte ihm, dass ich umgehend kommen würde.
3: Und?
0: Es kam postwendend eine abschlägige Antwort.
1: Du kannst nichts mehr für uns tun. Niemand kann das. Überlass uns bitte unserem Schicksal. George.
3: Und Sie?
0: Ich tat, was er von mir verlangte. Ich ließ ihn im Stich. Streng genommen ließ ich sogar beide im Stich. 2 Tage, nachdem ich das Telegramm erhalten hatte, stand das Unfassbare bereits in der Zeitung. Bestialischer Mord in Wiltshire.
3: Ich habe es befürchtet. Die Frau hat ihn also umgebracht.
0: Nein, im Gegenteil.
3: Ach.
0: Es wurde berichtet, dass ein Mr. George Sinclair in der vorigen Nacht seiner Frau ein langes Messer ins Herz gerammt und sie Stunden später dann durch einen Schuss in den Kopf selbst das Leben genommen hatte.
3: Guter Gott!
0: Die Zeitungen schlachteten in den folgenden Tagen die romantischen Aspekte der Tat mehr als aus. George hatte den Untersuchungen am Tatort zufolge seine Frau nach

0: der sie im Wohnzimmer getötet hatte, nach oben in ihr gemeinsames Schlafzimmer getragen. Dort hatte er der Toten dann das Hochzeitskleid angezogen und sie mit dem Brautschleier bedeckt auf dem Bett aufgebahrt. Die Polizei fand alle im Haus verfügbaren Kerzen ringsum aufgestellt, teilweise noch brennend. Doch damit nicht genug. Hunderte Blüten aus dem großen Garten des Anwesens musste er in der Nacht gepflückt, über der Toten verstreut und zu ihren Füßen drapiert haben. Als alles zu seiner Zufriedenheit arrangiert war, hat er in einem Stuhl Platz genommen und sich erschossen.
1: Was für eine furchtbare Geschichte.
0: Die Journalisten wurden fast verrückt, da die polizeiliche Ermittlung keinerlei nachvollziehbares Motiv für die Tat zutage förderte. Ich hätte ihnen eins liefern, ja, ihnen sogar sämtliche Hintergründe erklären können, die George Handeln sofort nachvollziehbar gemacht hätten, aber ich entschloss mich zu schweigen. Wem hätte die Wahrheit in diesem vertrackten Fall noch etwas genützt?
1: Tja.
0: Ich fuhr zu ihren Beerdigungen, die am selben Tag stattfanden. Zwar attestierte man George kurzzeitige Unzurechnungsfähigkeit zum Zeitpunkt der Tat, aber das schloss leider trotzdem aus, dass die beiden in einer gemeinsamen Grabstätte zur letzten Ruhe gebettet werden konnten.
1: Ja, ja. Täter und Opfer müssen immer getrennt voneinander bestattet werden.
0: Richtig. Niemand hätte mir geglaubt, dass George nicht seine geliebte Annie mit einem Stich ins Herz tötete, sondern dadurch vielmehr einen boshaften Eindringling im Körper seiner Frau zur Strecke gebracht hatte. Er sah in dieser verzweifelten Tat die einzige Möglichkeit, den bösen Geist aus düsteren Vorzeiten wieder dorthin zurückzuschleudern, wo er hoffentlich für immer bleiben wird. In einem Zwischenreich.
1: Ja, Mrs. Sinclair konnte sicher nur Frieden finden, indem ihre aus dem eigenen Körper gedrängte Seele von der letzten Verbindung zu ihrem Körper getrennt wurde.
0: Ja, das glaube ich auch. Sie waren so liebenswerte und fröhliche Menschen, bevor das Unheil in ihr Haus zog. Es birgt immer ein Risiko, sich mit einem erdgebundenen Geist einzulassen. Denn meist ist seine Sehnsucht nach einer erneuten irdischen Existenz so groß, dass er ohne Skrupel alles dafür tun würde, sie wiederzuerlangen. Hätte George doch nur auf Annie gehört, als es noch nicht zu spät war.
1: Sie hat ihnen viel bedeutet, nicht?
0: Wenn ich ehrlich bin, mehr als das. Ich beneidete George darum, eine solch wunderbare Frau gefunden zu haben. Hätte er nur im entscheidenden Moment auf sie gehört.
1: Sagen Sie, Vance, haben Sie je einen Geist gesehen? Mit Ihren eigenen Augen?
0: Sie bleiben doch noch ein paar Tage hier zum Fischen, oder?
1: Oh ja.
0: Schön. Dann werde ich Ihnen morgen von meiner Begegnung mit Lady Greensleeves erzählen. Und Sie können beruhigt sein. Die Geschichte ist nicht im Mindesten so tragisch wie die des Sinclairs. Hm.
1: Die Aussicht, noch viele weitere derartige Geschichten aus dem Mund von Elmer Vance zu erfahren, faszinierte mich derart, dass ich am nächsten Morgen beschloss, in jedem Fall so lange in diesem Gasthof zu bleiben, wie er blieb. Leider schlug das Wetter am Nachmittag des folgenden Tages um, so dass wir abends nicht nach draußen in den kleinen Park gehen konnten, sondern uns in das Kaminzimmer zurückziehen mussten. Wir hatten es glücklicherweise ganz für uns alleine, denn alle anderen Gäste waren mittlerweile abgereist.
2: Ach, was für ein Wetter.
0: Ja, es ist über den Tag auch viel kälter geworden, so dass man das wärmende Feuer wieder richtig zu schätzen weiß.
2: Allerdings. Und ich hoffe, das Gleiche gilt für die Flasche Portwein, die ich bestellt habe.
0: Oh ja, bestimmt. Wie überaus umsichtig von Ihnen, Dexter.
2: Ich darf da wohl einschenken.
0: Sehr gerne.
2: So. Nun werden Sie mir hoffentlich gleich alles von diesem Geist, dieser Lady Greensleeves, erzählen.
0: Nein, nicht heute.
2: Oh, aber ich dachte...
0: Ich weiß, ich habe es Ihnen gestern versprochen. Aber wir werden diese Erzählung wohl doch auf einen anderen Abend verschieben müssen. Auf einen warmen Abend unter dem Sternenhimmel. Das Unwetter, das gerade um das Haus tobt, ist nämlich die weitaus idealere Kulisse für eine andere. Und für Sie sicherlich nicht minder spannende Geschichte. Die von Daphne Darrell.
2: Hm. Aha, also schön. Aber erst möchte ich mit Ihnen anstoßen.
0: Natürlich.

0: Warten wir auf einen zweiten erquicklichen Abend miteinander hier in dieser gottverlassenen Einöde. Sehr zum Wohl.
1: Zum Wohl. Ein guter Tropfen.
0: Für wahr. Also, Daphne Darrell.
1: Ganz recht. Ich habe gestern bereits bemerkt, dass Sie einen ausgeprägten Sinn für Romantik

0: schattende Ufer zu erreichen. Die arme Lucy. Sie versuchte so tapfer zu sein, schon um des ungeborenen Kindes willen. Aber bereits kurz nach der Geburt war sie am Ende ihrer Kräfte und starb. So fiel mir die Sorge für das kleine Mädchen zu. Die Darrells hatten einen hübschen Familiensitz in Hampshire, genannt Darrell Court. Er war ausgesprochen ländlich gelegen, der ideale Ort, also ein Kind dort behütet aufwachsen zu lassen.
1: Kümmerten Sie sich denn selber um die Kleine?
0: Nein, das war mir leider nicht möglich. Ich war ja damals selbst gerade erst 19 Jahre alt und steckte mitten in meinem Studium. Eine entfernte Verwandte der Kindsmutter erbarmte sich freundlicherweise und übernahm die Pflicht, für die kleine Daphne zu sorgen. Ich besuchte die beiden natürlich so oft ich konnte. Es machte mir wirklich große Freude zu sehen, wie die Kleine von Jahr zu Jahr immer mehr zu einer Schönheit heranwuchs und zu einem recht, sagen wir mal, außergewöhnlichen Mädchen wurde.
1: Inwiefern?
0: Sie konnte beispielsweise nicht ertragen, lange im Haus zu bleiben. Ständig wollte sie raus, in den Wäldern und Wiesen umherstreifen, die das Anwesen umgaben. Da sie schnell zeigte, dass es vollkommen zwecklos war, ihr das zu verbieten, gab die gute alte Tante Jane eben immer öfter ihren Wünschen nach und ließ der Kleinen ihren Willen. Daphne war eben ein Naturkind, durch und durch. Ein richtiger kleiner Freigeist. Sie erinnerte mich immer mehr an die Nymphen der antiken Mythen. Ihre langen, leicht gelockten Haare, die sie im Übrigen stets offen trug, ihr hoher Wuchs, ihr klassisches Profil. Sie sah wirklich und wahrhaftig aus wie die Statuen der griechischen Gottheiten, die wir aus den Museen kennen.
1: Ich weiß genau, was Sie meinen.
0: Wir waren von Anfang an sehr gute Kameraden. So vertraute sie mir auch eines Tages ein großes Geheimnis an, das sie niemand anderem, auch nicht Tante Jane, bisher verraten hatte. Damals muss sie so etwa 9 Jahre alt gewesen sein. Wir standen an einem schönen Sommertag auf der Terrasse von Darrell Court. Daphne, was ist denn los, Kleines? Du schaust ja immer zum Wald.
2: Es ist ein Geheimnis, Onkel Elmer.
0: Aha.
2: Wenn du versprichst, es niemandem weiterzusagen, verrate ich es dir. Aber nur dir.
0: Also schön. Wenn es das ist, was du willst, dann verspreche ich, für immer darüber zu schweigen, was du mir jetzt sagen wirst.
2: In dem Wald.
0: Ja? Was ist da in dem Wald?
2: Ich bin dort nicht allein.
0: Was meinst du damit?
2: Es ist dort jemand, der mit mir spielt. Schon immer. Wir treffen uns oft.
0: So. Wer ist es? Ein anderes Mädchen?
2: Nein, ein Jüngling. Ein wunderschöner Jüngling.
0: So, ein Jüngling. Und er spielt mit dir?
2: Genau. Ich verstecke mich im Gebüsch und er muss mich dann suchen. Gefunden hat er mich bis jetzt noch nie.
0: Du solltest nicht mit Fremden spielen. Vor allem nicht mit fremden jungen Männern. Ist er aus dem Dorf?
2: Oh nein, aber ich kenne ihn schon lange. Er ist wunderschön. Und er tut mir nichts, ganz bestimmt nicht.
0: Und woher kommt er?
2: Von da.
0: Wie von da?
2: Aus dem Himmel.
0: Aus dem Himmel?
2: Ja. Er kommt immer von da oben und verschwindet auch dort wieder.
0: Ah, ich verstehe.
1: Daphne Darrell hatte also einen eingebildeten Spielkameraden. Nichts allzu Ungewöhnliches in diesem Alter, wie ich weiß.
0: Damit beruhigte ich mich damals auch. Sie erwähnte dann noch lange nichts mehr von diesem Fremden. Aber eines Tages, als sie mich in London besuchte, gingen wir zusammen ins Museum. Sie blieb in der griechischen Abteilung lange vor der Statue des Gottes Apoll stehen. Ihr Gesicht bekam einen ganz verträumten, weichen Ausdruck. Gefällt dir die Statue?
2: Gefallen ist gar kein Ausdruck. Sie sieht ihm so ähnlich.
0: Wem?
2: Dem Fremden, dem ich manchmal im Wald von Darrell Court begegne. Ich hab dir doch von ihm erzählt.
0: Ah, ja. Dein Geheimnis.
2: Der Fremde, mit dem ich immer Verstecken spiele.
0: Das bildest du dir nur ein, Daphne. Es ist nicht real. Er ist nicht real. Er existiert bloß in deiner Fantasie, weißt du?
2: Nein, das ist nicht wahr. Er ist da. Er ist immer für mich da.
0: Wenn du meinst.
2: Onkel Elmer? Ich hab doch bald Geburtstag.
0: Ja. Und?
2: Ob du mir vielleicht eine Kopie dieser Statue schenken würdest?

0: Darüber würdest du dich freuen?
1: Und wie? Für mein Zimmer.
0: Na gut. Dann wollen wir mal sehen, ob die hier so etwas verkaufen.
1: Wie lieb von dir.
0: Das Museum hatte leider keine. Aber so schnell gab ich nicht auf. In einem Antiquitätengeschäft in Soho fand ich eine Nachbildung der Figur und schenkte sie ihr zum Geburtstag. Sie trug sie sogleich in ihr Schlafzimmer und stellte sie auf einen kleinen, runden Tisch in der Fensternische. Als Daphne 16 Jahre alt war, gab es in ganz Hampshire nicht einen jungen Mann, der sich nicht auf der Stelle in sie verliebt hätte. Sie wählte aus der Fülle an Bewerbern letztendlich Anthony Horbert aus, den Sohn von Sir George und Lady Milton. Seine Eltern waren ihr sehr zugetan. Auch Tante Jane war begeistert.
2: Wenn Sie mich fragen, Mr. Vance, könnte unsere Kleine gar keine bessere Verbindung eingehen als diese. Tonys Mutter ist eine so gute alte Freundin von mir. Es ist eine schöne Vorstellung für uns, dass unsere Familien nun bald für immer miteinander verbunden sein werden.
0: Ich bin schon gespannt, den jungen Herrn kennenzulernen.
2: Ich bin froh, dass bald ein Mann die Verantwortung für Daphne übernehmen wird. Vielleicht gelingt es ihm, ihr diese furchtbaren Angewohnheiten abzugewöhnen, die mich so beunruhigen.
0: Was meinen Sie?
2: Ach, ich wollte eigentlich gar nicht wieder davon anfangen.
0: Zu spät. Heraus mit der Sprache.
2: Also was ich auch an gesellschaftlichen Aktivitäten für Sie organisiere. Nachmittagstee, Tennisturniere, Picknicks, Grillfeste. Sie zeigt nach wie vor keinerlei Interesse daran. Mhm. Schlimmer noch, oft genug glänzt sie sogar durch Abwesenheit auf den zu ihren Ehren und zu ihrer Unterhaltung veranstalteten Treffen junger Leute.
0: Wo ist sie denn dann?
2: Na, in den Wäldern. Wo sonst? Tagelang. Manchmal neuerdings sogar über Nacht.
0: Sie schläft auch draußen im Wald?
2: Ja, sicher können Sie sich vorstellen, wie entsetzt ich darüber war.
0: Ja, aber wie?
2: Sie hat darauf bestanden, dass zwischen zwei hohen Zedern eine Hängematte aufgehängt wurde. Ah. Und dort schläft sie dann.
0: Ja, es gibt sicher Schlimmeres.
2: Ja, zum Beispiel ihre Abneigung, Korsetts, Hüte, Schuhe und Strümpfe zu tragen. Ich kann so oft, wie ich will, ihr sagen, dass eine Lady nicht immer nur im Hemd herumläuft. Sie will einfach nicht auf mich hören. Und immer rennt sie überall barfuß herum. Anstatt mit den anderen jungen Leuten gesellschaftlichen Umgang zu pflegen, liegt sie nachmittagelang in dieser Hängematte oder im hohen Gras und starrt in den Himmel.
0: Ich gebe Ihnen recht. Das alles wird sich nach Ihrer Heirat sicher ändern, wenn sich denn die beiden dazu entschließen.
2: Ich kann nur inständig hoffen, dass sie das tun. Der arme Tony wird es nicht leicht haben mit unserer Kleinen. Aber mir würde es frei herausgesagt eine große Last von den Schultern nehmen, wenn er sie heiraten würde.
0: Wissen Sie was? Warten wir es doch einfach ab.
2: Was bleibt uns auch anderes übrig?
0: Keine 6 Wochen später erhielt ich einen Brief von Daphne, in dem sie berichtete, dass sie sich soeben mit Tony verlobt habe, da diese Ehe sich nach Prüfung aller Optionen als die beste Verbindung herausgestellt habe.
3: Das klingt ja nicht gerade romantisch.
0: Nein, und genau das ließ mich hellhörig werden. Im Postskriptum schrieb sie:
4: Du stellst doch Nachforschungen für den Geisterzirkel an, Onkel Elmer. Kannst du mir aus deiner Erfahrung heraus vielleicht sagen, wie sich Menschen verhalten sollen, die in gleißendem Sonnenlicht Visionen haben, die unglaublich real wirken? Sind diese Leute verrückt? Oder haben sie nur einen Zugang zu einer Wirklichkeit, die anderen versperrt ist? Ist unsere Welt nur von den Lebenden bevölkert? Oder gibt es da noch andere Wesenheiten, die sich gelegentlich manifestieren können? Bist du selbst der Überzeugung, dass wir alle nur einmal leben? Oder kann es sein, dass man ein zweites, drittes oder viertes Mal auf der Welt inkarniert und sich dann auch unter Umständen an die anderen Leben erinnern kann? So viele Fragen. Entschuldige bitte. Ich würde mich freuen, wenn du mich während deines nächsten Besuchs an deinen diesbezüglichen Erfahrungen teilhaben lassen würdest. Hoffentlich bald.
3: Was für ein merkwürdiges Postskriptum für eine frisch verlobte 16-Jährige.
0: Nicht wahr? Ich machte mich gleich auf den Weg, denn das alles schien mir durchaus besorgniserregend. Letzten Sommer war das. Als ich in Darrell Court eintraf, spielte Daphne gerade mit ihrem Verlobten Tennis.

0: ganz sicher. Braucht meine Braut vielleicht eine Brille?
1: Nein, aber du offensichtlich.
0: Ich fürchte, ich muss mir noch mal schwer überlegen, ob ich eine so schlechte Verliererin überhaupt zur Frau nehmen will.
1: Oh, du! Da ist sie. Ich lasse euch allein.
2: Danke, Miss Jane.
1: Ich sehe Sie später, Mr. Vance.
2: Gewiss. Daphne!
1: Onkel Elmer! Oh, wie schön, dass du gleich gekommen bist.
2: Ich freue mich, dich offenbar bester Stimmung vorzufinden.
1: Ja, das ist Tony. Mein Vormund Elmer Vance.
0: Freut mich sehr, Sir.
2: Mich ebenfalls. Gesehen haben wir uns schon mal, denke ich.
0: Wurden uns aber nie vorgestellt.
2: Tja, und jetzt gehören Sie bald schon zur Familie.
0: Ja, das macht mich sehr glücklich.
2: Das sieht man Ihnen an, Mr. Holbert. Wie ich höre, laufen ja die Hochzeitsvorbereitungen schon auf vollen Touren.
0: Ja, die Hochzeitsreise ist seit heute gebucht.
2: Ah. Mhm. Wo wird es hingehen?
1: Nach Venedig.
2: Venedig?
1: Ach, Onkel Elmer, du kannst dir gar nicht vorstellen. Täglich kommen bereits Pakete mit Geschenken hier an.
2: Oh.
1: Hat Tante Jane dir gesagt, dass wir schon am Vorabend der Hochzeit einen Ball geben?
2: Ja, hat sie.
1: Ich möchte nämlich auch etwas davon haben. Und da wir gleich nach der Hochzeit zu unserer Reise aufbrechen, ist es so besser.
0: Wir tanzen beide nämlich leidenschaftlich gern.
1: Mhm.
2: Das hört sich doch alles sehr gut an.
1: Aber den ersten Tanz, den tanze ich nur mit dir.
2: Oh, diese Ehre würde ich ehrlich gesagt liebend gern deinem Bräutigam überlassen.
1: Na, das können wir ja noch sehen.
2: Wenn es Ihnen nichts ausmacht, würde ich Ihnen gerne Ihre Verlobte für einen Augenblick entführen.
0: Oh, es macht mir gar nichts aus.
1: Du kannst ja so lange an deiner desolaten Rückhand arbeiten.
2: Oh,
0: du?
1: Vielleicht hast du dann eine Chance, mich im nächsten Satz zu besiegen.
0: Wenn ich mich recht erinnere, liege ich in Führung.
1: Nicht mehr lange. Bis später.
0: Bis später. Mr. Vance?
2: Mr. Holbert? Komm, gehen wir ein bisschen in den Garten.
1: Und? Wie findest du ihn?
2: Mhm. Jedes Mädchen könnte sich glücklich schätzen, ihn zum Mann zu bekommen. Ich bin sehr einverstanden mit deiner Wahl. Genau wie Tante Jane. Ich habe mich natürlich ausgiebig erkundigt. Man hört wirklich nur Gutes über ihn. Komm, setzen wir uns auf die Marmorbank da im Schatten.
1: Ja.
2: Bleibt nur zu hoffen, dass du dir auch im Klaren bist, wie viel Glück du hast.
1: Das bin ich. Hältst du mich für verrückt wegen dem, was ich in meinem Brief im Postskriptum geschrieben habe?
2: Verrückt? Nicht doch. Aber ich muss zugeben, dass mich das etwas verwirrt hat.
1: Verwirrt bin ich auch. Vor allem von diesen Visionen. Sind das Halluzinationen? Glaubst du, dass ich verrückt werde, weil ich sie immer noch habe?
2: Dass du was immer noch hast?
1: Weißt du nicht mehr? Als ich ein kleines Mädchen war, habe ich mich dir doch einmal anvertraut.
2: Der Fremde im Wald.
1: Ja.
2: Ich erinnere mich. Du siehst ihn immer noch?
1: Mhm. Aber wir spielen schon lange nicht mehr Verstecken miteinander. Vermutlich denkst du, dass es nur meine überschäumende romantische Fantasie ist oder dass ich Spaß daran habe, mir diese Geschichten auszudenken. Aber das ist es nicht. Wir sehen uns immer noch und er ist mir sehr wichtig.
2: Daphne, du...
1: Es ist die reine Wahrheit. Ich denke mir diese Begegnung nicht aus.
2: Und ihr sprecht miteinander?
1: Nein. Nicht ein Wort ist in all den Jahren gefallen. Das ist doch nicht nötig. Wir haben eine starke geistige Verbindung. Ich weiß, wenn ich ihn ansehe, genau was er fühlt. Und umgekehrt ist es genauso.
2: Habt ihr euch je berührt?
1: Nee, das würde ich nicht wagen. So sehr ich mich auch zu ihm hingezogen fühle. Ein bisschen macht er mir auch Angst. Das war schon so, als ich noch ein Kind war. Seine Haut leuchtet hell wie feinster weißer Marmor. Und ein Glitzern, ein irisierendes Leuchten umgibt ihn überall. Wenn du ihn bloß auch einmal sehen könntest. Er ist so wunderschön. Wenn ich ihn nicht den Fremden nenne, dann nenne ich ihn meinen Gott, der zu mir herabgestiegen ist. Denn wenn er mich mit seinen funkelnden Augen ansieht, dann ist es immer um mich geschehen. Sag mir, dass ich mir das alles nur einbilde, dass ich verrückt bin und dass Tony nun mein Gott sein sollte. Ach, ich bin wirklich verzweifelt.
2: Das musst du nicht. Sieh mal, du hast dir in deiner Kindheit so sehr einen Spielgefährten gewünscht, dass du ihn dir herbeifantasiert hast. Das wurde mit der Zeit schlicht zu

0: die für dich dann aber nach und nach immer realer wurde. Jetzt ist es jedoch höchste Zeit, damit Schluss zu machen. Wenn du deine Ehe mit Tony nicht gefährden willst, dann musst du dir das dringend aus dem Kopf schlagen. Und zwar endgültig.
1: Ich weiß. Ach, es ist wie eine Sucht, dass ich dorthin gehen muss. Aber wenn ich dann dort bin und ihn sehe, dann ist alles vergessen. Dann sind wir nur noch eins.
0: Du musst damit aufhören, Daphne.
1: Da ist noch etwas.
0: Ja?
1: Tony bedeutet mir sehr viel. Ich genieße seine Gesellschaft und bin gerne mit ihm zusammen, aber ich glaube, ich liebe ihn nicht. Es ist der Fremde im Wald, dem mein Herz gehört. Das tat es schon immer. Oh, ich schäme mich so sehr dafür und ich weiß, dass es dumm ist, aber ich würde wirklich dafür sterben, meinen Gott nur ein einziges Mal küssen zu dürfen. Es wäre für mich die größte Erfüllung. Aber es ist ja nur ein Traum. Nichts weiter als ein Traum.
0: Manchmal sind solche Träume der Anfang ernstzunehmender seelischer Erkrankungen. Aber keine Sorge. Du musst ihn nur vergessen. Streich ihn aus deinen Gedanken. Ich bin mir sicher, mit Tony an deiner Seite wird es dir bald gelingen, über diese Halluzinationen und die Sucht danach hinwegzukommen. Ich danke jedenfalls Gott dafür, dass er dir einen so fürsorglichen Mann geschickt hat, der sich deiner annehmen wird. Und das schon bald.
1: Ich weiß ja.
0: Hören Sie nur, wie der Regen an die Fenster prasselt. Vermag meine Geschichte Sie zu fesseln, lieber Dexter? Ach,
2: mehr als das. Bitte erzählen Sie weiter. Was erwiderte Miss Darrell auf Ihre wohlgemeinten Ratschläge?
0: Nicht viel. Sie blickte mich mit einem gequält wirkenden, verschatteten Lächeln an und nickte nur stumm. In diesem Moment kam Tony und führte sie zurück zum Tennisplatz. Die beiden scherzten und lachten. Jedoch kam ich nicht umhin, den immer wieder beunruhigend abwesenden Gesichtsausdruck Daphnes zu bemerken. Ebenso teilnahmslos wirkte sie dann auch während des Dinners. Sie aß und trank kaum etwas, blickte dafür aber immer wieder sehnsüchtig zum Fenster in Richtung Wald hinaus. Alle Versuche, sie aufzuheitern oder dazu zu bewegen, etwas zur Unterhaltung beizutragen, schlugen fehl. Irgendwann hatte sie es dann geschafft und Tony und seine Eltern verabschiedeten sich.
3: Du willst doch wohl nicht schon wieder draußen schlafen heute Nacht, Liebes, oder? Du weißt, es ist mir keine angenehme Vorstellung, dich da draußen in der Dunkelheit zu wissen, Kind.
1: Warum nicht? Das ist doch eine herrliche Nacht, Tante Jane. Sieh dir nur den Mond an und die Sterne.
3: Ja, aber...
1: Es ist immer noch so heiß. Ich könnte hier drin sowieso nicht schlafen. Draußen ist es wesentlich angenehmer.
3: Es gehört sich einfach nicht. Und ich habe Angst um dich.
1: Was soll mir denn passieren? Glaubst du, es kommt jemand aus dem Wald und schleppt mich fort? Irgendein Fremder?
3: Ach, geh schon. Du lässt dir ja sowieso nichts mehr von mir sagen.
1: Ach, Tantje. Gute Nacht.
3: Gute Nacht.
1: Gute Nacht, Onkel Elmer.
0: Gute Nacht. Und denk daran, was ich dir gesagt habe. Im Abschied.
1: Schlaft schön.
3: Du auch.
1: Bestimmt.
3: Ist sie nicht ein sonderbares Mädchen?
0: Das kann man wohl sagen.
3: Ich danke Gott, wenn sie endlich mit dem lieben Tony verheiratet ist. Der wird ihr diese Flausen schon austreiben.
0: Das steht zu hoffen.

0: Am nächsten Morgen verließ ich Daryl Court und versprach Daphne hoch und heilig, pünktlich zum Ball am Vorabend ihrer Vermählung wieder zurück zu sein. Ich hatte zu dieser Zeit sehr viel zu tun, sonst wäre ich gleich dort geblieben. Natürlich ließ ich es mir bei der Verabschiedung nicht nehmen, noch ein paar mahnende Worte an Daphne zu richten. Denk nicht mehr an die Träume deiner Kindheit, Daphne. Sie sind nichts anderes als Illusionen. Du musst jetzt nach vorne blicken. Nur noch wenige Wochen und du wirst eine verheiratete Frau sein.
1: Ich weiß.
0: Deine einzigen Gedanken sollten jetzt Tony und eure Hochzeit sein.
1: Sicher hast du recht. Ich verspreche mir, alle erdenkliche Mühe zu geben.
0: Ganz sicher?
1: Ganz sicher.
0: Gut. Bekommt dein Vormund noch einen Kuss zum Abschied?
1: Natürlich. Bis bald.
0: Bis bald. Ich fuhr mit ziemlich gemischten Gefühlen fort. Ich hatte den Verdacht, dass Daphne sich selbst und mir

0: ihr etwas vormachte, als sie ernsthaft versicherte, ihre imaginäre Freundschaft mit dem Fremden im Wald beenden zu wollen.
1: Was für ein hochinteressanter Fall. Erzählen Sie bitte weiter, Vance.
0: Tja, ich kehrte wie versprochen zum Ball zurück. Daryl Cord war hell erleuchtet. Wo man hinsah, standen ausgelassen feiernde junge Leute. Daphne schien zu meiner Beruhigung die fröhlichste unter ihnen zu sein. Das beruhigte mich. Dann jedoch sah sie mich und der heitere Ausdruck wich augenblicklich. Sie kam auf mich zu, um mich zu begrüßen.
2: Ich muss unbedingt mit dir sprechen, Onkel Elmer. Allein. Gehen wir in die Bibliothek.
0: Jetzt? Aber ich bin doch gerade erst angekommen.
2: Bitte.
0: Natürlich.
2: Schließ die Tür.
0: Wenn du darauf bestehst. Was ist denn? Gerade schienst du noch so fröhlich zu sein. Was ist? Du siehst bezaubernd aus. Du bist mit Abstand das hübscheste Mädchen da draußen. Kein Grund, also unglücklich zu sein. Morgen ist dein Hochzeitstag. Und das soll doch der schönste Tag in deinem Leben werden.
2: Der schönste Tag in meinem Leben.
0: Daphne, warum weißt du?
2: Ich liebe ihn einfach nicht. Werde ihn vermutlich nie lieben können, wie er es verdienen würde. Und trotzdem heirate ich ihn morgen und erlaube ihm damit, mich von hier wegzubringen. Obwohl hier alles ist, was mir in meinem Leben etwas bedeutet. Meine Freiheit, meine Abgeschiedenheit, meine Wälder. Ich werde in Zukunft nie wieder einsame Tage für mich ganz allein dort verbringen dürfen. Toni wird mich Sam, wie Tante Jane es so treffend nennt. Ich werde eine langweilige Ehefrau werden und später eine gelangweilte Mutter.
0: Bitte, sag sowas nicht.
2: Es ist nur, dass ich jetzt erst gemerkt habe, dass ich mich nie hätte verloben dürfen. Es war ein schlimmer Fehler. Jetzt erst habe ich erkannt, wie viel mir die Freiheit, alles selbst zu bestimmen und meine Fantasien bedeuten. Ich fürchte, ich kann nicht so ohne weiteres darauf verzichten. Was kann mir Toni denn schon im Tausch dafür anbieten? Was?
0: Er liebt dich. Und er ist real.
2: Weder das eine noch das andere hat für mich irgendeine Bedeutung.
0: Schluss damit. Du hattest mir doch versprochen, dass
2: Ich bin verzweifelt, weil ich das, was ich eigentlich möchte, niemals bekommen kann. Vor allem nicht, wenn ich morgen zu Toni Ja sage. Meine Träume, die wunderschönen Träume meiner Jugendzeit, muss ich sie wirklich heute Nacht für immer aufgeben und ihnen Lebewohl sagen?
0: Ich fürchte, das musst du.
2: Und meinem Liebsten, ihm, der mich nie geküsst hat, dem ich aber ganz gehöre und für dessen Kuss ich alles hingeben würde, was ich bin, muss ich ihm auch Lebewohl sagen?
0: Du weißt genau, dass du das musst.
2: Wie sehr ich mich nach seinen Küssen sehne.
0: Hör um Gottes Willen auf damit. Ich will davon nichts mehr hören. Du hast mir versprochen, Schluss mit diesem Unsinn zu machen.
2: Ich habe es ja versucht, aber meine Liebe für ihn ist stärker. Stärker als alle anderen Gefühle.
0: Ich glaube, du weißt nicht, was du sagst. Sicher bist du übermüdet und die Angst vor deinem großen Tag morgen lässt dich verrückt spielen.
2: Ja, verrückt. Das bin ich wohl. Ich weiß. Ich will mich zusammenreißen. Es wäre schrecklich, Toni jetzt in letzter Minute noch einen Korb zu geben. Das hat er nicht verdient.
0: Nein, das hat er nicht. Er liebt dich aufrichtig.
2: Ja, ich weiß. Ich weiß.
0: Hier, nimm mein Taschentuch. Geht's wieder?
2: Ja. Entschuldige bitte, dass ich...
0: Du musst dich nicht entschuldigen. Du hast dich mir anvertraut. Und das war gut so. Komm, wisch dir die Tränen weg und genieße euer Fest. Es ist eine so schöne Nacht und alle scheinen viel Spaß zu haben.
2: Ja, du hast recht.
0: Geh und tanze. Tanze mit Toni.
2: Sie spielen einen Walzer.
0: Ihr tanzt doch so gerne miteinander.
2: Natürlich, ja. Entschuldige mich.
0: Sicher.
2: Bis später und sei mir nicht böse, ja?
0: Ich bin dir nicht böse.
2: Gut. Gut.
3: Daphne, endlich. Ich habe dich schon überall gesucht. Komm tanzen.
0: Da scheint sich ja ganz schön was zusammenzubrauen. Kein Wunder, dass ich solche Kopfschmerzen habe. Ich ließ es über mich ergehen, dass Miss Jane mir einige langweilige Leute vorstellte, sah mit einiger Beruhigung, dass Daphne im Kreis ihrer Brautjungfern wieder Freude an ihrem Fest zu haben schien und zog mich daher kurz alleine etwas an.

0: die frische Nachtluft zurück.
1: Oh, mein Kopf. Oh, verdammt. Es wird nicht besser.
0: Ich stutzte. In einiger Entfernung sah ich Daphne in ihrem weißen Seidenkleid über den Rasen in Richtung Wald laufen.
2: Daphne! Daphne!
0: Sie hörte mich nicht. Ihre Schuhe und Strümpfe hatte sie ausgezogen und löste im Laufen ihr für den Ball hochgestecktes Haar. Ich beschloss, ihr zu folgen. Ich musste mich beeilen, um sie in der Dunkelheit nicht aus den Augen zu verlieren, was mir mit meinen Kopfschmerzen nicht leicht fiel. Das Gewitter kam immer näher. Sie rannte immer weiter, ohne mich zu bemerken. Plötzlich hörte ich seltsame Musik.
3: Was ist das denn?
0: Stimmen drangen an mein Ohr. Aber niemand außer Daphne und mir war zu sehen in dem dunklen Wald. Ich hörte es wirklich. Ich schwöre es Ihnen, Dexter. Leises Lachen von jungen Mädchen und Jünglingen. Überall im Wald hörte ich Gewisper. Daphne bewegte sich in der Dunkelheit mit traumwandlerischer Sicherheit. Ich brauchte lediglich ihrer weißen Gestalt zu folgen. Mir war bewusst, dass der Sturm gleich losbrechen würde. Daphne hingegen schien das sich zusammenbauende Unwetter gar nicht wahrzunehmen. Fremde Mächte waren hier am Werk. Ich spürte, dass wir unsere sogenannte Zivilisation, unsere moderne Welt, mit allem, was sie beinhaltete, hinter uns ließen, je weiter wir in diesen Wald eindrangen. Sie versank in purer Bedeutungslosigkeit. Mit einem Mal verspürte ich Lust, alle meine Kleider abzustreifen und nackt ein Bad im hohen, feuchten, wohlriechenden Gras zu nehmen. Ein Gefühl von Freiheit umgab mich. Freiheit! Überall war Freiheit! Ich fühlte mich so leicht, so jung, so übermütig und wunderte mich gleichwohl, dass ich zu solchen Gefühlen überhaupt noch imstande war. Ich genoss diesen Zustand der Euphorie in vollen Zügen. Plötzlich riss mich etwas aus meiner Euphorie.
3: Was tut sie da?
0: Daphne war vor einem hohen Baum stehen geblieben, ging vor seinem Stamm auf die Knie und streckte ihre Arme nach oben, als ob sie jemanden von dort empfangen wollte.
4: Komm, komm zu mir. Ich bitte dich. Ein letztes Mal.
3: Nein. Das kann doch nicht.
0: Dann sah ich es. Aus dem Wipfel des Baumes drang ein heller Strahl hervor und schien auf Daphne herab. Und auf diesem Lichtstrahl glitt sie hinunter, die in allen Farben funkelnde, glitzernde Gestalt eines überirdisch schönen jungen Mannes.
3: Wie wundervoll.
0: Diese Gestalt funkelte, als wäre sie mit Hunderten von Diamanten besetzt.
3: Mein Gott, wie schön er ist.
0: In seiner linken Hand hielt er einen Bogen. Es war Apoll, der Gott des Frühlings, der Heilung und des Lichts. Er war es, der zu ihr niederstieg.
5: Ich schwöre Ihnen, es ist die reine Wahrheit. So habe ich es gesehen in jener Nacht im vergangenen Sommer. Ich sank auf die Knie, konnte kaum fassen, dass mir, einem Sterblichen, vergönnt sein sollte, einen unsterblichen Gott zu erblicken. Gerade als ich meine Augen vor dem gleißenden Licht, das von ihm ausging, schützen wollte, sah ich, wie Daphne ihrem Gott die Arme entgegenstreckte, um sich mit ihm in einem innigen Kuss zu vereinen. In dem Kuss, auf den sie schon ihr ganzes Leben wartete.
2: Daphne! Daphne! Tu es nicht!
6: Was war passiert?
5: Sie war tot. Es gab keine Hochzeit mehr auf der Record am nächsten Tag. Der einzigen Hochzeit, die dort stattgefunden hatte, hatte ich im Wald beigewohnt. Tony Hallwood war untröstlich, dass ihm die Braut am Vorabend der Vermählung durch einen Blitzschlag genommen worden war.
6: Was für eine schlimme, schlimme Geschichte.
5: Finden Sie?
6: Ja, Sie etwa nicht?
5: Ich weiß es nicht. Es war Daphnis Schicksal, dass ich in jener Sommernacht im Wald und mit ihrer ausdrücklichen Zustimmung

0: erfüttert. Sie hatte es so gewollt. Genau so, davon bin ich überzeugt. Es war die einzig sich bietende Chance, demjenigen, dem ihre ganze Liebe gehörte, nun für immer nah sein zu können. So konnte sie einer noch nicht geschlossenen Ehe entfliehen, in der nur einseitig geliebt worden wäre. Sie entschied sich stattdessen für ihren Traum. Und ich denke wohl wissend, dass sie damit auch den irdischen Tod in Kauf nehmen würde.
1: Wen die Götter lieben,
0: den holen sie in jungen Jahren zu sich, ja, so sagt man. Und ich fürchte, es ist etwas Wahres daran. Die alten Götter sind mitnichten tot. Bloß für die, die nicht mehr an sie glauben. Für die anderen sind sie nach wie vor lebendig und mächtig, wie eh und je.

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1: Ich bin Imme Kasten. Wegen des sich ausbreitenden Brandes im belgischen Naturschutzgebiet Hohes Fennen wird ein Teil des nahegelegenen Eifelortes Monschau evakuiert. Die Einsatzleitung der nordrhein-westfälischen Stadt ordnete am späten Abend die sofortige Evakuierung einiger Straßenzüge an. Die Feuerwehr in Belgien kämpft unterdessen zusammen mit Einsatzkräften aus Deutschland seit Freitag bereits gegen den Waldbrand. 30 Millionen Quadratmeter Fläche sind verbrannt. Das Naturschutzgebiet besteht aus Torfflächen und Heideland, in denen ein schweres Gerät schnell einsinkt. Angesichts der massiven Hitzewellen in diesem Sommer droht sich die Koalition in Berlin über den richtigen Weg im Kampf um die Klimaanpassung zu zerstreiten. Die SPD-Ministerien haben jetzt einen Hitzeaktionsplan vorgelegt. Eine zentrale Forderung daraus: die Klimaanpassung muss als Gemeinschaftsaufgabe ins Grundgesetz. Für Hitzeschutz sollen künftig nicht nur die Länder und Kommunen zuständig sein, sondern auch der Bund. Das ist nämlich bislang nicht der Fall. Die Union sieht das Ganze skeptisch, meint, das bringt nichts. Unterstützung für den SPD-Plan kommt von den Grünen. Die AfD bestreitet dagegen einen Zusammenhang zwischen dem Klimawandel und den sich häufenden Waldbränden. Die Ukraine setzt Russland mit massiven Drohnenangriffen immer mehr unter Druck. In der vorigen Nacht trafen die Drohnen wieder ein Lager des größten russischen Online-Händlers Wildberries in der Nähe von Moskau. Gleichzeitig feuert Russland immer wieder Raketen auf zivile Ziele in der Ukraine. Fußball-Superstar Cristiano Ronaldo denkt so langsam ans Aufhören. Der Vogue sagte der 41-Jährige, dies ist wahrscheinlich mein letztes Jahr im Fußball. Die Zukunft nach seiner Fußballerkarriere sei bereits vollständig geplant. Ronaldo spielt momentan für den saudi-arabischen Club Al-Nasr. Weitere Medaillen bei der Leichtathletik-EM für das deutsche Team. Freddy Rupert holte Gold über 3000 Meter Hürden, Karl Biebendorf Bronze. Die Mixed-Staffel über 4x100 Meter gewann Silber, so auch Speerwerferin Julia Ulbricht. Marathonläufer Amal Petrus holte den Titel in EM-Rekordzeit. In der Teamwertung gab es für die Marathonläufer Silber.